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1: Rausgehen und Teufel schnaufen, so schmeckt der Frühsommer auch heute am 27. Mai, wo wir angenehme 11 Grad haben jetzt noch.
2: Ja, Hühnerhaut, wenn man rausgeht, aber die Hühnerhaut genießt man eben, wenn es dann wieder so brettscheiss wird am Nachmittag, kann es nicht anders sagen. Wobei wir aus morgen schon Moderatoren, wir dürfen uns letztes klönen. Ich habe das Gefühl, darum haben wir den Sommer so gern, weil man halt so früh fängt an zu arbeiten, hat man dann irgendwann mal, wo Feierabend kann,
1: das
2: schöne Wetter genießen.
1: Das können natürlich nicht alle, ja. Aber wenn du auch schon wach bist,
2: ja, dann gratulieren, dann gehen wir schon zu diesem Club.
1: Also komm, wir starten die erste Stunde Morgenshow. Guten Morgen miteinander.
2: Morgen.

0: Iron Maiden. Neigt sich langsam am Ende zu. Der 27. haben wir schon. Und gleich wird ab 5
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0: Ja, Schelke, ja. Daniel fragt nach am längeren Hebel hocken, was das bedeutet. Und das ist ja klar, dass man einfach so ein bisschen Nase vorne hat.
6: Ja, also aus der Physik erklärt sich ja am besten, wer am längeren Hebel hockt, hat mehr Krafteinwirkung und gewinnt.
0: Hat einen Vorteil.
6: Ja, fertig. Ja,
3: bist du auch schon mal am längeren Hebel gesessen?
7: Nein, noch nie, nein. Ich denke, es ist doch vorne nicht. So vorne bei der Achterbahn hätte ich gedacht. Und ja, ich kann einfach irgendwie vorne ist einfach anders fühlen. Ich habe jetzt ein bisschen Höhenangst, darum ist bei der Mitte. Ich kann es mit den Augen so machen, dann sehe ich halt nichts, das ist besser.
3: Also darum sitzt du nie am längeren Hebel, weil du einfach Höhenangst hast?
7: Ja, etwa ja. Ich würde einfach ja, Augen so haben wahrscheinlich. Oder schreien, beides ein bisschen.
3: Also würdest du nicht so gerne am längeren Hebel sitzen?
7: Nein, eigentlich gar nicht, nein.
3: Wie sieht es bei dir aus? Bist du schon mal am längeren Hebel gesessen?
8: Nein. Ich hasse es, wenn ich schon weiss, was kommt, weil dann ist es wirklich keine Überraschung mehr. Weiter hinten weiss man nie, was kommt. Also wie weiss man nie, was kommt.
3: Also wo genau?
8: Ja, hinten bei der Achterbahn.
3: Was sagst du denn all den Leuten, die meistens am längeren Hebel sitzen?
8: Respekt, weil es ist schon krass, glaube ich, vorne. Weil ich war jetzt noch nie dort vorne gewesen. Also weil ich noch nie am längeren Hebel war.
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1: Die Schweiz fühlt sich in Rolle vom Turnierfavorit der Heim-WM Pudouwau. 7 Gruppenspiele, 7 Siege ist die makulose Bilanz von Nazi. Am Abend schlägt die Schweizer Eishockeyaner ihre spannende Partie Finnland, die vorher noch ungeschlagen war, mit 4-2. Im Viertelfinale trifft Nazi auf Schweden. Die Schweizer Bevölkerung lässt sich häufiger medizinisch behandeln. Durch das sind die Kosten 2025 besonders stark gestiegen, konkret um 5,2%. Wenn das Wachstum gleich bleibt, hätte das drastische Folgen, wie der Tagesanzeiger berichtet. Die Monatsprämien könnten sich bis 2038 verdoppeln. Der Lehrerverband schlägt wegen der Hitze Alarm. Über Pfingsteig ist das Thermometer an gewissen Orten über 30 Grad Marke gestiegen. Noch bis am Samstag soll es so weitergehen. Der Dachverband der Lehrerinnen und Lehrer der Schweiz reagiert auf die Hitzewelle mit einem Appell. In einem Positionspapier fordert er einen Paradigmenwechsel im Umgang mit der Hitze.
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2: Auch heute ist es den ganzen Tag. Sonnig vom Morgen bis am Abend scheint die Sonne, das heisst etwa 14 Sonnenstunden und Temperaturen, die ansteigen bis 31 Grad.
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2: Wir kommen zum ersten Verkehrsupdate von morgen, Schilker.
4: Wo kurz ausfällt, aber ja, daran denken, wenn es so heiss ist, gehen viele früher arbeiten. Also musst du auch noch ein bisschen früher aus den Federn, dass du ohne Stau durchkommst. Gute Fahrt!

0: Das ist Energy am Mittwochmorgen und ja, die Hitzewelle, die dauert noch ein bisschen an.
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2: Wie ist ja bei euch der Stand der Dinge? Sind wir hier eine Dachwohnung beziehungsweise also einfach eins von den Zimmern ist im Dach oben?
0: Da wohnt der Sohn mittlerweile, also bei dem musst du ihn fragen.
2: So.
0: Ja,
2: du mit der Sohn dort
0: nee, aber das war dein Wunsch. Gewesen. Aber im Sommer ist es wirklich fast unerträglich in der Dachwohnung. Aber das geht den Leuten in der Altstadt auch noch mehr so als bei uns daheim. Ja, es wird auch heute wieder heiß. Und ich bin schnell nachschauen. Ja, es gibt immer mal wieder Hitzetage im Mai. Mhm. Aber selten eine Hitzewelle, bis nie. Also es ist auch außergewöhnlich, also es mehrere Tage hintereinander über 30 Grad ist. Und genau das haben wir bis und mit dem Samstag, kannst du mal rechnen, jetzt haben wir Mittwoch, da wird es immer gegen die 30 Grad. Geh dazu ganz, ganz viel Sonnenschein.

0: Simon, du weisst, um 10 vor 6 hocken halt einfach noch viele Leute auf der Toilette.
1: Also ja, das ist jetzt so nach aussen gerichtet. Ja. Wenn du gerade auf der Schüssel hockst, ja.
0: Liebe Grüße an dieser Stelle mal.
1: Ja.
0: Und aus zweites gut zuhören, dann geht aus Nervskate, aber darum, wenn du auf der Bühne auf Toilette musst, Frauen, Männer, Toilette, rechtliche Fragen rund um das Thema, wo unsere Hausanwältin Sarah Schleppi sich nicht zu schade ist, unseren Hörerinnen dazu Auskunft zu geben.
1: Also es geht um die gendergerechte Toilette, oder was ist die Frage?
0: Hey, sowohl als auch. Also ich alles um das
1: also
0: Thema Toilette.
1: Du, weil du machst ja das häufig, du gehst, du besetzt die Frauentoilette, ja. wenn du gross musst.
0: Das ist die einzige. Wir sind jetzt dort, was weh tut, aber das ist die einzige Toilette hier in unserem ganzen so Studio, die eine Lüftung
1: hat. Ich hoffe, Sarah Schleppi schiebt dir einen riguten Morgen. Das macht man nicht. Mann! So,
0: ja. Also. Sorry, die Frauen kommen auch ging auf unsere Mannentoilette an Konzert. Ich bin
1: ja,
0: am GP.
1: Konzert, ja.
0: GP Bern auf Toilette nicht auf die Kabine können, müssen ja eins von diesen 500 Pissoir herstellen. Du kennst, ich kann den nicht. Es ist einfach so.
1: Ja, aber es ist ja auch nicht ganz so fair, dass die Frauen, ich tue jetzt wieder einsetzen, Frauen, die haben viel weniger Toilette als wir, die einfach herstehen können.
0: Kann ich etwas dafür?
1: Ja, also, es gibt viel zu diskutieren am Morgen. Wir hören uns gerade auf die 6 wieder, kennen mit Energy News, Wetter und Verkehr.
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1: Elena Mattis.
2: Die Schweizer Nazi besteht der Hitzig-Härtetest gegen die Finnen und holt den Gruppensieg. Im letzten WM-Vorrundenspiel ringt die Schweiz Finnland 4-2 ab und holt sich Platz 1 in der Gruppe an. Unter den Zuschauern ist auch der Skistar Marco Odermatt und der Bühne Huber von Patent Ochsner geguckt. Nazi kann sich ungeschlagen auf ein Viertelfinal freuen. Der Gegner wird eine harte Nuss. Morgen kommt es zum Duell mit Schweden. Die Krankenkassenprämien könnten sich in 12 Jahren verdoppeln. Gesundheitskosten steigen seit der Pandemie wieder stärker an. Wenn das Wachstum so weitergeht, könnten sich die Monatsprämien bis 2038 verdoppeln, berichtet der Tagesanzeiger. Die Preiserhöhungen der Pharmaindustrie könnten die Prämien schon um über 10% steigen. Das Rabattsystem, das für Blockbuster-Medikamente geplant ist, gerät politisch unter Druck. Der Lehrerverband fordert Massnahmen, weil die Schülerinnen und Schüler nicht genug von der Hitze geschützt sind. Die hohen Temperaturen wie jetzt über die Pfingsttage machen den Schulkindern zu arbeiten. Viele Schulzimmer heizen sich zu schnell auf, heisst es in einem Positionspapier. Der Verband der Lehrerinnen und Lehrer will darum einen verbindlichen Grenzwert von 26 Grad definieren und notfalls Klimaanlagen installieren.
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1: Angenehme 15 Grad aktuell. Es wird dann wieder heiß heute, ähnlich wie gestern, vielleicht sogar noch ein Gerätchen mehr. Um die 31 Grad werden zu Bern erwartet, von morgen bis am Abend sonnig. Höchstens in den Bergen gibt es ein paar Quellwolken.
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1: Der Schelker mit dem Verkehrsupdate.
4: Ja, was soll ich sagen? Ich hoffe, wir kommen besser durch als gestern Morgen. Das war ja wirklich zum Vergessen gewesen. Wir wollten hier kollektiv auch früh arbeiten, dementsprechend kollektiv früher Feierabend machen. Aus diesem Plan ist nichts geworden, weil du über 3-4 Stunden auf der A1 bist, bleiben hocken. Und das bis mit dem 9. Also Monsterstau gestern, heute bis jetzt noch nichts gemeldet. Du hörst es, ich klopfe auf Holz und drücke den Daumen, dass es heute pünktlich ankommt. Ist gute Fahrt.
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1: Ja, dann werden wir ein weiteres Mal Energy wie morgen wünscht den sommerlichen Tag auch heute wieder. Geniessen die angenehmen Temperaturen jetzt noch nicht.

0: jetzt geht's, Schelker. Und das machen die da draußen alle zusammen auch mit. Wir sind ein grosses Team. Hier, Standing Ovation. Die Schweizer Nationalmannschaft im Hockey.
1: Bravo.
0: Schelker kommt sogar mit einem Nazi-Schuss.
1: Ja.
0: Das geht's nicht. Das hat es noch nie gegeben an einem WM im Hockey, dass die Schweizer Nazi jeden Match von der Gruppenphase gewinnt.
1: Das ist sackstark.
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0: Und in dem letzten Gruppenspiel, gestern gegen die Schweden, 4-2 hat man gewonnen, hat es verschiedene ganz emotionale Momente gegeben, die wir heute schnell zusammen müssen besprechen und uns sicher nicht vorenthalten. Wie hat immer diesen Song gesungen? Die Venus von Bümplitz, immer Hühnerhut, oder?
3: Ganz am Schluss, wenn die Schweizer Nazi gewonnen hat und die Jungs unten auf dem Eis sind und die Runde machen bei den Fans, hast du Hühnerhut garantiert, ja.
0: Der Bühnenhuber, bekennender Hockey-Fan. Und was gestern passiert ist, und Luzi, unser Sportchef, mitgeschnitten hat, ist eine Motivationsrede vom Bühnenhuber himself zum Team von der Schweizer Nazi.
1: In der Kabine.
0: Lassen wir uns gerade nachher an. Luzi hat schön das Mikrofon reingehabt. Aber vorweg, gleich noch schnell, jetzt hört man trotz all dieser Euphorie, Luzi, immer wieder, ja, jetzt ist der Angstgegner klar, die Schweden. Was ist, kommt jetzt da genau auf uns zu?
4: Ja, mit diesen kleinen Schweden ist es eben so eine Sache. Wie eine Art Albtraumgegner. Die beiden letzten WM-Finals haben wir verloren im 13. und im 18. Und wenn man noch weiter zurückschaut, von den letzten 30 Partien 26 Mal ist man als Verlierer vom Feld gegangen. Darum einfach höchste Zeit, dass man die Schweden mal packen kann. Irgendwie mit Magie oder ich weiss es nicht. Oder einfach mit der Leistung, die die Schweiz besitzen hat gezeigt. Souverän. Und von dem her, denke ich, gelingt endlich der Turnaround.
3: Spätestens morgen Abend um 20.08 Uhr sind wir der Schleuer, der Match zu Zürich. Ich habe gestern auch schnell reingeschaut. Simon, das heisst etwas, wenn ich Eishockey schaue gegen Finnland. Und in den 5 Minuten, die ich geschaut habe, sind beide Öfen von Finnland bekommen. Er hat gesagt, der Stopp ist halt ein Ab, ist gut. Und dann hat die Schweiz wieder 2 Goal können machen. Also du siehst, gescheit ohne mich.
0: Und los, jetzt müssen wir reinlassen. Wie tönt das, wenn
1: ja.
0: Der Bühnenhuber himself vor die Mannschaft steht in der Kabine?
5: Es ist eine riesengroße Ehre. Ich sehe eine Mannschaft, so viele Match schaut jetzt. Und ich habe gesehen, wie ich das Gefühl hatte, wie ein Tigersippe, der angreift auf der Yacht. Und es hat so geil gebraucht. Ich habe so Freude an diesem Team. Ich finde, das sind so geile
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0: Schelker und Masere, ja, so Freude, die da draussen sind ja eine dicke Sippe auf der Jagd, wie der da angreift.
1: Jetzt aus dem Nähen, angreifen, komm jetzt, alle.
0: Hey, aber das Aufstehen fällt wirklich ein einfacher, wenn es so geiles Wetter ist und es bleibt so schön und heiß. Mehr da dazu, die Wetteraussichten für dich kompakt, gegen die 3 Minuten.
1: Guten Morgen.
3: Morgen.

0: Crazy Sound zum Aufstehen, bist du wie Energy, Mosser, Schelter, begleiten Sie. Oder der heutige Tag,
1: es guten Morgen.
0: Der letzte Mittwoch vom Mai fühlt sich ähnlich an wie der letzte Mittwoch im Juli vielleicht.
1: Ja.
0: Mit der ersten Hitzewelle, die da über die Schweiz rollt.
1: Gewitter sind meine Frage. Sind die eigentlich angesehen in den nächsten Tagen jetzt? Also es ist ja immer, wenn es so brett heiß ist, ist das in der Schweiz so.
0: Soll ich dir schnell erklären, warum das so ist? Das sind die, weil es gestern jetzt ja auch keine Woche über den Berg
1: gegeben. Genau, ja.
0: Das
1: ist ja immer... Mögen du, oder? Richtig du.
0: Ich habe jetzt nichts gehört. Ich glaube, es hat sich wieder verzogen. Aber okay. Du bist ja, glaube ich, noch auf den Gantrisch gefahren gestern.
1: Ja.
0: Egal. Aber jedenfalls ist es so, wenn es Hitzetage gibt, wird in den Alpen halt die Berge mehr Hitze durch die Sonnenstrahlung als die Luft auf der gleichen Höhe nebendran über dem Flachland. Darum gibt es immer Quellwoche. Und theoretisch kann es immer mal ein Gewitter geben. Man sagt sogar, die ist ein bisschen angenehmer, wenn es eben zwischendurch auch Quellwoche gibt. Hier gibt es für Scheitel Sonnenschein, dann wird es eben richtig heiß. Und ja. Das war ja gestern wieder der Fall gewesen. Über 30 Grad. In Basel haben wir sogar 34.

0: Spielzeit wie Energy, das erste Quiz vom Morgen, immer um 20 ab 6. Der Jonathan von Steffisburg, schon ready. Guten Morgen.
1: Morgen.
2: Guten Morgen.
0: So, meine Lieben, du entscheidest, gegen wen du antreten willst. Entweder gegen Schelker oder gegen mich. Das Thema für Quiz, Frank. Ganz schön. Film.
2: Film? Oh, da würde ich glaube noch den Schelker sehen.
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0: Naja, das ist immer eine schwierige Entscheidung. Wir sind, glaube ich, beide sehr grosse Film- und Serienfans. Wir schauen vielleicht nicht so das gleiche Genre.
1: Nein, überhaupt nicht das gleiche. Nee. Du bist in den Horrorfilmen daheim und ich in der seichten Komödie. Etwa so könnte man es auseinanderhalten.
0: Ja, aber du hast noch alle Actionhelden auf deiner Seite.
1: Das stimmt auch wieder. Was hast du für einen Bezug zum Film, Jonathan?
2: Hey, ich bin recht offen. Ich schaue eigentlich alles gerne. Musicals, Actionfilme, aber auch Dramen, ja.
0: Boah, also das wird ein harter Gegner. Zu gewinnen gibt es 50 Franken Gutschein von Velo Queller plus Schelker heiß gekocht Kaffeetasse, dass wenn du mehr richtige Antworten rausholst in 15 Sekunden als der Kollege Schelker.
2: Ja, das ist gut.
0: Wer fährt an?
2: Ich fahre doch an.
0: Nein, der Schelker fährt an.
1: Ich könnte dich zuhören. Nein, sag mir, wenn wir nicht sein. Ich warte, du hast Musik bis näher.
0: Schelker, machst du dich erinnern, ich habe mal gefragt, zählen wir möglichst viel Filme auf, wo möglichst viele Leute sterben, so etwas in die Richtung. Jetzt wird es ein bisschen schöner. Zähl mir möglichst viele Filme auf, wo es Minimum eine Sex-Szene gibt. Deine Zeit läuft ab jetzt.
1: Zählen Fortsetzung auch?
0: Nein, ohne Fortsetzung.
1: Ohne Fortsetzung. Also, bei Fast and Furious gibt es eine, wie Sex in the City, bei Titanic, bei Benjamin Button, bei Tarzan, bei

0: I... Das große Krabbeln habe ich. Sag mir warum das große Krabbeln? Nein! Grease!
1: Bei Tarzan, ja, da wird Liane geschwungen. Aber Grease kann ich dir nicht geben.
2: Gibt es da keine
1: explizite? Nein, das war noch ein bisschen frühere Zeit gewesen.
2: Aber ich habe Musical mitgespielt. Summer Lovin'.
1: Ja, ja, ja, es knistert, aber es wird nicht... Ah, ich sage es jetzt nicht. Also, 5 Punkte und wir holen den Jonathan zurück. Jonathan,
3: yes.
1: 6 Punkte und du gewinnst. 5 wäre die Stichfrage nachher. He?
3: Okay, okay, okay.
1: Zähl auch du mir möglichst viele Filme auf. Fortsetzungen gelten nicht. Wo es Minimum 1 Sexszene gibt. Deine Zeit läuft ab jetzt.
3: Oh, das ist schwierig. Die Bude von Panem. Sex and the City.
1: Das ist
3: doch nicht.
1: Du hast schon gesagt, du schaust gerne Romanze, Drama. Da wird doch immer ein bisschen gebüstet. Excuse für die Worte.
3: Ja.
1: 50 Shades of Grey.
2: Ah, da bin ich nicht drauf gekommen. Ja, natürlich, die Schmuddelecke bin ich nicht
3: abgegriffen.
2: Ja. Ja, aber Jonathan, da sehen wir jetzt auch, der Simu einmal mehr wieder daheim ist. Bei Horrorfilmen und bei einschlägigen Filmen.
1: Hey, ja. Hey, 5-2 Sieg für den Schelker. Trotzdem, merci für mitspielen. Gute Woche.
2: Tschüss.
3: Ja, merci gleichfalls. Gratuliere.
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5: Elena Mattis.
6: Die Schweiz fühlt sich in der Rolle vom Turnierfavorit an Heim-WM Poudouau. 7 Gruppenspiele, 7 Siege ist die makulose Bilanz von Nazi. Am Abend schlägt die Schweizer Eishockeyaner ihre spannende Partie Finnland, die vorher noch ungeschlagen war, mit 4-2. Im Viertelfinale trifft Nazi auf Schweden. Die Schweizer Bevölkerung lässt sich häufiger medizinisch behandeln. Durch das sind die Kosten 2025 besonders stark gestiegen, konkret um 5,2%. Wenn das Wachstum gleich bleibt, hätte das drastische Folgen, wie der Tagesanzeiger berichtet. Die Monatsprämie könnte sich bis 2038 verdoppeln. Der Lehrerverband schlägt wegen der Hitze Alarm. Über Pfingsteig ist das Thermometer an gewissen Orten über 30 Grad Marke gestiegen. Noch bis am Samstag soll es so weitergehen. Der Dachverband der Lehrerinnen und Lehrer der Schweiz reagiert auf die Hitzewelle mit einem Appell. In einem Positionspapier fordert er einen Paradigmenwechsel im Umgang mit der Hitze.
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5: Sonnig und heiß. Schon jetzt haben wir um die 16 Grad. Auf dem Mittag her 26 Grad. Am Nachmittag sind es 32 Grad, die möglich sind hier in Bern. Dazu ganz viel Sonne.
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5: Gestern mühsam am Morgen auf der Strasse zeichnet sich das heute auch ab, Schelker.
8: Ich will es nicht verschreien. Du hast jetzt mal eines sagen, dann kommt es dann nicht gut. Gestern unter anderem. Jetzt haben wir eine Meldung. Auf der A1 Zürich-Bern zwischen Rastegg-Unsgenort und Verzweigung Lauterbach. Dort verlierst du Zeit auf mehreren Abschnitten. Mhm. Gestern waren wir dort mal bei einem Maximum-Zeitverlust von 3/4 Stunde. Ich hoffe, das bleibt jetzt einfach so bei einem kleinen Stau, ein bisschen Stocker, holt auf Bremse und dann wieder weiterfahren. Sorge ist auch die Devise.
5: Schelker, schau gleich noch schnell auf unsere Rubrik «Darf man das?», was jeden Mittwochmorgen gibt, auch die 3 Minuten hier bei Energy wie morgen, weil es ein bisschen polarisierendes Thema ist. Es ist ja wieder heiß geworden, die Badinnen sind voll gewesen, Alessia hat auf die Toilette müssen, in einer öffentlichen Bade. Riesenschlange bei der Frau ist sie bei dem Mann angestanden, aber skeptische
8: Blicke. So eine ist sie.
5: Ja, eben so wie du, skeptische Blicke von den Typen. Jetzt wollen sie über das Sarnschleppi hochoffiziell wissen, dürfen die Frauen auf die Mannentoilette rechtlich gesehen, ja oder nein? Die ganz einfache Antwort in 3 Minuten.
8: Gibt es da eine rechtliche Antwort?
5: Ich glaube, wo mal? 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
1: Wir haben schon morgen aufstehen, Moser und Schelker begleitet in der Beife von 6:30 haben wir und natürlich ein Experten-Team rund um uns gescharrt, morgen für morgen. Heute ist es da, Welt.
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3: Und Simon, ich weiss nicht, ob es wirklich nötig ist, eine Anwältin zu Rate zu ziehen, wenn es um das Thema Toilettenbesuch geht. Ich weiss nicht, ob das ein bisschen reingeschossen
1: ist. Doch in unserer Gesellschaft vielleicht manchmal schon, weil das polarisiert irgendwie. Wenn an Festivals, wenn im Stadion, wenn jetzt ja über die Pfingsten in den Badinnen, die überfüllt sind, die Frauen auf die Männertoilette kommen. Mhm. Immer noch im 2026, wenn ich zu dir rüber schaue, Schelker, weiss ich auch warum. Du bist auch einer, der kritisch hat geschaut hat, Alessia, die Hörerin bei uns Männern wäre angestanden.
3: Ja, weil ich eine scheuche Blase habe und nicht mal kann, wenn ein Mann nebendran steht. Das ist das Gefühl, was passiert mit mir, eine Blase, wenn eine Frau in die Toilette reinpasst. Alles die Maus, fertig. Also, ist wie der Weinbergschneck, der ins Häuschen geht.
1: Wir lassen die Anwältin entscheiden. Und Alessia, nach diesen Blicken vom Schelker, möchte nämlich wissen, darf man als Frau auf das Mannen-WC? Sarah?
4: Ja, grundsätzlich darf eine Frau Männertoiletten benutzen. Es gibt kein allgemeines gesetzliches Verbot, das die Benutzung würde untersagen. Zwar verlangt beispielsweise das Arbeitsrecht, dass der Arbeitgeber geschlechtergetrennte Toiletten bereitstellt. Allerdings trifft die Verpflichtung der Betrieb selber und eben nicht die Nutzerin oder der Nutzer.
3: Gibt es aber auch Ausnahmen, Sarah, was nicht erlaubt ist?
4: Rechtlich relevant würde es erst dann werden, wenn der Hausrechtsinhaber ausdrücklich jemanden wegweisen, also wirklich ein Verbot aussprechen, dass eine Frau eine Männertoilette oder umgekehrt dürfte brauchen. In diesem Fall könnte es theoretisch sogar rechtliche Konsequenzen
1: haben. So, das wäre die Rechtsseite gewesen. Wie sieht aber die gesellschaftlich-moralische Seite aus? Da bin ich jetzt gespannt, was Ihnen kommt. Red mit, komm zu uns am Morgentisch auf 079-655-084. No Go für dich, ein Go für dich. Und bei den Frauen machst du das vielleicht selber. Würdest du das nie machen? Jetzt. Hallo, excuse, Debatten eröffnet.
3: Das kommt eben, wenn du so auf den Tisch holst und so am Debattieren bist. Du da draußen jetzt deine Meinung dazu reingeben.
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0: zusammen die Besten von den Besten, die grössten Musikerinnen, die dich hier wecken. In unserem fein sortierten Musikprogramm gerade nachher, sie darf nicht fehlen. Madonna, Hang Up. Bei Energy zum Start in den neuen Tagen, es ist Mittwochmorgen.
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0: Und das ist eine gute Geschichte, die Energy unterstützt. Wir reden schon die ganze Woche darüber, gemeinsam gut zu tun an diesem Tag von der guten Tat. Das kann ein kleiner sein, das kann ein grösserer sein, das kann ein Spend sein, das kann ein Essen für die Nachbarn sein, das kann ein Littering-Problem lösen sein, nämlich mal vielleicht den Sack nehmen oder den Wald gehen, von Abfall befreien, was auch immer. Up to you.
2: Du kannst entscheiden, was du machen willst, und du kannst auch entscheiden, was wir machen sollen. Finde ich auch interessant. Ein Tag vor guten Tat, am Samstag, 30. Mai. Da kommen ganz viele Vorschläge rein. Auf energy.ch kannst du einreichen. Die Stefanie von Spiez schreibt zum Beispiel: Simu, ich fände es schön, wenn du deine Partnerin mal würdest in ihrem Hobby unterstützen und mit ihr auf einen Ausritt gehen. Tut sie noch immer reiten, deine Partnerin. Du sollst dir ein bisschen Support geben. Das ist auch schon eine gute Tat.
0: Ja. Gibt nächstes Jahr auch einen Tag von der guten Tag? Nein, natürlich. Ich gehe auch, aber ich habe Respekt vor den Rossen, wenn ich ehrlich bin.
2: Nicht anders geht es im Studi vom Energy My Morgen Team aus Basel. Der hat nicht Respekt vor Ross, sondern Respekt vor Hüng. Und der wird heute von Vivi, seiner Morgenshow-Partnerin und auch Partnerin im richtigen Leben, ins Tierheim geschleift, für mit einem Hund vom Tierheim Gassi zu gehen. Jetzt aber Studi, musst du noch mal schnell sagen, du hast mega Angst vor Hüng, oder was? Mal bist du attackiert worden?
3: Er hat mich nicht nur angegriffen, er hat mich sogar gebissen. Und ich bin noch nicht mal 3 Jahre alt gewesen, und es war ein Berner Sennenhund. Jetzt stell dir mal einen 3-jährigen kleinen Bub vor und einen riesigen Sennenhund. Man sieht heute noch 10. Sehen Sie da? Ich habe es extra mal ins Mikrofon. Das ist ein Zahn.
4: Man sieht genau nichts. Und ehrlicherweise habe ich nur Mimi gehört. Aber ist egal. Wir gehen heute nämlich mit dem Hund aus dem Tierheim laufen, um eben einerseits im Studio sein Trauma zu überwinden und andererseits aber auch, um eine gute Tat zu leisten. Bist du ready? Also gut, wir gehen.
0: Ja, okay. Alles klar. 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

0: Guten Morgen miteinander. Es ist noch angenehm kühl, aber es wird heute auch wieder brätsch.
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2: Ja, wir haben gestern am Feierabend dazu entschlossen, eine Ausfahrt Richtung Gornigu zu machen, das Dörftreff. Und ich habe mich das Lederkombi gezwängt. Und währenddem, dass ich das so gemacht habe, habe ich mir gedacht, wie erklärt man das jemandem, dass man es das freiwillig macht bei 31 Grad in ein fettes Lederkombi rein?
0: Gute Frage, Schelker. Ja, ja.
2: Ich habe noch keine Erklärung gefunden. Ich bin noch am dran arbeiten.
0: Eine Faszination von vielen. Meine Lieben, es wird auch heute wieder heiss. Es hat, und die Schweiz meldet schon, erste Tropennacht, dass Lugano Temperaturen nicht unter 20 Grad. Bei uns ist es nochmal ab auf 15 Grad und steigt wieder auf 32 Grad. So viel sind Maximum möglich heute, zwar sogar 34 Grad. Also es ist und bleibt heiss bis und mit dem Samstag und sonnig und Temperaturen, die schwanken vielleicht mal so 29, 30 Grad und mal 30, 31 Grad.
2: Ja, also ich nehme so die Aussichten, ich mag das Wetter sehr gerne, so man kann es im Frühjahr genug Sommer werden.
0: Übrigens, Aare-Temperatur, auch für viele wichtig, 18 Grad geknackt worden, heute gehen wir straight Richtung 19 Grad und ich habe sogar reingehen, Schelke.
2: Ja, das ist 20 Grad, morgen die magische auch nicht mehr weiter.
0: So ist es. Wir haben 13 Minuten vor der 7 am Mittwochmorgen.

0: Es ist mittlerweile 10 vor 7.
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0: Conchita und der Roman lieben sich seit 4,5 Jahren, sie sind zusammen, haben sich via Tinder lernen können. Und nur du, Conchita, gehörst uns fangen. Guten Morgen.
2: Morgen.
3: Guten Morgen.
2: Aus gemeinsamen Hobbys haben Bötle angegeben. Also heisst das Aarenbötle, wie man sie in diesen Tagen auch wieder macht? Oder habe ich etwas falsch verstanden?
3: Nein, mit einem Motorboot auf dem Neuenburgersee.
2: Oh, schön. Habt ihr schon eingewassert? Nehme ich auch an, oder? Mit diesen schönen Tagen.
3: Ja, wir haben im April eingewassert und haben das Wochenende sehr genossen.
0: Wunderbar, bleibt ja noch sonnig und heiß. Lass jetzt drei Fragen stellen. Zuerst dir, er gehört es ja noch nicht. Ich will dann die gleichen Antworten von ihm hören. Erst dann ist das Beziehungsexamen bestanden und dann gibt es den Preis.
2: Und dann geht es vom Neuenburgersee ab an Thunersee in Delta Park Vital Resort. Gehen Wellnessen auf einer privaten, doppelstöckigen Wellness Suite im Gesamtwert von 785 Franken.
3: Wow.
2: Ja, nicht schlecht, gell?
0: Wir lassen den Grill an. Ja. Was zum heissen Wetter von aussen. Du darfst aber nur ein Fleisch auf den Grill tun. Was wär's?
3: Also einfach für mich wirklich am liebsten ein Servalo-Grill.
0: Also. Zweite Frage, welches ist dein liebste Erfrischungsgetränk an heissen Tagen wie heute?
3: Wasser mit Zitronen drin.
0: Und dann kommt ein Klassiker bei der Sexfrage hinführen. Sein bestes Stück musst du vergleichen mit einer Glasse, die ich dir jetzt vorgebe. Von der Grösse her. Entweder das Raketli, B, die Winnetou-Glasse, so ein Durchschnitt, oder ist es eben der gleiche XXL Pirulo, der halt einfach sehr lang ist.
3: Nicht lange macht es aus, gell?
0: Büetz
3: muss
0: er
3: sehen. Nein, ich
2: wow.
3: nehme
2: das
3: nicht.
2: Büetz muss er sehen. Hast du mal das Motto? Okay. Aber kommst du was sagst du, A, B oder C?
3: B.
0: Die Winnetou, gut. Und jetzt gehört uns der Roman. Guten Morgen.
2: Hallo.
4: Ja, guten Morgen.
0: Sie hat ein Fleisch auf den Grill dürfen tun. Ihr Lieblingsfleisch, was tut sie auf den Grill? Das kommt schnell und das ist richtig. Zweite Frage, welches ist Ihr Lieblingserfrischungsgetränk?
4: Erfrischungsgetränk? Ja, Wasser mit Zitronen.
2: Und noch ein oder ist das ein Punkt?
4: Das würde, ja, es kommt mir nichts anderes drin. Ich muss einen Punkt machen.
2: Ja, musst einen Punkt machen. Zum Glück machst du noch. Das ist nämlich der zweite Punkt, den du holst.
0: Und sie hat dein bestes Stück noch verglichen mit ihrer Glasse. Ihre drei zur Auswahl gegeben. A, ein kleines Raketli. B, mittelmässige Winnetou-Glasse. Oder C, vielleicht sogar ein XXL Pirulo. Wo hat sie die eingeordnet?
4: Ich glaube, Winnetou-Glasse.
0: Und auch das ist absolut richtig.
2: Doch! Ja!
0: Drei Körpereinstimmungen, die gehört. An Thunersee, viel Spass dabei.
4: Hey, merci vielmals. Super.
3: Super, genial. Danke vielmals. Tschüss.
4: Danke dir.
0: Tschüss zusammen.
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0: Guten Morgen mit Energy, es wird 7 Uhr.
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0: Das News-Update mit der Elena Matthies.
2: Die Schweizer Nazi besteht der Hitzig-Härtetest gegen die Finnen und holt den Gruppensieg. Im letzten WM-Vorrundenspiel ringt die Schweiz Finnland 4-2 ab und holt sich Platz 1 in der Gruppe A. Unter den Zuschauern ist auch der Skistar Marco Odermatt und der Bühne Huber von Patent Ochsner gehockt. Nazi kann sich ungeschlagen auf ein Viertelfinale freuen. Der Gegner wird eine harte Nuss. Morgen kommt es zum Duell mit Schweden. Die Krankenkassenprämien könnten sich in 12 Jahren verdoppeln. Gesundheitskosten steigen seit der Pandemie wieder stärker an. Wenn das Wachstum so weitergeht, könnten sich die Monatsprämien bis 2038 verdoppeln, berichtet der Tagesanzeiger. Die Preiserhöhungen der Pharmaindustrie könnten die Prämien schon um über 10% steigen. Das Rabattsystem, das für Blockbuster-Medikamente geplant ist, gerät politisch unter Druck. Der Lehrerverband fordert Massnahmen, weil die Schülerinnen und Schüler nicht genug von der Hitze geschützt sind. Die hohen Temperaturen wie jetzt über Pfingsttag machen den Schulkindern zu arbeiten. Viele Schulzimmer heizen sich zu schnell auf, heisst es in einem Positionspapier. Der Verband der Lehrerinnen und Lehrer will darum einen verbindlichen Grenzwert von 26 Grad definieren und notfalls Klimaanlagen installieren.
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0: Noch schnell zu den News von der Elena. Wir haben es gehört, beim Hockeyspiel von der Schweizer Nazi der WM ist auch der Bühne Huber im Publikum gehockt. Und wir können es jetzt schon mal sagen, er ist nicht nur im Publikum gehockt, nein, er hat eine Motivationsrede an die Spieler gehalten.
3: Also ist eigentlich mitverantwortlich, dass sie gestern gegen Finnland gewonnen haben. So könnte man sicher sagen.
0: Aber jetzt habt ihr fest, wir haben das Tonmaterial, wie das tönt hat, wo er vor Josi und Co. ist gestanden. Das dann in 5 Minuten da exklusiv. Bei Energy bei Morgen. Die Wetteraussichten, die kommst du auf dem App. Die sind nicht so exklusiv, ganz ehrlich. Was ist das Symbol auf deinem App? Sonnenschein.
3: Sonnenklar,
0: richtig.
3: Ja.
0: Es gibt 14 Sonnenstunden heute. Die Temperaturen die steigen an bis 31 Grad in der Hauptstadt. Quellwolken sind in den Bergen möglich. Bei uns bleibt es definitiv sonnig und heiß.
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3: Weitere gute Nachrichten gibt es vom Strassenverkehr, nämlich nur gerade 2 Meldungen am 3 ab 7. Das ist ganz anders als noch gestern. Meldungen klar am gleichen Ort, also auf der A1 von Zürich her, zwischen Rastegg, Unsgenod und Verzweigung Lauterbach auf mehreren Abschnitten und Richtung Zürich auf der A1 zwischen Aarau West und Lenzburg. Aber eben von dieser Halbstunde bzw. von dieser 3/4 Stunde Zeitverlust sind wir heute weit davon entfernt. Gute und sichere Fahrt!
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0: Oh, willkommen in unserer Morgenrunde. Ab in die nächste Stunde. Ich will die Motivationsrede von Bühne Huber hören.
3: Ja, unbedingt. Schnell dranbleiben. Gute Nacht, Sabrina Carpenter mit Manchild.
0: 3 ab. Guten Morgen.

0: start is met Energy. In euren Tag. Schön, bist du auf Wunder Days gekommen. Was eben mit wie mir hey, Portion guten Sound. Für uns der gut gelaunte Start. In Tag startest plus die Themen, die motivieren. Für ich kann jetzt nicht darüber reden, aber ich bin so euphorisch wegen der Schweizer Nazi. Die motivieren für einen Tag. Wieder wortwörtlich reden wir jetzt von einer Motivationsrede vom Bühnenhuber. Passiert gestern bei der Schweizer Nazi.
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2: Und die Motivationsrede vor dem Match, die scheint gefruchtet zu haben. Man hat nach ein paar Minuten schon 2-0 geführt gegen Finnland und hätte sich recht lange behalten können, bis dann der Ausgleich ist gekommen, also 2-2. Und dann hat man dann gleich noch 2 Elfen geschossen und 4-2 gewonnen.
0: Wir haben ganz exklusives Tonmaterial. Bühnenhuber von Patentochsner, bekennender Hockey-Fan, hat vor dem Spiel eben in die Kabine von den Schweizer Nazi-Helden dürfen gehen. Und wie er gesagt hat, in ein paar Sekunden ist es so wie gleich noch etwas Lustiges vorweg. Und zwar haben wir jetzt auch mal den Direktvergleich. Die Bühne ist ja gegen so einen, der sagt, ja, die Schütteln, das sind Weicheier, die Hockeyaner sind die richtigen Männer, oder? Ja. Und das merkt man irgendwie auch in den Interviews. Der Luzi Frick war natürlich bei den Spielern, gewesen, vor allem beim Christoph Bertschi. Und jetzt lass mal, wie der über den nächsten Gegner Schweden redet. Also der Chaka von der Fußballnazi würde sagen, ja, das ist interessant, das ist ein Gegner auf Augenhöhe.
2: Ja,
0: ich
2: finde so, müssen wir aufpassen,
0: Das ist ein Bertschi, ja, bitte.
3: Jetzt Schweden, der hat noch richtig offen nach den verlorenen Finals im 13. und im 18.
4: Absolut, ja. Ich glaube, es ist der Zeitpunkt jetzt, dass wir das sicher mal auseinandernehmen und von dem her sind wir voll confident.
0: Yes, die sicher nehmen wir auseinander, das Spiel übrigens den Morgen. Und jetzt eben zurück zu Venus von Bümplitz, wie hier immer im Stadion gesungen, Hühnerhaut-Moment.
2: Ist die inoffizielle WM-Hymne von der Schweiz, ja.
0: Und der Bühnenhuber eben vor dem Match in der Kabine, so hat es dort.
5: Es ist eine riesengroße Ehre. Ich sehe eine Mannschaft, so viele Match schaut jetzt. Und ich habe gesehen, ich habe das Gefühl gehabt, wie ein Tigersippe, der angreift auf der Yacht. Und es hat so geil gebraucht. Ich habe so Freude an diesem Team. Ich finde, die sind so geil in sich.
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2: Du, weil jetzt vielleicht noch ein bisschen mit verknitterten Augen zuhörst, Simon und ich, wir im übertragenen Sinn probieren wir das Gleiche mit dir morgen für morgen zu motivieren, aus dem Nest zu holen, wie ein dicker Sippe jetzt angreifen.
0: Nicht in die verschwitzte Kabine, aber gleich müffelnd die Schlafzimmer aus.
2: Ja, verschwitzt wird es auch, Simon.
0: Je nach je, es wird heiss, die Wetteraussicht und nachher das Purzeln wieder rekorden, das kann ich schätzen.

0: Mittwoch, 27. Mai, 4 Uhr am Nachmittag, Berner Innenstadt, sengende Hitze, 34 Grad, fühlt sich an wie 44 Grad. Das die Aussichten für heute Nachmittag. Also von dem her, die kühlen Temperaturen am Morgen noch mitnehmen, noch speichern, wenn das irgendwie möglich ist. Und sich gut vorbereiten auf den Tag, wenn er Sonne ist. Wir wollen nicht lehrmeistermässig sein, aber natürlich die Sonnencreme. Nicht vergessen, und Schelke, du hast ja vorhin auch schon gesagt, du als Hydrotyp, ja, viel trinken.
1: Ja, und nicht nur Kaffee trinken. Ja,
0: bei mir sind es dritte der Morgen.
1: Darf ich auch mal nicht kritisch jetzt für dich sein, aber Kaffee allein reicht nicht. Es sollte auch ein bisschen Wasser drunter sein. Einfach nicht, dass mal irgendwie ein Kreislaufkollaps über die Bühne geht mit dir heute. Und vielleicht Mittagspause mit Badhose oder Bikini irgendwo im Freien, schnell heute ins Wasser kumpen. Why not?
0: Heute steigt da die Temperatur sicher über 19 Grad. Also es ist krass und es ist schon Ende Mai. Wir können das Wetter und die Aussichten kurz zusammenfassen. Die Hitzewelle bleibt bis und mit am Samstag. Dann ist es jeden Tag um die 30 Grad und sonnig. In den Bergen gibt es zum Teil ein bisschen Quellbauch. Ab dem Sonntag gibt es auch erste Hitzegewitter.

0: Ein paar Fakten zum nächsten Star, der dich hier weckt, wie einen Jimmy Morgan oder wach behaltet, der zeigt, wie gross die Frau ist, Schelker.
1: Und zwar, also körperlich jetzt?
0: Nein, einfach, dass es für einen grossen Weltstar ist. Und zwar, du weisst es, wenn du hier zum Beispiel in Bern mal schon um eine Strasse nach dir benennt musst, was sagt die Stadt, stirbt zuerst. Erst
1: das
0: dann
1: ist so,
0: mit
1: ja.
0: ihr Strasse. Bei ihr ist das ganz anders. Rihanna kommt ja von Barbados.
1: Mhm.
0: Und dort gibt es auf der einen Seite mehrere Strassen, die nach ihr benannt ist, aber nicht nur das, Schelker. Es gibt sogar den Rihanna Day.
2: Was jeden eigenen Tag?
0: Ist pro Jahr wird sie gefeiert wie ein Nationalfeiertag. Und da kommen dann überall in jedem Radio nur ihre Hits.
2: Also ich war in Australien, dort kommt AC/DC her, eine der grössten Rockbands, und die haben einzig und allein Melbourne AC/DC Lane, also eine kleine, mudrige Straße.
0: Nein, das ist ganz anders, in der Karibik.
2: Wow.
0: Und der Song da hier voll länger gerade nach.
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0: Genau.
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2: Es wird immer wieder etwas abgefragt auf der Straße bei den Passantinnen und Passanten. Anja will heute wissen, was Bauchpinseln bedeutet, dass wenn jemandem schmeicheln oder ein bisschen übertrieben gut
0: tut. Honig ums Maul streichen.
2: Ja, aber das hilft den Leuten nicht.
0: Aha, das stimmt.
2: Sie sind gleich klar.
8: Tust du amigs auch ein bisschen Bauchpinseln?
9: Nein. Eigentlich nicht. Also, wir kennen das eigentlich gar nicht.
8: Gar nicht?
9: Nein. Ich weiss nicht, so anmalen und so.
10: Aha, nein, mache ich nicht.
9: Mir nicht, nein.
10: Bodypainting.
8: Also ihr habt noch nie bei jemandem Bauchpinseln?
9: Nein.
8: Was ist denn ein Bauchpinseln?
9: Bauchpinseln einfach irgendetwas anmalen oder so, ja.
8: Was sind das denn für Leute, die Bauchpinseln bei anderen?
9: Ich denke, das machen auch vor allem Leute, die künstlich begabt sind. Also, oder einfach mit Kunst mehr zu tun haben. Aber sonst, ja.
8: Was verstehst du denn unter Bauchpinseln?
11: Ich verstehe einfach so Pinsel mit Farben und Bauch anmalen und so. Ein bisschen kreativ sein, ja.
8: Wieso nur der Bauch?
11: Also, man kann überall auf dem Körper Bodypainting oder so, wie das so heisst.
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0: Und da haben wir ein Kaffee duft, Angelke, in der letzten Stunde, beziehungsweise der WC-Deko.
1: Ja. Ich bringe ihn nicht mehr zu.
0: Die Rechtsfrage von der Woche gegangen, dürfen die Frauen auf die Herrentoilette, wenn es mal dringend ist? Die Antwort von unserer Anwältin ganz klar ja.
1: Ja, es gibt kein Gesetz, das das verbietet, aber ich finde, moralisch gesehen sind wir doch in einer Gesellschaft verpflichtet, dass es irgendwie noch Regeln gibt, die man sich daran halten.
0: Sagt Schelker, ich bin anderer Meinung und genau so verhalten sich auch deine Messages, die da reinkommen, mit guten Argumenten, warum das Frauen so machen soll und auch gute Argumente, warum nicht. Lassen wir uns an, zusammengefasst nach den News.
1: Und wenn du jetzt auch noch die Sendfetsch dazugeben, 079 655 0844, das ist die WhatsApp-Nummer.
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0: Elena Mattis.
3: Bei zwei Schweizer Parkplatzfirmen hat es ein grosses Datenleck gegeben. Persönliche Daten von Autofahrerinnen und Fahrern aus der ganzen Schweiz sind laut Recherchen von Watson ungeschützt im Internet zugänglich gewesen. Betroffen sind unter anderem Namen, Adressen und Angaben zu Parkbussen. Der Datenschützer vom Bund untersucht den Fall jetzt. Kabelkopfhörer feiern bei jungen Menschen ein Comeback. Eine Strassenumfrage von 20 Minuten zeigt, dass Schweizerinnen und Schweizer sie vor allem wegen dem Style und praktischen Gründen wieder tragen. Auch Schweizer Händler spüren den Trend. Jeder dritte verkaufte Kopfhörer hat heute wieder ein Kabel. Die Kundschaft sei hauptsächlich unter 25. Beim FC St. Gallen gibt es kurz nach dem Göpsieg Streit in der Clubführung. Mehrere Verwaltungsräte treten zurück und der Präsident Matthias Hüppi steht unter Druck. Wie der Blick berichtet, bekommt er Rückendeckung vor Fernsehlegende Bernhard Thurnherr. Sollte der Matthias Hüppi abgesetzt werden, wegen er seine Aktien vom FCSG verkaufen.
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0: Gibt einen heissen Mittwoch und heute wieder über 30 Grad. Am Morgen noch angenehme 16 Grad. Dazu viel Sonne.
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1: Auf der A1 stauen es heute Morgen auf, von Zürich her Richtung Bern, zwischen Rastegg-Unsgrod und Verzweigung Lauterbach. Das ist aber nichts Neues, dass es dort immer ein bisschen klemmt auf mehreren Abschnitten. Weiter jetzt der Zug auf der A5 Solothurn Richtung Neuenburgstrasse, zwischen A6 Verzweigung Brückmoos und Biel selber. Stauen es wegen Verkehrsüberlastung und auf der A6 von Lyss her Richtung Bern, zwischen dem Autobahnanschluss Schönbühl und dem Autobahn Dreieck Schönbühl. Gute Einfahrt.
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0: Wenn es wieder Sommer wird, immer wie mehr wieder ein Thema. Man kennt es von Festivals oder überfüllten Patinen, dass ja, Knappheit herrscht auf den, vor allem Damentoiletten. Und was machen die Damen dann? Klar, sie kommen bei uns auf Männertoiletten, weil es meistens ein bisschen schneller geht und mehr Platz hat.
1: Ja, für Männer wie mich, die eine scheuche Blase haben, die eh schon kämpfen, damit dass da etwas geht auf dem WC, ist das natürlich der absolute Albtraum. Wenn dann einfach ja, noch die Frauen Schlangen stehen. Weißt du, wenn sie nur schnell reinkommen und in die Kabine gehen, ist das eins. Aber wenn sie dann aber noch im WC in Schlangen stehen, du solltest jetzt da neben dran.
0: Ja, aber sie schauen dir ja nicht über die Schüssel, wie ja, es war.
1: Man weiss nicht.
0: Also, man kann es heiss diskutieren. Wir merken, es ist ein grosses Thema seit der letzten Stunde, wo wir Sarah Schlepp, unsere Anwältin, nicht gehört, wo ich gesagt habe, ja, das darf man aus rechtlicher Sicht, kein Problem. Aber viele, die sich zum Thema melden via WhatsApp, wie zum Beispiel der Pasa.
2: Ich bin der Meinung, es ist okay, jedoch hat man den Vorrang, also auch wenn er nach einer Frau reinkommt und das grössere Geschäft muss man erledigen, hat der Mann auf dem Männer-WC den Vorrang und die Frau muss warten.
0: Okay.
2: Das ist so ein bisschen meine Philosophie.
0: Wer haben wir da noch?
3: Guten Morgen, hier ist Claudia. Hey. Ich würde mich gerne auch noch zu diesem Thema melden. Das Problem fällt ja schon dort an, dass viele Wickeltische schon nur beim Frauen-WC sind und dann müssen auch viele Männer auf das Frauen-WC, wenn sie mal zu ihren Kindern schauen wollen und wollen helfen wickeln. Mm. Und bei den Männern steht halt schon immer viel weniger an. Darum gehe ich auch viel auf das Männer-WC, weil eine lange Schlange ist für einen Tag.
0: Herzlich willkommen, Jackie, im Gegensatz zum Schelker. Wer haben wir da noch?
4: Guten Morgen zusammen. Für mich sollte es grundsätzlich 3 WCs geben. Eins für Männer, eins für Frauen und eins für die Allgemeinheit. Oh. Ich selber das nicht gerne, was gemischt ist. Und ich würde auf kein Männer-WC gehen, weil ich es grundsätzlich respektlos finde und selber auch nicht gerne habe, wie ein Mann in einem Frauen-WC ist. Ich wünsche euch einen ganz schönen Morgen und liebes Grüße.
0: Okay, das wäre also der Lösungsvorschlag von der Bianca, dass es wie, wenn du dich unsicher fühlst, Elke, du bei den Mann bist, sie bei den Frauen vielleicht, oder wenn man sich
1: mit dem Problem... Und du, Claudia, treffen eigentlich auf der Mitte.
0: Du gerade mitgesehen und geben uns die Hang nach dem Hängwäscher auf der mittleren Toilette.
1: Aber jetzt überleg dir mal, Simon, du an Lipa, die wir jetzt gehört mit Houdini, wenn sie dann im Energy Air wäre auf die Toilette gegangen, Backstage, und du wärst einfach dort ins Frauen-WC, ich weiss nicht, ob das gut wäre, ob sie dann auch noch auftreten oder nicht.
0: Gute Frage, Schelker. Was ist deine Meinung zum Thema 079 655 0844? Ich glaube, können wir auch in der nächsten Stunde darüber diskutieren.

0: Schweiz heute, nebst dem Hitzetag, mehr zum Wettigen, dem 4. vor, gibt es ein Konzerthighlight. Meistens und wie immer zu Zürich, im letzten Grund. Und sie gelten als die lauteste Band der Welt.
1: Metallica!
2: Allein-Ticketpreise sprechen für sich auf dem Schwarzmarkt. Ausverkauft ist eh schon lange. Du bekommst Tickets für Tausende von Franken. Es gibt ohne Stehplatz. Offiziell, wo 425 Franken kostet. Das, wenn du im Snake Pit stehst. Das ist echt ganz nahe Bühne. Sie haben sehr spezielle Bühne, die sie mitbringen, ja. Metallica. Aber 425 stehen für einen Stehplatz-Ticket. Das ist anders.
0: Was bedeutet das eigentlich für Menschen, die direkt neben einem Stadion, wie das letzte Grund, wo, sind wir ja ehrlich, mega viel läuft und mega grosse Konzerte und mega laute Konzerte von AC/DC bis hinten raus.
2: Coldplay, ja Taylor Swift, alle schon
0: dort. Wie, wenn du wirklich gerade nebendran lebst? Wir sind genau dort nachfragen bei den Bewohnern und die nehmen es alle ziemlich easy.
3: Es kommt immer ein bisschen darauf an, wie bei uns der Wind so kommt, weil wir wohnen hier hinein und wenn der Wind so kommt, dann kommt immer so die Lautstärke sehr stark zu uns. Und auch bei so Fußballmatch wie FCZ oder so kannst du auf dem Balkon stehen und dann tönt es wirklich, als würdest du neben dem Stadion stehen.
4: Ich freue mich tatsächlich schon, weil ich kenne ein paar Lieder und die sind ja recht bekannt und ich und meine Familie gehen dann oft einfach so raus rumlaufen. Das ist eigentlich noch eine schöne Stimmung.
0: Ja, und für Restaurantbesitzerin ist sogar eine Goldgrube, wie für ihn da hier, der heute noch ein Spezialmenü anbietet, wenn Metallica kommt.
5: Also wir haben zwei grosse Aussenstände und drin haben wir eine Karte angepasst mit Spare Ribs, mit Pulled Burgers und so Sachen, die einfach ein bisschen mehr rockiger sind. Und dann haben wir ein bisschen mehr Bier bestellt als sonst.
2: Jetzt reut es mich, Simon, bin ich nicht dabei. Ich hätte gerne mal live gesehen, Metallica. Ja.
0: Du, neben der Anstatt, du willst es mitbekommen, Schilker. Also sogar hier zu Bern.
2: Ja, ich soll sagen, extra auf die Zürich fahren, für nebendran zu stehen.
0: 17 Minuten vor. Ich wünsche dir gut.

0: sorry.
1: 14 no. Minuten und dann haben wir 8.
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1: Ich bin im Hope, dass wirklich Musik tendenziell oder immer einen guten Lohn machen kann. Aber es gibt so Songs, ja, jetzt mal ganz im Ernst. Die zeichnen einem ein Lächeln ins Gesicht. Wir haben auch allen voran.
3: Gut, hast du das gemacht? Can't Stop the Feeling von Justin Timberlake.
1: Yes, gibt's gerade nachher. Falls du nicht so gut drauf sein. Oder ein Kaffee nehmen oder recht viel mal die Augen öffnen, rausschauen, was für einen herrlichen Vorsommertag wir auch heute wieder haben. Die Vögel pfeifen. Übrigens, da habe ich dann noch schnell, du als Ornithologe, eine kleine Frage an dich, Schelker, aber wir nicht zu lang machen. Es bleibt sonnig bis am Samstag, jeden Tag, heiß 30 bis 31 Grad, heute sogar zu Basel 34 Grad möglich. Und ein Spitzenwert Lugano, wo eine Tropennacht jetzt schon im Mai meldet.
4: Das ist früh.
1: Krass. Das ist wirklich krass. Einzig in den Bergen und ganz im Osten gibt es auch Quellwochen. Jetzt hast du mir erzählt in unserem Podcast, die Sprechstunde, du hast ein Vogelnest mit Babyvögeln vor dran.
0: Babyhamsle, ja.
1: Babyhamsle.
0: Ja. Drei! Ja, ich bin Vogelvater.
1: Und jetzt habe ich in den letzten Tagen, weil es so heiss war, sperrang noch wie das Fenster offen über Nacht. Oder? Und gemerkt, am Morgen, obwohl ja jetzt Ende Mai die Paarrufe der Vögel weniger werden als im April.
3: Ja,
1: oder?
3: Ja, sie fahren ein
1: bisschen runter. Es ist laut bei mir. Ja. Jetzt habe ich, glaube ich, auch ein Nestchen.
0: Was bei dir?
1: Ich habe das Gefühl.
3: Also, wenn der Vogelkind kannst wünschen, Simon, dann wünscht er Amseln. Spatzen, sage ich, Nerven. Schwalbeli kann ich auch aus Erfahrung sagen, Nerven. Mm. Sogar Schleierrühle habe ich mal gehabt, die Nerven auch in
1: Nacht. Jetzt rein vom Gesang.
3: Vom Gesang Amseln. Mm. Es gibt nichts Besseres.
1: Also, aber lieber Ornithologe, Schelker, du kommst vielleicht die Nacht zu mir nächtigen und würdest mal kommen.
3: Ich nehme das Bischi mit und
1: das ist gut. Bischi,
3: aber genau. Ich kann das schon sagen.
1: 12 Minuten und dann haben wir 8. Guten Morgen!

0: gar nicht viel versprochen, Schelke, wie gut Luden zahlt. Da klatscht der Schelke von den Leuten. Hey, was machen wir jetzt alle gleichzeitig? Und alle im Büro mit den blutten Füßen, die man jetzt so darf.
1: Auf der Baustelle!
0: Auch mit den Füßen jetzt. Ja, genau. Okay. Oh, gut.
1: Wow. Stimme hier wie in der Jimmy Morgan.
0: 9 Minuten und dann haben wir 18. Wir spielen eine Runde.
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0: Manuela, 57, Kassiererin, liebt gutes Essen und du gern chillen, schreibt sie selber. Manuela, zuerst mal guten Morgen, willkommen in Morgenrunde.
3: Morgen. Ja, schönen guten Morgen zusammen.
0: Für uns auch immer wichtig, wenn wir den direkten Kontakt haben zu unserer Hörerschaft, direkte Kritik an uns. Gibt es etwas, was dir fehlt bei Energy bei Morgen, wenn der Schelker wieder offen sind? Vielleicht ein bisschen Tempo rausnehmen, mehr Stimmung am Morgen, was ist es?
3: Nein, ich liebe es. Ihr macht das super.
1: Ist jetzt ein bisschen Fishing for Compliments gewesen, Herr Moser?
0: Ja, im Vorgespräch haben wir gemerkt, dass sie uns gerne zulassen, nur wegen dem. Lass jetzt aus, geht ja, und du musst ein bisschen schleimen, weil du ja unbedingt an den 300 Franken Jackpot in Form von Dosenbach-Gutscheinen sind drin. Ja, weil das von Tag zu Tag mehr wird, weil man den Song nicht rausfindet, den wir nur ganz kurz anspielen.
1: Das ist das Prinzip von Schubidu. Manuela, wie zuversichtlich bist du, dass du den Jackpot knackst?
3: Hui, da kann man nie so ganz zuversichtlich tun. Sag mal 50-50.
1: Okay, also gut zuhören. Okay. Irgendwie 1, etwas Sekunden läuft jetzt ein Song und du musst Interpret und Titel rausfinden von dem da hier. Fertig.
3: Mhm. Ich habe neulich ein Lied gehört, als ich draußen war und unterwegs und habe gedacht, das könnte passen. Dann habe ich gefunden, das könnte doch Goosebumps sein von Travis Scott und Hume.
1: Ich glaube,
3: Goosebumps.
1: Komm, ich gebe es.
0: Was? Wirklich?
1: Ich gebe es, Manuela. Ja, du knackst das Ding.
0: Ein Feuerwerk zünden wir. 300 Franken Dosenbach-Gutscheine. Das ist ein geiler Preis, den man richtig schön
3: kann shoppen. Jetzt habe ich Gänsehaut und habe noch vorgestern Geburtstag gehabt. Das passt perfekt.
1: Ja,
3: danke, danke.
0: Sehr schön.
1: Das läuft bei dir. Jo. Manuela, wir wünschen ganz viel Spass und ein anderes Mal gerne wieder. Tschüss.
0: Ciao, ciao.
3: Oh, danke. Tschüss zusammen.
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9: Elena Mattis.
10: Gerade zwei Schweizer Sicherheitsfirmen sind von einem massiven Datenleck betroffen. Laut Recherchen von Watson sind über ungeschützte Online-Datenbanken sensible Informationen von 10'000 Autofahrerinnen und Fahrern in der ganzen Schweiz zugänglich gewesen. Darunter Namen, Adressen, Fahrzeugdaten, E-Mail-Adressen und Angaben zu Strafverfahren. Sicherheitsexperten reden von einem gravierenden IT-Sicherheitsfehler. Betroffen sind Daten aus allen 26 Kantonen. Gen Z hört Musik am liebsten mit Kabelkopfhörer. Ausgerechnet in Zeiten von Bluetooth greifen wieder mehr junge Menschen zu verkabelten Modellen. Was für die einen nach Kabelsalat und technischem Rückschritt tönt, ist für andere stylisch und vor allem praktisch, weil man sie nicht immer laden muss. Bis auf Anfrage von 20 Minuten bei Schweizer Elektrogeschäft und Onlinehändler heisst, spüren auch sie das Comeback. Nach dem Göpsieg vom FC St. Gallen ist ihr Clubführung ein Machtkampf losgegangen. Mehrere Verwaltungsräte haben ihren Rücktritt angeboten. Außerdem steht die Zukunft von Präsident Matthias Hüppi zur Diskussion. Wie der Blick berichtet, bekommt er jetzt vor Fernsehlegenden und FCSG-Kleinaktionär Bernhard Thurnherr Unterstützung. Er lobt ihn als besten Präsident vor Clubgeschichte und will bei einer möglichen Absetzung seine Aktien verkaufen.
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12: Heiss wird's auch heute am Nachmittag bis 31 Grad sein. Gut möglich hier zu Bern. Am Morgen sind wir noch bei angenehmen 18 Grad gradiert, aber eben von Stunde zu Stunde wird's wärmer und dann heisser.
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14: Ironischerweise sehen wir ja, wenn die Temperaturen steigen, steigt auch wieder das Unfallrisiko. Leute sind hinter dem Steuer weniger konzentriert, obwohl es eigentlich, weißt, keine äußeren Bedingungen gibt, wie im Winter, wo Glätte etc. die Schuld können, sie das Kontrolle über dein Fahrzeug verlierst. Aber gleichwohl, wenn man das glaube ich weiss und im Hinterkopf hat, dass die anderen vielleicht auch nicht auf der Höhe sind, wenn es über 30 Grad ist, muss man ein bisschen mehr zueinander.
12: Die anderen sind meistens nicht auf der Höhe.
14: Sind immer die anderen schuld,
12: ja,
14: gell?
12: Ja, es ist doch gängig so.
14: Wobei, heute ist niemand schuld, Simon. Heute ist wirklich niemand schuld.
12: Ist überhaupt noch immer noch ein Stau, oder ist jetzt mal alles easy gemacht?
14: Ja, Stau haben wir noch, aber keine Unfälle. Das ist doch die gute Nachricht auf der A1 von Zürich Richtung Bern. Hast du noch ein bisschen Zeitverlust zwischen Rastegg, Unsgenord und Lauterbach auf mehreren Abschnitten, auch zwischen Kirchberg und Schönbühl stehst. Dann auf der A6 Lies Richtung Biel, zwischen Lies Nord und Studen und Richtung Bern. Kurz vor dem Autobahndreieck Schönbühl auch schnell abbremsen angesagt.
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12: Gleich noch schnell die Checkliste, Schelka. Nicht nur für dich, auch für all da aussen, für den Hitzetag, der auf uns zukommt, vom BAG. Risikopersonen schützen, also wenn du grosse hast daheim.
14: Klimalage reinstellen.
12: Ja, oder so. Schau, dass sie nicht rausgehen gross. Ja. Am Nachmittag. Den Körper auch kühlen. Okay. Also wenn es irgendwie möglich ist, halt wirklich schnell Schwung machen oder schon ein kaltes Tuch mal auf die Stirn tun, wenn der Arbeitsplatz zu heiß ist.
14: Eine Kollegin von mir geht, weil sie keine Klimaanlage haben, im Dachstock vom Büro mit nassen Haaren und einem nassen T-Shirt.
12: Gut, nehmen wir. Wichtig so. Trinkverhalten anpassen, 1,5 Liter verteilt auf den ganzen Tag.
14: Minimum.
12: Aber wir reden von Wasser.
14: Ja.
12: Ernährung anpassen, lieber zwischendurch etwas Kleines als zu schwere Nahrung.
14: Ach, kein fetter Döner, jetzt können wir nehmen.
12: Kein fetter Döner. Und zum Schluss denken an Tiere. Auch die brauchen Kühle, die brauchen Schattenplätzchen. Oder wenn du Hunger hast, am Morgen oder am Abend laufen und nicht am Nachmittag.
14: Checklisten abgehackt, das heisst, wir können die neue Stunde starten.

0: Schönen guten Morgen. Du bist wie Energy und wir haben es heute schon einmal gemacht. Jetzt machen wir es nochmal. Wir erwarten das auch von dir, die Außenstanding Ovation für die Schweizer Nationalmannschaft.
1: Ja, aber okay. Sie haben es ja verdient. Ja,
0: hallo, das ist ein neuer Rekord. Das hat es noch nie gegeben. Ja. Und zwar jedes Gruppenspiel gewonnen.
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1: Du warst ja nicht irgendein Gegner gewesen. Meine Finnland war bis dato auch ungeschlagen gewesen. Und das war ja so ein ernstzunehmender Gegner gewesen. Ja. Im Vergleich mit den anderen, die man bodigert hat. Manchmal mit 9-0.
0: Jetzt ist klar, wer der Gegner ist im Viertelfinalmonat. Schweden, also ein bisschen Angstgegner. Der Luzi Fricker, unser Sportchef, war natürlich auch im Stadion gewesen, hat den Captain Romagnosi getroffen nach dem Spiel.
3: Romagnosi, makellose Bilanz, 7 Spiele, 7 Siege, grossartig.
4: Ja, es war sicher eine sehr gute Gruppenphase für uns. Und speziell heute ein Spiel gegen ein sehr, sehr starkes Finnland, wo wir gewusst haben, dass es sehr ein enges Spiel wird sein. Und das ist am Schluss geworden. Aber wir haben weggefunden, das können wir gewinnen. Und das gibt uns sicher Selbstvertrauen.
3: Einmal mehr grandiose Stimmung. Wie fest hat man das genossen?
4: Ja, ist unglaublich. Einmal mehr nach dem Match. Venus, der Bühne vor dem Match, konnte die Starting-Line-Up machen. Es war unglaublich. Und die Stimmung ist, es ist das 7. Mal jetzt, aber ich kann es noch 100 Mal machen.
3: Hast du mit dem Bühne noch kurz geredet? Nehme ich an, mit dem Bühne Huber?
4: Noch nicht, nein. Ich meine, er ist nur schnell reingekommen vor dem Match und hat die Starting-Line-Up gemacht. Hat geschaut, dass wir ready sind. Und es hat funktioniert. Wir sind natürlich sehr gut rausgekommen.
3: Und jetzt heiß gegen Schweden. Da haben wir noch eine Rechnung offen, oder?
4: Ja, die Schweden sind jedes Jahr ein super Team, einer der Favoriten. Das wäre natürlich eine riesige Challenge für uns, aber wir freuen uns drauf.
3: Deine Familie hat mittlerweile auch da. Wie fest Kraft gibt dir deine Family?
4: Ja, sehr. Es ist mega, mega schön. Sie sind jetzt da. Ich habe Kingo gesehen im Publikum am Schluss. Und ja, es ist mega schön, dass ich das mit ihnen teilen darf.
0: Übrigens, Starting Line-Up. Ich sind die ersten Spieler, die auf das Eis dürfen und den Start machen. Hören wir doch schnell, nicht nur die Starting Line-Up, die ist nicht so interessant gewesen. Die kleine Motivationsrede von Bühne vor dem Spiel.
1: Unbedingt.
0: Gegenüber der Mannschaft.
5: Es ist eine riesengroße Ehre. Ich sehe eine Mannschaft, so viele Match schaut jetzt. Und ich habe gesehen, wie ich das Gefühl hatte, wie ein Tigersippe, der angreift auf der Yacht. Und es hat so geil geguckt. Ich habe so Freude an diesem Team. Ich finde, es sind so geile Sieger.
1: Und er jetzt ein bisschen aufgepasst hat, denn im NMM bei Naturmensch Mittwelt in Schuh, ja, Tiger, das sind Einzugänger, die leben nicht ihre Sippe. Und der Bühne Huber schreibt unter einem Beitrag von SRF Sport einen Kommentar mit so verreckten Lachismiley. War ein richtiger Versprecher. Löwensippe, Teich, nicht Tigersippe.
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0: Hey, so weit hätte ich jetzt nicht mal gedacht.
1: Ja, aber ist doch schön zu merken, dass nach einer Bühne nervös wird, weil er wiederum so Fan ist von der Schweizer Nazi und die Schweizer Nazi wiederum Fan ist von der Bühne. Und das befeuert sich doch gegenseitig. Also, Geschichten finde ich immer die besten.
0: Ihr seid eine neue Sippe da draussen. Roar!
1: Mit dem... Was bist du, ein Silberrücken, Moser?
0: Ich bin ein Silberrücken. Aber gemeinsam stimmen wir jeden Morgen. Ja, und auch der heutige. Fällt einfacher bei schönem Wetter. Es bleibt schön und heiß. Es wird sogar richtig heiß.

0: Miley Cyrus. Das ist Energy. Guten Morgen miteinander.
1: Weltstars wechseln sich ab mit Stars, die
0: mehr im europäischen Raum bekannt sind wie der nächste Olimers aus Great Britain. Dear Darling. Ein bisschen ruhigere Nummer. Es ist 14:08 mittlerweile, habe ich glaube schon gesehen. Und Schelker, was mir gestern aufgefallen ist, die Hitzewelle, die erste, die hat definitiv kulinarische Auswirkungen auf Bernerinnen. Unbedingt eine Wassermelone wollen. Ich bin in 6 verschiedenen Einkaufszentren gegangen, alle restlos ausverkauft.
2: Dann fragt der Spezialist, wo es Wassermelone gibt. Die hat das ganze Palett können bringen, dort, wo ich einkaufen kann. Das war gerade auf dem Einkaufszettel von meiner Partnerin gewesen, Wassermelone. Dort zum Beispiel gibt es ganz gute.
0: Ja, aber sie haben dort alle weg gewesen.
2: Nein, ja, das ist echt. Ich sage das nicht hinter den Kulissen, was sie jetzt sagen, nicht sagen, sonst habe ich nachher keine mehr.
0: Aber die sind mega beliebt.
2: Die werden gehamstert jetzt.
0: Und schon die richtige Ernährung, weil es gibt auch heute wieder einen Hitzetag. Viel Flüssigkeit nicht vergessen. Es wird 31 Grad in Bern. In anderen Gebieten wie Wallis oder Basel sogar 34 Grad, die möglich sind. Morgen und übermorgen und auch am Samstag nochmal das Gleiche. Sonnig, heiß bei uns im Flachland. Meistens wochenlos. Gegen Abend sehen wir auch hier ein paar Schleierwochen von den Bergen her. Aber Gewitter, ja. Wenn du Pech hast, kann es in den Bergen irgendwo in einem Dörfli hinten links mal gewittern.
2: Noch ein Wort zum Oli Mercy. Mhm. Hast du gesehen, wie der trainiert hat? Dann könnten wir uns beide eine Scheibe abschneiden. Er war 40 gewesen, der Oli Mercy, und hat eine absolute Transformation durchgemacht. Hat Stunden im Fitnessstudio verbracht und das zeigt er jetzt voll stolz auf Instagram. Das kannst du mal schauen.
0: Aber doch,

0: ist Superstar Ali Murs. Wir müssen gleich noch schön darüber reden. Du hast vorhin schon gesagt, der ist topfit. Ja, der hat es ja jetzt sogar bewiesen. Hat an einem Charity-Lauf mitgemacht von der UNICEF und Spenden gesammelt. Der Typ ist innerhalb von 5 Tagen 400 Kilometer. Wow. Und nicht nur gelaufen, sondern gerudert, Velo gefahren und noch viel mehr. Und etwa 1 Million englische Pfund gesammelt für Kinder in Not.
1: Eine richtige Maschine, der Ali Murs. Falls du eine Maschine bist und sagst, weißt du was, die 2 Schnurren am Radio, die mal fertig machen, dann kannst du dich anmelden auf energy.ch und mitspielen. Genau immer um die Zeit bei Alle gegen Energy.
0: Ja, und der Jonathan ist schon ready für heute. Er kommt von Steffisburg. Guten Morgen.
2: Guten Morgen.
0: So, mein Lieber, du entscheidest, gegen wen du antreten willst. Entweder gegen Schilker oder gegen mich. Das Thema für die Quizfrage. Ganz schön. Film.
2: Film? Oh, da würde ich glaube noch den Schilker sehen.
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0: Naja, das ist immer eine schwierige Entscheidung. Wir sind, glaube ich, beide sehr grosse Film- und Serienfans. Wir schauen vielleicht nicht so das gleiche Genre.
1: Nein, überhaupt nicht das gleiche. Nee. Du bist in den Horrorfilmen daheim und ich in den seichten Komödien. Etwa so könnte man es auseinanderhalten.
0: Ja, aber du hast noch alle Actionhelden auf deiner Seite.
1: Das stimmt auch wieder. Was hast du für einen Bezug zum Film, Jonathan?
2: Hey, ich bin recht offen. Ich schaue eigentlich alles gerne. Musicals, Actionfilme, aber auch Dramen, ja.
0: Boah, also das wird ein harter Gegner. Zu gewinnen gibt es 50 Franken Gutschein von Velo Queller plus Schelker heiß gekocht Kaffeetasse, dass wenn du mehr richtige Antworten rausholst in 15 Sekunden als der Kollege Schelker.
2: Ja, das ist gut.
0: Wer fährt an?
2: Ich fahre doch an.
0: Nein, der Schelker fährt an.
1: Könnte ich zulassen? Nein, sag mir, wenn wir nicht sein. Ich warte, du hast Musik bis näher.
0: Schelker, machst du dich erinnern, ich habe mal gefragt, zählen wir möglichst viel Filme auf, wo möglichst viele Leute sterben, so ja, bis in die Richtung. Jetzt wird es ein bisschen schöner. Zähl mir möglichst viele Filme auf, wo es Minimum eine Sex-Szene gibt. Deine Zeit läuft ab jetzt.
1: Zählen Fortsetzung auch?
0: Nein, ohne Fortsetzung.
1: Ohne Fortsetzung. Also, bei Fast and Furious gibt es eine, wie Sex in the City, bei Titanic, bei Benjamin Button, bei Tarzan, bei das grosse Krabbeln. Ich sage, warum das grosse Krabbeln? Nein! Grease!
0: Bei Tarzan, ja, da wird Liane geschwungen. Aber Grease kann ich dir nicht geben.
1: Gibt es da keine explizit?
0: Nein, das war noch ein bisschen frühere Zeit.
1: Aber ich habe Musical mitgespielt. Summer Lovin'.
0: Ja, es knistert, aber es wird nicht... Ah, ich sage es jetzt nicht. Also, 5 Punkte und wir holen den Jonathan zurück. Jonathan,
2: yes,
0: 6 Punkte und du gewinnst. 5 wäre die Stichfrage nachher. Hä?
2: Okay.
0: Zähl auch du mir möglichst viele Filme auf. Fortsetzungen gelten nicht. Wo es Minimum 1 Sexszene gibt. Deine Zeit läuft ab jetzt.
2: Oh, das ist schwierig. Die Bude von Panem. Sex and the City.
0: Das ist ein
2: krass. Doch nicht.
0: Du hast schon gesagt, du schaust gerne Romanzen, Drama. Da wird doch immer ein bisschen gebüstet. Excuse me, verboten.
2: Ja.
0: 50 Shades of Grey.
1: Ah, da bin ich nicht drauf gekommen. Ja, natürlich, die Schmuddelecke bin ich nicht
2: abgegriffen.
1: Ja. Aber Jonathan, da sehen wir jetzt auch, der Simon einmal mehr wieder daheim ist. Bei Horrorfilmen und bei einschlägigen Filmen.
0: Hey, ja. Hey, 5-2 Sieg für den Schelker. Trotzdem wärst du für mitspielen. Gute Woche.
1: Tschüss.
2: Ja, merci.
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1: Elena Mattis.
2: Bei zwei Schweizer Parkplatzfirmen hat es ein grosses Datenleck gegeben. Persönliche Daten von Autofahrerinnen und Fahrern aus der ganzen Schweiz sind laut Recherchen von Watson ungeschützt im Internet zugänglich gewesen. Betroffen sind unter anderem Namen, Adressen und Angaben zu Parkbussen. Der Datenschützer vom Bund untersucht den Fall jetzt. Kabelkopfhörer feiern bei jungen Menschen ein Comeback. Eine Strassenumfrage von 20 Minuten zeigt, dass Schweizerinnen und Schweizer sie vor allem wegen dem Style und praktischen Gründen wieder tragen. Auch Schweizer Händler spüren den Trend. Jeder dritte verkaufte Kopfhörer hat heute wieder ein Kabel. Die Kundschaft sei hauptsächlich unter 25. Beim FC St. Gallen gibt es kurz nach dem Göpsieg Streit in der Clubführung. Mehrere Verwaltungsräte treten zurück und der Präsident Matthias Hüppi steht unter Druck. Wie der Blick berichtet, bekommt er Rückendeckung vor Fernsehlegende Bernhard Thurnherr. Sollte der Matthias Hüppi abgesetzt werden, wegen er seine Aktien vom FCSG verkaufen.
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3: Heute ist schnell gegangen, bis wir 20 Grad morgens Bern knackt haben. Mittlerweile schon 21 Grad und das am 1 auf halbe 9. Dazu ein paar Schönwetterwochen und auch ein bisschen Dunstig, was kann sein heute. Die Temperaturen die steigen der Richtung an bis 31 Grad. Sind heute möglich.
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5: Stauen tut es auf der A1 von Zürich Richtung Bern zwischen Rastegg-Unzgenort und Wangen-Drahr auf mehreren Abschnitten. Und dann brauchst du noch ein bisschen Zeit zwischen Kirchberg und Schönbühl. Dann wechseln wir die Autobahn, gehen auf die A6 über den Lys Richtung Biel zwischen Lys-Nord und Studen im Seeland. Stau dort und vom Seeland her Richtung Bern hast du beim Autobahndreieck Schönbühl schnell ein bisschen Verkehrsüberlastung und brauchst dementsprechend ein Mühe mehr Zeit. Viel Geduld, wenn du brauchst und ganz gutes Ankommen.
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0: Vielleicht stehst du jetzt ein bisschen später vor dem Spiegel und schaust dich an. Wichtig, dass man mal positiv startet in den Tag und du dir sagst, du bist gut so, wie du bist. Gleich nachher noch musikalisch unterstützt von Bruno Mars. Einfach gut, wie du bist, Schelke. Sag auch du das zu dir heute.
1: Also jetzt nicht mehr mal zu nahe treten, aber also, der Beste kommt schon mal zum Coiffeur. Ich möchte es mal wieder verleiden.
2: Keine Kritik, nur mal eine Anregung, Beste, gell? Wenn du jetzt zuhörst.
0: 9:30 Uhr, wir kommen zum...
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0: Und schon morgen früh haben wir ja die Rubrik und die hat ziemlich Wellen geschlagen. Alessia hat sich nämlich gemeldet, Energy-Hörerin mit ihrer Rechtsfrage von der Woche. Weil sie über Pfingsten wieder in einem überfüllten Freibad war und auf die Toilette wollte. Was passiert mit den Frauentoiletten?
1: Ja, da muss man meistens lange anstehen. Ja.
0: Und wo ist sie dann rein?
1: Sicher wieder zu den Männern, ja.
0: Genau, ja. Zu den Männern über den Schilke rübsch wieder die Nase. Sie hätte doch mal wissen, darf sie das überhaupt, Sara Schleppi von der Anwaltskanzlei Bracher und Partner?
4: Ja, grundsätzlich darf eine Frau Männer Toiletten benutzen. Es gibt kein allgemeines gesetzliches Verbot, das die Benutzung würde untersagen. Zwar verlangt beispielsweise das Arbeitsrecht, dass der Arbeitgeber geschlechtertrennte Toiletten bereitstellt. Allerdings trifft die Verpflichtung der Betrieb selber und eben nicht die Nutzerin oder der Nutzer.
0: Jetzt ist es so, dass wir da die Rechtsfrage geklärt haben, wie immer am Mittwochmorgen, aber eben, da gibt es halt noch die gesellschaftlichen Antworten. Wie der Schelke eben sagt, das geht gar nicht, ich kann dann nicht mehr mein Geschäft.
1: Ja, ich habe Mühe. Ja, sorry, habe ich Mühe.
0: Ja, du bist nicht der einzige Manager-Team. Auch der Studi hat sich zu Wort gemeldet.
5: Wenn ich das finde, Scheiße, eine absolute Frechheit, ganz ehrlich. Am schlimmsten sind die, die noch so per Zufall reinstülpern und meinen, man hat sie nicht gesehen. Und die nachher so rauslaufen und sagen, ja, sorry, hey, ist nicht mein scheiß Problem, wenn es auf der Frauen scheisse ähnlichen Platz hat. Die gehört mir, die gehört uns Männer und dort innen haben Frauen nichts verloren. Stellt es euch mal umgekehrt vor, ganz ehrlich. Also, raus, adie.
0: Der Unterschied ist halt einfach, und darum bin ich eher auf der Seite der Frau oder ich komplett auf der Seite. Wir haben Pissoir, für das es schnell geht. Und wir haben ja, für die grossen Geschäfte die Toilette, die bei den Frauen Usus ist. Und die sind immer leer.
1: Du leidest aber auch nicht an einer scheuen Blase. Ach Gott. Du bist nämlich froh für so eine Kabine, das sage ich nur.
0: Viele HörerInnen haben sich zum Thema gemeldet, morgen Bianca. Oh, und sie ist persönlich, sie hat nämlich einen Lösungsvorschlag.
1: Oh, Achtung.
6: Guten Morgen zusammen. Für mich sollte es grundsätzlich 3 WCs geben. Eins für Männer, eins für Frauen und eins für die Allgemeinheit. Okay. Ich selber das nicht gerne, was gemischt ist. Und ich würde auf kein Mannen-WC gehen, weil ich es grundsätzlich respektlos finde und selber auch nicht gerne habe, wie ein Mann in einem Frauen-WC ist. Ich wünsche euch ganz einen schönen Morgen und liebes Grüßli.
0: Merci.
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1: Zweiter Lösungsvorschlag von meiner Seite geht auf Instagram gesehen, dass man einfach Kabinen baut, also auch WCs, die für beide Geschlechter sind, aber Kabinen und immer zwischen den Kabinen ein Pissoir. Weil dann hätte ich kein Problem, weil ich meine Ruhe habe links und rechts und alle können kommen, wie sie wollen. Und auch der Studi hat kein Problem. Und auch der Moser kann sagen, er ist dafür, dass alle können kommen.
0: Gibt kein Problem, gibt nur Lösungen. Genau. Wie bei Energy, dank am besten Publikum und Hörerschaft überhaupt. Jetzt haben wir 18 vor. Grüne Erdwetteraussichten für dich.

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1: Gleich nachher Taylor Swift. Zwischenzeitlich viel Sonne, heute Morgen und übermorgen. Leute, es wird heiss. Denkt dran, wir haben schon darüber geredet. Da muss man schon ein bisschen zu sich schauen mit Sonnencreme und viel trinken. Temperaturen momentan 22 Grad. Du siehst, es steigt an. Noch vor dem Mittag knacken wir locker die 25 Grad am Morgen. Spätestens um 2 30 Grad Marke und es könnte bis 32 Grad heiß werden. In der Stadt und überbauten Orten noch viel heißer. Morgen und übermorgen 1-2 Grad kühler, aber trotzdem einfach sonnig und schön. Und auch am Samstag gibt es nochmal Top-Wetter mit Temperaturen um die 30 Grad. Einzig in den Bergen und auch im Osten kann es stellenweise ein paar grössere Quellwochen geben.
2: Hast du das Gefühl, Simon, wir knacken die Aare-Temperatur von 20 Grad noch? Das ist so die magische Marke bis zum Wochenende. Es sind jetzt auch noch ein paar heisse Tage. Und jetzt steuern sie ja schon fast gegen 19 Grad.
1: Also
2: die
1: Prognose heute auf dem Aare-Guru ist ja schon mal 19,1 Grad. Also ich würde sagen, ja.
2: Gestern schon,
1: wir,
2: oder?
1: Ja, jetzt bin ich fast ein Grad rauf. Also ich sage, ja. Jetzt
2: muss man die Joggingstrecke wieder umplanen und kann nicht mehr Aare entlang gehen, weil es einfach wieder viel
1: also Fussvoll definitiv hat. Viele Leute, die unterwegs sind. Aber wir nehmen es, schönes Wetter, wir nehmen Taylor Swift und wir spielen Bärs und Hasi. Auch noch gerade

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1: Conchita und der Roman lieben sich seit 4,5 Jahren, sind sie zusammen, haben sich via Tinder lernen kennen. Und nur du, Conchita, gehörst uns fangen. Guten Morgen.
2: Morgen.
3: Guten Morgen.
2: Aus gemeinsamen Hobbys haben Böteln angegeben. Also heisst das Aarenböteln, wie man sie in diesen Tagen auch wieder macht? Oder habe ich da etwas falsch verstanden?
3: Nein, mit einem Motorboot auf dem Neuenburgersee.
2: Oh, schön. Habt ihr schon eingewassert? Nehme ich auch an, oder? Mit diesen schönen Tagen.
3: Ja, wir haben im April eingewassert und haben das Wochenende wirklich sehr genossen.
1: Wunderbar, bleibt ja noch sonnig und heiß. Lass jetzt drei Fragen stellen. Zuerst dir, er gehört es ja noch nicht. Ich wollte die gleichen Antworten von ihm hören. Erst dann ist das Beziehungsexamen bestanden und dann gibt es den Preis.
2: Und dann geht es vom Neuenburgersee ab an Thunersee in Delta Park Vital Resort. Gehen Wellnessen auf einer privaten, doppelstöckigen Wellness Suite im Gesamtwert von 785 Franken.
3: Wow.
2: Ja, nicht schlecht, gell?
1: Wir lassen den Grill an. Yeah. Passt zum heissen Wetter von außen. Du darfst aber nur ein Fleisch auf den Grill tun. Was wär's?
3: Also einfach für mich wirklich am liebsten ein Servalo.
2: Also.
1: Zweite Frage, welches ist dein liebste Erfrischungsgetränk an heissen Tagen wie heute?
3: Wasser mit Zitrone drin.
1: Und dann kommt ein Klassiker bei der Sexfrage hinführen. Sein bestes Stück musst du vergleichen mit einer Glasse, die ich dir jetzt vorgebe. Von Grösse her. Entweder das Raketli, B, die Winnetou-Glasse, so ein Durchschnitt, oder ist es eben der gleiche XXL Pirulo, der halt einfach sehr lang ist.
3: Nicht lange macht es aus, gell?
1: Bütz muss er sehen. Hast du mal
2: das Motto? Aber kommst du weiter, was sagst du, A, B oder C?
3: B.
1: Winnetou, gut. Und jetzt gehört uns der Roman. Guten Morgen.
2: Hallo.
4: Ja, guten Morgen.
1: Sie hat ein Fleisch auf den Grill dürfen tun. Ihr Lieblingsfleisch, was tut sie auf den Grill?
4: Das wäre voilà.
1: Das kommt schnell und das ist richtig. Zweite Frage, welches ist Ihr Lieblingserfrischungsgetränk?
4: Erfrischungsgetränk? Ja, Wasser mit Zitrone.
2: Und noch ein oder ist das ein Punkt?
4: Das würde, ja, es kommt nichts anderes drin. Ich muss einen Punkt machen.
2: Ja, musst einen Punkt machen, zum Glück machst du noch. Das ist nämlich der zweite Punkt, den du holst.
1: Und sie hat dein bestes Stück noch verglichen mit ihrer Klasse. Ihre drei zur Auswahl gegeben. A, ein kleines Raketli, B, mittelmässige Winnetou-Glasse oder C, vielleicht sogar ein XXL Pirulo. Wo hat sie die eingeordnet?
4: Ich glaube, Winnetou-Glasse.
1: Und das ist absolut richtig.
2: Doch!
1: Ja! Drei Körpereinstimmungen, Tiefen. Ah, Thunersee, viel Spass dabei.
4: Hey, merci vielmals.
3: Super. Tschüss. Danke.
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5: Gerade zwei Schweizer Sicherheitsfirmen sind von einem massiven Datenleck betroffen. Laut Recherchen von Watson sind über ungeschützte Online-Datenbanken sensible Informationen von 10'000 Autofahrerinnen und Fahrern in der ganzen Schweiz zugänglich gewesen. Darunter Namen, Adressen, Fahrzeugdaten, E-Mail-Adressen und Angaben zu Strafverfahren. Sicherheitsexperten reden von einem gravierenden IT-Sicherheitsfehler. Betroffen sind Daten aus allen 26 Kantonen. Gen Z lässt Musik am liebsten mit Kabelkopfhörer. Ausgerechnet in Zeiten von Bluetooth greifen wieder mehr junge Menschen zu verkabelten Modellen. Was für die einen nach Kabelsalat und technischem Rückschritt tönt, ist für andere stylisch und vor allem praktisch, weil man sie nicht immer laden muss. Bis auf Anfrage von 20 Minuten bei Schweizer Elektrogeschäft und Onlinehändler heisst, spüren auch sie das Comeback. Nach dem Göpsieg vom FC St. Gallen ist ihr Clubführung ein Machtkampf losgegangen. Mehrere Verwaltungsräte haben ihren Rücktritt angeboten. Außerdem steht die Zukunft von Präsident Matthias Hüppi zur Diskussion. Wie der Blick berichtet, bekommt er jetzt vor Fernsehlegende und FCSG-Kleinaktionär Bernhard Dornherr Unterstützung. Er lobt ihn als besten Präsident vor Clubgeschichte und will bei einer möglichen Absetzung seine Aktien verkaufen.
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6: Es gibt einen richtig schönen Tag, wenn irgendwie kannst einplanen, vielleicht zum Mittag vor uns im Schatten und am Abend noch einen Schwung mit den Armen. Wir prognostizieren gegen 19,5 Grad heute. Jetzt ist sie noch 18 Grad, also ich rede von Aare-Temperatur. Die Luft deutlich heißer. Die flimmert am Nachmittag wieder bei 32 Grad.
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8: Du steckst vielleicht schon in die 9. Pause und dein Gespändli immer noch im Stau. Auf der A1 hat es nämlich immer noch ein bisschen Verkehr zwischen Rastegg, Unzgrund und Wangen dran, wenn du von Zürich her Richtung Bern fährst. Dort auf mehreren Abschnitten Stop and Go gemeldet. Auch zwischen Kirchberg und Schönbühl ist das noch der Fall. Gute Fahrt.
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6: Ja, und jetzt die 9. Pause noch geniessen. Angenehme Temperaturen, 22 Grad von außen. Dazu der richtige Musik-Soundtrack. Verspreche ich dir vier Songs am Stück, nur zwei davon möchte ich rauspicken. Mhm. Und die Vielfalt von unserem Musikprogramm, Schelker.
8: Jetzt bin ich aber gespannt.
6: Da hätten wir eine Party-Nummer, die du
8: Tom
6: dazu 2011 tanzt hast.
8: Doch nicht Mozart.
6: Das war doch echt noch so easy Song. Pitbull, Neo, Afrojack und dann einfach ein Beat und ein Rapper dazu.
8: Was ist jetzt das Kontrastprogramm
6: zu nehmen? Ein bisschen ernstere Stimme und Musik, Teddy Swims, Single-Songwriter, absoluter Riesenstar aus den USA.
8: Und das Jahr am Gurtenfestival, oder? Teddy Swims.
6: Yes.
8: Mit dabei die grosse Stimme, also.

0: 15 Minuten ab der 9. Guten Morgen miteinander.
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0: Gibt's gleich nachher gleich zuerst schnell eine Mood-Stimmungsfrage an dich, Schilker. Ich könnte euch die Frage auch so gut stellen. Schau mal ein bisschen aus, jetzt sind die Mitarbeiter arbeiten bei uns erst um 9. Schau mal, wie viele blutige Füße man da sieht.
2: Ja, nein, es ist wieder Barfußzeit.
0: Es ist Barfußzeit. Was ist es für dich persönlich, Schelker, ein Go oder ein No-Go?
2: Du wirst mich, und das ist ein Versprechen, nicht einmal hier beim Arbeiten barfuß gesehen. Nicht einmal, Simon.
0: Da vermisse ich jetzt nichts, habe ich das Gefühl.
2: Nein, du vermisst nichts und ich will eigentlich auch, dass andere ähnlich denken wie ich, dass man die Füße nicht aufdrängen muss. Und ich bitte dich, weil du hast keinen schönen Fuß, Simon, das auch nicht zu machen. Und ich weiss, damit habe ich dir jetzt nicht den Bauch pinselt.
0: Aber ich glaube, so mit einem schönen Birkenstock darf man mittlerweile.
2: Du nicht.
0: Gut, komm. Das ist mal ein Thema für eine Morgenshow. Heissen Tag. Jetzt zurück zu unserem Voll daneben. Strassenumfrage, wo Anja in diesem Fall eine Frage stellt und die Antworten nie ganz recht stimmen. Wie heute auf die Frage, was Bauchpinseln bedeutet.
2: Wenn man jemandem schmeichelt, ein bisschen zu viel Kompliment macht.
3: Tust du amigs auch ein bisschen Bauchpinseln?
6: Nein, ehrlich nicht. Also, wir kennen das eigentlich gar nicht.
3: Gar nicht?
6: Nein, ich weiss nicht. So anmalen und so.
7: Aha, nein, mache ich nicht.
6: Mir nicht, nein.
7: Bodypainting.
3: Also ihr habt noch nie bei jemandem Bauchpinseln?
6: Nein.
3: Was ist denn ein Bauchpinseln?
6: Bauchpinseln einfach irgendetwas anmalen oder so, ja.
3: Was sind das denn für Leute, die Bauchpinseln bei anderen?
6: Ich denke, das machen auch vor allem Leute, die künstlich begabt sind. Also, oder einfach mit Kunst so mehr zu tun haben. Aber sonst, ja.
3: Was verstehst du denn unter Bauchpinseln?
8: Ich verstehe einfach so Pinsel mit Farben und Bauch anmalen und so. Ein bisschen kreativ sein, ja.
3: Wieso nur der Bauch?
8: Also, man kann überall auf dem Körper Bodypainting oder so, wie das so heisst.
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0: mit Energy durch den Mittwochmorgen, mittlerweile 9:30 Uhr. Schon 25 Grad, jetzt geht knackt die Marke. Also ein Sommertag, es wird ein neuer Hitzetag. Also wichtig, dass wir zwischendurch ein bisschen durchschnaufen und cool bleiben. Und ich habe schon ein bisschen recherchiert. Es gibt viele Songs, wo im Refrain das Wort easy drin vorkommt. Und was haben die gemeinsam? Es sind alles so locker luftige Songs.
1: Also wie der Name easy sagt.
0: Bitzli, oder? Beispiel Mika. Oder natürlich der Classic-Song da hier.
1: Ah, oh, der Liebe. Oh!
0: Oder auch noch ein Beispiel.
1: Crow.
0: Easy. Und Olivia Dean verspricht ich gerade mit «So easy» für eben genau diese Luftigkeit, wenn man dem so sagen kann.
1: Also Stress hast du schon nicht, wenn du so
0: ist. Gerade nachher für dich zwischenzeitlich.
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0: Manuela, 57, Kassiererin, liebt gutes Essen und du gern chillen, schreibt sie selber. Manuela, zuerst mal guten Morgen, willkommen im Morgenrunde.
3: Morgen. Ja, schönen guten Morgen zusammen.
0: Für uns auch immer wichtig, wenn wir direkten Kontakt haben zu unserer Hörerschaft, direkte Kritik an uns. Gibt es etwas, was dir fehlt bei Energy bei Morgen, wenn der Schelker wieder offen sind? Vielleicht ein bisschen Tempo rausnehmen, mehr Stimmung am Morgen, was ist es?
3: Nein, ich liebe ihr macht das super.
1: Ist jetzt ein bisschen Fishing for Compliments gewesen,
0: ja.
1: Herr Moser?
0: Ja, sie fragst mich, haben wir gemerkt, dass sie uns gerne zuhören, nur wegen dem. Lass jetzt aus Geld, ja, und du musst ein bisschen schleimen, weil du ja unbedingt an den 300 Franken Jackpot in Form von Dosenbach-Gutscheinen sind drin. Ja, weil ja, das von Tag zu Tag mehr wird, weil man den Song nicht herausfindet, den man nur ganz kurz anspielt.
1: Das ist das Prinzip von Schubidu. Manuela, wie zuversichtlich bist du, dass du den Jackpot knackst?
3: Hui, da kann man nie so ganz zuversichtlich du, sag mal 50-50.
1: Okay, also gut zuhören. Okay. Irgendwie 1, etwas Sekunden läuft jetzt ein Song und du musst Interpret und Titel rausfinden von dem da hier. Fertig.
3: Mhm. Ich habe neulich ein Lied gehört, als ich draußen war und unterwegs und habe gedacht, das könnte passen. Dann habe ich gefunden, das könnte doch Goosebumps sein von Travis Scott und Hume.
1: Ich glaube, Goosebumps. Komm, ich kippe es.
0: Was? Wirklich?
1: Ich kippe es. Manuela, ja, du knackst das Ding.
0: Ein Feuerwerk zünden wir 300 Franken Dosen. Mach gut hier, das ist ein geiler Preis, den man richtig schön
3: kann shoppen. Jetzt habe ich Gänsehaut und habe noch vorgestern Geburtstag gehabt. Das passt perfekt. Ja, oh. Danke, danke.
0: Sehr schön.
3: Ja.
1: Das läuft bei dir.
3: Ja.
1: Manuela, wir wünschen ganz viel Spass und ein anderes Mal gerne wieder. Tschüss.
0: Ciao, ciao.
3: Oh, danke. Tschüss zusammen.
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0: darf ich euch kurz Radioregeln erklären. Es gibt ein sogenanntes Teasing, auf etwas darauf hinweisen, dass du als Hörerin und noch ein Moment länger dran bleibst. Und das mache ich jetzt. Gerade nachher sagen wir Ade hier wie Energy Me Morgen.
1: Ist das ein Grund zum dranbleiben?
0: Das ist auch kein Grund zum dranbleiben, außer die froh sind.
1: Dass wir endlich weg sind.
0: Aber zwischenzeitlich, Schelker, möchte ich noch heute etwas.
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0: Genau diesen Tag reden. Tolle Geschichte, oder das Coop initiiert Tag von der guten Tat. Ist am 30. am Wochenende bis dorthin. Ist nie zu spät, ist es der Moment, wo wir eine gute Tat können vollbringen können.
1: Und du kannst uns sagen, was wir denn machen sollen, auf energy.ch reinklicken und du kannst dich das Team zu allem verdonnern, was du willst. Wird dann auch dementsprechend umgesetzt. Haben wir heute Morgen schon gehört von Vivi und Studi, der Studi, der eine Hundephobie hat, weil er mal als Kind gebissen wurde, ist ins Tierheim gegangen und hat dort zwei Hunde ausgeführt. Aber das sind noch viel, viel, viel mehr Sachen. Wirklich haben wir auch bei dieser Blitzstraßenumfrage gemerkt, dass die Leute schon alles Gutes gemacht haben.
3: Ich habe mal einem verletzten Igel geholfen, den ich am Strassenrand gefunden habe. Ja, den habe ich dann einfach zu der Igelstation gebracht. Und sonst im Alltag würde ich noch sagen, dass ich viel meinen Uni-Freunden helfe. Wenn sie mal irgendwie eine Vorlesung verpasst haben, schicke ich ihnen meine Notizen oder auch Zusammenfassungen. Ja, man hilft sich so gegenseitig.
0: Hast du Angst gehabt, als ich dort angefangen habe? Ja, der Igel von seinen Qualen erlöst.
1: Nein.
0: Schön, was haben wir noch?
4: Ich würde sagen, es fängt schon mit relativ wenig an. Einfach einander unterstützen, einander aushelfen. Zum Beispiel bei mir, bei Grossmutter, dass du einander hilfst oder ihr auch mal etwas drehst. Beim Einkaufen zum Beispiel. Eigentlich schon mit relativ wenig kannst du viel erreichen.
0: Also tolle Geschichte, dass wir uns gegenseitig sensibilisieren. Zum Beispiel einfach auch mal etwas Gutes tun, auch wenn es nicht um etwas geht. Und sonst eben ganz gross und offiziell am Tag der guten Tat am Samstag.
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1: Und jetzt möchte ich gleich noch schnell einen kleinen Programmhinweis für morgen machen, Simon, dass man den morgen wieder einschaltet. Auch wenn man vielleicht Moses Schelker jetzt nicht so gerne hat, warum sollte man einschalten? Unter anderem der Film vor Woche im Fokus mit dem King of Queens Hauptdarsteller mit dem Kevin James. Es wird eine Romantikkomödie, auch mal etwas für das sanfte Gemüt.
0: Ja.
1: Tut dir mal gut, Simon, von deinen Horrorfilmen, die du da schaust, mal wegzukommen, wieder zu ein bisschen Sanftmütigkeit.
0: Ist gut, dann schaue ich dich definitiv. Ah, nein, ich bin ja eh hier.
1: Du bist eh hier, du schaffst. Und dann machen wir mit dir das natürlich heiß für das Viertelfinale. Schweiz gegen Schweden.
0: Ole.
1: Ist okay, WM. Es ist ja der Angstgegner, aber ich sage eins, wir bodigen die und wir müssen die Fans noch ein bisschen anheizen.
0: Das ja. Also wenn wir es schaffen mit dem Bühne Huber zusammen, das ist ja zu ihnen in die Kabine vor dem Match, so eine Motivationsrede. Also dann, wenn wir das einigermaßen herbringen, dann kommt es gut auch gegen den Angstgegner Schweden. Zum Schluss Katy Perry mit einem Song, der zum heutigen Wettertag passt. Hot and cold. Kann manchmal kalt sein, nähe vor einer Klimaanlage oder wenn du wieder in ein wirklich überkühltes Einkaufszentrum gehst, gehst wieder raus, verschmachtest, es ist ein Hin und Her, einzig gut für Blutgefäße.
1: Ich hätte mir jetzt I Kissed a Girl gewünscht.
0: Das sagen wir es mal. Jetzt wollen wir den hier.
1: Vielleicht den

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0: Energy grüßt dich an diesem Mittwoch, 27. Mai, es ist 10 Uhr. Guten Morgen.
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0: Der Sommer lässt grüßen, auch heute wieder an diesem Mittwoch. Es ist sonnig, wir haben ein paar Quellwölkchen über den Bergen. Es kann natürlich auch sein, dass es in gewissen Regionen vielleicht ein Gewitter könnte geben, da und dort, aber an den meisten Orten sicher trocken, bei 30 bis 32 Grad. Wir haben jetzt mittlerweile schon 24 Grad. Morgen am Donnerstag dann auch wieder viel Sonne, ein paar Quellwölkchen über den Bergen. Am Nachmittag dann lokal kann es immer mal wieder ein bisschen Platzregen geben, aber auch hier wieder grösstenteils trocken bei 29 bis 31 Grad.
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0: Es ist eine Minute nach den Zähnen und aufpassen wegen Gegenständen auf der Fahrbahn musst du auf der A6 Lies Richtung Bern abschöpfen bis Münchenbuchsee. Dann haben wir eine Region Zürich-Aargau drauf, wo es Stau gibt auf der A1 Bern Richtung St. Gallen ab Dietikon bis an Gubristunnel. Auch auf der A1 St. Gallen Richtung Zürich ab Frettiken bis Zürich-Ost und da gibt es auch noch Stau Richtung A3 Westring Zürich Basel Richtung Chur ab Burdorf Süd bis Zürich West, das wegen einem Unfall und dann auch noch Chur Richtung Basel ab Burdorf Süd bis ans Limmataler Kreuz. Bei der Westumfahrung musst du anstehen Richtung Wiedike ab Zürich Süd bis an die Manessenstrasse. Region Basel haben wir drauf, wo du im Stau stehst, auf der A3 Zürich Richtung Basel ab Eiken bis Rheinfelden Ost. An allen anderen üblichen Strecken haben wir stockenden Verkehr, so wie es kennst, wie es eigentlich meistens ist. Wünschst du dir eine gute und sichere Fahrt.
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0: Der Mittwoch, 27. von Mai, 2 Minuten nach den Zähnen und ich schwitze schon im Studio. Ist das zu glauben? Im Studio? Ich habe gemeint, es ist klimatisiert, aber irgendwie glaube ich nicht. Ich habe so ein leichtes Jäckchen an, das muss jetzt weg. Und dann kommt noch Sommermusik, der Sommersong 2026, wenn mich fragt. Wir warten auf dich in dieser 10 Stunden.
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0: Und mach gerade den Anfang. Also, wer bin ich schon, um behaupten, das ist der Sommersong? Aber ich glaube, es ist ein guter Anwärter. Mein Name ist Laura Kürbis. Schön, bist du da.

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1: Es ist 18 Minuten nach der 10 und wir geniessen den jetzt schon heißen Vormittag von dem Mittwoch. 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
1: Ich liebe es, wenn einfach 3 Frauen miteinander mal so ein bisschen chatten können. Das machen wir jetzt wieder mit Iris und der Tamara. Hallo zusammen.
2: Hallo.
3: Hallo.
1: Du Tamara, Klimaanlage, gibt es das bei dir im Geschäft?
2: Ja.
1: Sehr gut. Sehr gut. Iris, wie sieht es bei dir aus? Musst du schwitzen oder ist es auch schön kühl?
3: Ist auch schön kühl.
1: Sehr gut. Im Denner ist es übrigens auch kühl, muss ich sagen.
2: Ja, das stimmt. Ja, habe ich auch die Erfahrung gemacht.
1: Es gibt einen 50-Franken-Gutschein für eine von euch beiden, die Person, die schneller Mundart kann reden, sprich ein hochdeutsches Wort kann auf Mundart übersetzen. Und es ist super einfach heute. Also wirklich mega einfach. Die Person, die einfach das Wort weiss, schnell den eigenen Namen reinrufen. Ist das gut? Klar und deutlich.
2: Ja, okay.
1: Perfekt. Noch kurze Zwischenfrage. Momentan noch in der Schweiz. Die Eishockey-WM, schaut jemand von euch beiden das?
2: Nein.
3: Nicht wahnsinnig.
1: Ja, okay. Also wieder mal einmal eben die Frauen, gell? Ich suche eigentlich immer noch mehr Frauen, die das schauen. Da sind wir schon wieder das Dritte. Ich bin jetzt auch nicht so begeistert. Aber um das geht's. Ich

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Tag mit Energy und Nico Santos, Ray of Light. 20 vor 11 haben wir es und es gibt eine neue Netflix-Dokumentation. Die ist draussen seit dem 20. Mai, seit der Woche, jetzt seit 7 Tagen. Und sie heisst Kylie und sie hat 3 Teile. Es geht um die Kylie Minogue, die australische Sängerin, die mal Brustkrebs hatte. Sie ist übrigens 57 und hat ein zweites Mal Brustkrebs jetzt gehabt, hat das aber jahrelang verschwiegen von der Öffentlichkeit, weil sie halt überhaupt nicht gut gegangen ist, wie man sich denken kann, wenn man so eine Diagnose überkommt. 2021 hat sie es bekommen und redet jetzt intim und sehr intensiv in dieser neuen dreiteiligen Dokumentation darüber, ab sofort auf Netflix, Kylie Minogue. Und in diesem Song hat sie wahrscheinlich über einen gesungen, der ihr nicht mehr aus dem Kopf gegangen ist, aber ein Mann, wo sie sich darin verliebt hat. 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

0: Energy, grüß dich. Willkommen bei uns an Mittwoch, 27. Mai. Es ist 11 Uhr.
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0: Wieder mal Perlenwetter heute an diesem Mittwoch. Wunderschön, viele Sonnenstrahlen, die wir geniessen dürfen. Ein paar Quellwölkchen über den Bergen. Die sind aber eigentlich grösstenteils harmlos. Es könnte da und dort vielleicht auch mal noch ein Gewitter geben gegen Nachmittag oben. Das ist nicht ganz ausgeschlossen, das bei heissen 30 bis 32 Grad. Und morgen am Donnerstag machen wir so schön weiter. Echt die ganze Woche immer wieder ein wunderbares Wetter und heisse Temperaturen mit zwischendurch ein Sommergewitter.
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0: Ich schicke liebe Grüße zu dir ins Auto am 1 Minute nach der 11, wo du aufpassen musst wegen Gegenständen auf der Fahrbahn auf der A1 St. Gallen Richtung Zürich, ab Winkel bis auf Gossau. Dann haben wir einen Stau in der Region Zürich-Aargau auf der A1 St. Gallen Richtung Zürich, ab dem Rastplatz Balterswil Nord bis Zürich-Ost. Dann auch auf der A1 Zürich Richtung Bern, ab Dietikon bis auf Wettigen. Stau gibt es noch auf der A3 Chur Richtung Basel, ab Burdorf auf Süd bis ans Limmataler Kreuz und auch bei der Westumfahrung Richtung Wiedike ab Braunau bis auf Wiedike. Dann haben wir Stau in der Region Bern-Mittelland und zwar auf der A5 Solothurn Richtung Neuenburgstrasse zwischen der Verzweigung Brückmoos bis auf Biel und auch noch in der Region Basel auf der A3 Zürich Richtung Basel ab Eiken bis Rheinfelden-Ost. Auf allen anderen üblichen Strecken stocken. Ich wünsche dir ein gutes und sicheres Ankommen an dein Ziel.
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0: Es ist 2:12 und gleich gehen wir in die Mittagspause. Die wohlverdiente, verrossen, irgendwo im Schatten, weil es ist ja jetzt schon heiss mit um die 26 Grad. Einfach herrlich, so den Sommer geniessen, oder?
3: Sonne geniessen, etwas Feines essen, ein bisschen baden. Ja, so ein bisschen so.
0: In dem Sinn, schön bist du da auf Energy. Mein Name ist Laura Kürbisch. Hoi.
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0: uncool gewirkt hat, ist plötzlich wieder im Trend. Gerade junge Menschen setzen wieder auf Kopfhörer mit Kabel. Eine Strassenumfrage von 20 Minuten zeigt, für viele geht es dabei nicht nur um Musik, sondern auch um Style und Nostalgie. Elena Mattis.
1: Ja, das Comeback ist tatsächlich ziemlich deutlich sichtbar. In der Umfrage sagen viele junge Leute, dass Kabelkopfhörer einfach cooler aussehen. Andere reden von einem Oldschool-Vibe oder davon, dass die Kopfhörer wieder bewusst als Accessoire gedreht werden. Aber es geht eben nicht nur um die Optik, sondern auch um praktische Vorteile, beispielsweise, dass man die Kopfhörer nicht aufladen muss.
0: Und der Trend, den spürt inzwischen sogar die Läden?
1: Ja, ziemlich deutlich sogar. Beim Mediamarkt ist die Nachfrage nach Kabelkopfhörern im Vergleich zum Vorjahr um 11% gestiegen. Bei Digitec Galaxus ist jeder dritte verkauft Kopfhörer inzwischen wieder mit Kabel. Besonders beliebt sind Oldschool-Kopfhörer bei unter 25-Jährigen. Und auch Promis wie Bella Hadid oder Paul Mescal tragen solche Kopfhörer wieder sichtbar in der Öffentlichkeit.
0: Und wie sieht es aus zum Thema Nachhaltigkeit? Also was ist denn eigentlich besser?
1: Das sind die Kabelkopfhörer meistens sogar besser ab. Der grosse Unterschied ist nämlich der Akku. Kabellose Kopfhörer haben kleine Batterien, die mit der Zeit schwächer werden. Wenn der Akku kaputt ist, lassen sich viele Modelle kaum mehr reparieren und landen schneller im Elektroschrott. Kabelkopfhörer haben meistens länger, brauchen weniger Technik und müssen nie geladen werden. Gerade junge Menschen achten offenbar wieder stärker darauf, Produkte länger zu brauchen. Und genau darum passt der Retro-Trend auch ziemlich gut in aktuelle Nachhaltigkeitsgedanken. 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

0: Sound, der gute Stimmung macht. Passend zu dem wunderbaren Wetter heute an diesem Mittwoch. 1:58.
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0: Es ist richtig heiß für uns. Jetzt schon gegen Mittag, aber auch den ganzen Tag durch haben wir 30 bis 32 Grad. Viele Sonnenstrahlen, zum Teil ein paar Quellwolken über den Bergen. Es könnte auch sein, dass es ein bisschen regnen oder Gewitter kommt. In gewissen Regionen das ist sicher nicht ganz ausgeschlossen, sondern Sommergewitter. Und genau so sieht es auch die nächsten Tage aus. Morgen am Donnerstag viel Sonne mit wenigen Quellwolken bei auch 29 bis 31 Grad.
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0: Wir haben es 12:30. Ich sage dir, wo du im Stau stehst in der Region Zürich-Aargau. Auf der A1 St. Gallen Richtung Zürich, ab dem Rastplatz Balterswil-Nord bis Zürich-Ost, dann auch auf der A1 Zürich Richtung Bern, ab Dietikon bis zu der Raststätte Würenlos. Dann gibt es noch Stau bei der Westumfahrung Richtung Wiedike, ab Braunau bis auf Wiedike. Stau haben wir auch in der Region Bern-Mittelland, auf der A1 Bern Richtung Zürich, ab Kriegstätte bis Wangen an der Aare und auf der A5 Biel Richtung Solothurn, ab Solothurn Ost bis zu der Verzweigung Lauterbach. Auch noch anstehen musst du in der Region Basel auf der A3 Zürich Richtung Basel ab Eiken bis Rheinfelden Ost und dann auch noch in der Region Zentralschweiz. Und zwar am Gotthard auf der A2 Luzern Richtung Gotthard ab Amsteig bis Wassen, dort wegen Bauarbeiten der linke Fahrstreifen gesperrt. Ganz viel Geduld wünsche ich dir, wenn du da irgendwo noch einmal im Stau stehst und schick dir liebe Grüße ins Auto.
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0: Wir peilen sie an, so langsam aber sicher, die wohlverdiente Mittagspause. Gleich ist 12 Uhr. 3:00. Ich bin Laura.

0: Luis Capaldi mit Pointless. 2 Minuten noch, dann ist es 11:45 Uhr. Das ist Energy und wir müssen euch sagen, 7 Spiele und 7 Siege. Nein, sorry, das ist wirklich krass.
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0: Du, lass jetzt also langsam aber sicher mutieren, ich glaube, zum Eishockey-Fan. Ich glaube, jetzt komme ich so ein bisschen rein in das Game. Weil es kann ja nicht sein. Also 7 Spiele und 7 Siege. Das ist wirklich mega verrückt. Dass also unsere Nazi liefert da ab an der Heim-WM, die noch bis am Sonntag läuft. Und zwar gestern 4:2 wieder gewonnen. Und das gegen Finnland. Dort habe ich wirklich gedacht, das ist schwierig, aber nein, hammermäßig.
2: Überragend. Das ist sensationell. Es gibt nichts, keine Worte. Ja? Das ist einfach sensationell.
0: Ja, auch der Roman Josi, der Nazi-Captain und NHL-Star, ist zufrieden mit der Leistung vom Team?
3: Ja, sicher eine sehr gute Gruppenphase für uns. Und speziell heute ein Spiel gegen sehr, sehr starkes Finnland, wo wir gewusst haben, dass es sehr ein enges Spiel wird sein. Und das ist am Schluss geworden. Aber wir haben einen Weg gefunden, zu gewinnen. Und das gibt uns sicher Selbstvertrauen.
0: Also, wir haben jetzt den nächsten Gegner, der auf uns wartet. So ein bisschen der Angstgegner von der Schweiz. Und zwar die lieben Schweden. Die von der Gruppe B sind übrigens Tabellenvierte. Die Schweiz Gruppensieger ja geworden. Morgen am Abend dann 20 ab 8 Uhr geht es dann los. Geht es um die Wurst. Luzi Flicker, unser Sportexperte. Haben wir gute Aussichten? Wie sieht es aus?
4: Ja, es wäre eben schon verlockend, wenn man die Schweden könnte schlagen. Morgen Abend im Viertelfinal. Wenn wir ein bisschen weiter vorne schauen, im Halbfinal würden wir auf einen Sieger vor der Partie Lettland gegen Norwegen treffen. Also nichts gegen die beiden. Aber da wäre die Schweiz haushöher Favorit. Der Weg für ein Final vorprogrammiert. Und jetzt einfach, ich weiss nicht, ein bisschen Wut und Zauber, irgendein billiges IKEA-Möbeli verfluchen. Vielleicht hilft ja das. Komm, wir sind doch optimistisch.
0: Wir sind optimistisch. Morgen am Abend dann also der Abpfiff im Viertelfinal. Schweiz gegen Schweden. 20:08.
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0: Ja, das ist wirklich so beeindruckend. 7 Spiele und 7 Siege, ich komme nicht drauf klar. Ich will jetzt Eishockey-Fan glauben. Ist gescheiter als Fußball wahrscheinlich. 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

0: So, jetzt los einmal den. 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Er ist einfach so schnippschnapp. Oder der da hier. Treffen sich zwei Spanner. Fragt der eine, und was machst du heute noch so? Sagt der andere, mal schauen.
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0: mit Single Soon. Das ist die Stadt in Mittagspause. Es ist 12 Uhr.
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0: Was willst du noch mehr? Der Sommer, er ist da definitiv mit über 30 Grad heute. Auch wieder bis zu 32 Grad, wo möglich sind. Ganz viel Sonnenstrahlen, ein paar Quellwölkchen. Aber in den nächsten Tagen, wo es so schön ist, kann es halt durchaus auch sein, dass mal noch ein Sommergewitter gibt. Das ist nicht ausgeschlossen, aber sonst grösstenteils trocken und schön. Auch morgen am Donnerstag viel Sonne wieder bei 29 bis 31 Grad.
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0: Eine Minute nach der 12 haben wir. Schickt dir liebe Grüße zu dir ins Auto und zeigt dir, wo du anstehen musst, in der Region Zürich-Aargau. Auf der A1 da Stocken zu Bern Richtung St. Gallen, ab dem Limmataler Kreuz bis Agubristunnel. Dann auch auf der A1 St. Gallen Richtung Zürich, ab dem Rastplatz Balderswil Nord bis Zürich-Ost. Auch noch Lemmendutz auf der A3 Chur Richtung Basel, ab Burdorf Nord bis ans Limmataler Kreuz. Dann in der Region Bern-Mittelland auf der A1 haben wir Stop and Go, Bern Richtung Zürich ab Kriegstetten bis zu der Verzweigung Lauterbach. Im Stau stehst du in der Region Basel auf der A3, Zürich Richtung Basel ab Eiken bis Rheinfelden Ost und dann auch noch in der Region Zentralschweiz auf der A2, Luzern Richtung Gotthard ab Amsteig bis auf Wassen. Dort ist der linke Fahrstreifen gesperrt. Ich wünsche dir eine gute und sichere Fahrt.
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0: Ich sag's dir, ist ein Gamechanger. Wenn sie so heiß ist, weiss ich aber nicht, was ich essen soll. Und ich habe etwas Neues entdeckt. Also ja, es ist jetzt nicht mega neu, aber es ist Feta-Käse, Tomaten, Gurken, Avocado und Wassermelone. So fein, richtig erfrischend. Also falls noch einen Tipp brauchst, das wäre mein Rezept-Tippli für die heißen Tage für dich. Auf jeden Fall wünsche dir einen guten, wie was auch immer. Ich bin Lara Kühn, bis heute.
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1: Ich grüße dich in deine Mittagspause hier auf Energy um 18 Minuten nach der 12. Und wir machen miteinander einen Abstecher in die Sommerferien, oder? Es stehen ja langsam aber sicher so ein bisschen vor den Türen. Man freut sich vielleicht schon ein bisschen drauf. Und da gibt es ja jenste Arten, wie man in die Ferien gehen kann, oder? Man kann allein gehen, man kann mit dem Partner, mit der Partnerin gehen, man kann mit den Eltern gehen oder einfach Mutter-Tochter, Vater-Sohn, mit den Schwiegereltern, mit der ganzen Familie. Es gibt ja so viele verschiedene Arten, wie man Ferien machen kann. Und das führt ja zum Teil auch zu Konflikten. Darum brauchen wir als Beziehungstherapeutin in der Schweiz. Was ist deine persönliche Meinung zu so Mixferien mit anderen?
2: Meine persönliche Empfehlung: Ferien müssen nicht perfekt sein. Entscheidend ist auch nicht, ob es Spannungen gibt. Die wird es wahrscheinlich geben, sondern eher dann, wie beide damit umgehen. Und genauso wie im Leben helfen auch in der Ferien ein bisschen Flexibilität, ein bisschen Humor und, wenn es nötig ist, auch mal eine Auszeit nehmen und Abstand voneinander nehmen.
1: Ja, ich war jetzt gerade in der Ferien mit einer guten Freundin und dort habe ich Manuela kennengelernt. Eine ganz herzige Mami, sie war mit ihrer Tochter hier und mit ihren Eltern. Darum wollte ich von ihr wissen, oder? Was sind so Konfliktsituationen, die es könnte geben und ob es das überhaupt gegeben hat bei ihnen?
3: Mir geht es empfehlen, mit einer kleinen Tochter, die erst 5 ist, Eltern mitzunehmen, dass ich sehr entlastend sein kann. Und ja, der einzige Konflikt hat es gegeben in der Auswahl vom Restaurant am Abend. Dort mussten meine Eltern natürlich mitentscheiden.
1: Ja gut, wenn das Einzige ist, dann sind die Ferien ja grandios gewesen, würde ich sagen. Oder? Bei mir hat es auch Konflikte gegeben. Es ist eben nicht immer nur alles rosig. Oder? Man verbringt viel Zeit miteinander in einer Woche Ferien und dann gibt es vielleicht da und dort doch mal ein Drama mehr dazu, das später. Aber dein Drama möchte ich gerne wissen. Hast du auch schon Konflikte erlebt mit deinem Partner, mit deinen Schwiegereltern oder mit einer Kollegin? Erzähl mir es rasch.
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0: Deine Mittagspause mit Energy am 12:30.
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0: Es ist so der Moment gekommen, wo du nicht weisst, ob du lieber in die Kantine reingehst, wo es klimatisiert ist, oder ob du rausgehst, ins Mittag geniessen. Es ist wirklich richtig heiß, auch heute wieder. 30 bis 33 Grad messen wir. Ganz viele Sonnenstrahlen gibt es, ein paar Quellwölkchen. Und genau so machen wir morgen am Donnerstag weiter. Viel Sonne, immer wieder ein paar Quellwolken. Und in diesen Tagen ist es natürlich auch möglich, dass hier und dort vielleicht mal noch ein Sommergewitter gibt, aber das schön mit heissen über 30 Grad.
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0: Wir haben es 1 Minute über den 12:30. Ich sage dir, wo du am Anstieg bist, in der Region Zürich-Aargau. Unter anderem auf der A1 Zürich-Bern Richtung St. Gallen, ab dem Limmataler Kreuz bis an Kubristunnel und dann auch Chur Richtung Basel, ab Wurdorf Nord bis ans Limmataler Kreuz auf der A3. Stau gibt es in der Region Basel auf der A3, Zürich Richtung Basel, ab Eiken bis Rheinfelden-Ost und dann auch noch in der Region Zentralschweiz musst du anstehen auf der A2 Luzern Richtung Gotthard ab Amsteig bis Wassen. Dort ist wegen Bauarbeiten der linke Fahrstreifen gesperrt und ab Wassen bis Göschenen auf der gleichen Strecke haben wir auf 1 Kilometer Stau, wo du 10 Minuten mehr musst einberechnen. Ich wünsche dir ein gutes Ankommen an deinem Ziel.
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0: Eine gute Mittagspause. Ich bin Lara Kürbisch und hier für dich bis um 3. Hoi!

0: schöne Mittagspause mit uns von Energy um 20 vor 1 an dem herrlichen heißen Sommertag.
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0: euren Sommer.
2: Ein Grill, ein Bierle und eine Wurst.
3: Hey, der Sommer!
4: Hitz und heisse Gile.
5: Das ist nie zu heiß.
6: Unbedingt die Wärme.
7: Sommer ist Frauen extrem sexy.
8: Wenn die Sonne scheint, geht's doch allen gut.
9: Ja, super, genial.
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11: Irrsinnig.
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0: Klasse, vielleicht jetzt gerade zum Dessert nach dem Mittag, das wäre doch eine Idee. Ich glaube, es braucht immer auch den richtigen Sound dazu, dass man den Vibe von diesem Sommer noch ein bisschen mehr spüren kann. Bei diesem Song stelle ich mir so ein bisschen vor, hockst du im Auto rein, hast die Scheiben unten, die Sonnenbrille drauf und geniesst einfach den wunderschönen Tag. Die Chainsmokers und Halsey mit Closer. Schön bist du auf Energy. Hey.

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0: Wir starten miteinander in den Nachmittag hinein. Von der Mittwoch. Es ist eins. Willkommen bei Energy.
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0: Jetzt hoffe ich für dich, dass du dir ein Glas gegönnt hast, damit schön erfrischt weiterarbeiten kannst in den Nachmittag rein. Es ist wirklich richtig heiß heute mit 30 bis 33 Grad. Da musst du wirklich schauen, dass du einen Schattenplatz findest, wenn du irgendwie für uns unterwegs bist. Ein paar Quellwolken über den Bergen, sonst aber den ganzen Tag durch an den meisten Orten trocken. Es ist auch möglich, dass lokal noch ein bisschen Regen könnte geben, aber eher selten. Die nächsten Tage sieht es eigentlich ähnlich aus. Auch morgen am Donnerstag viel Sonne, ein paar Quellwölkchen. Meistens trocken mit 29 bis 30 Grad.
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0: Wir haben es 1 Minute nach der 1. Ich schicke dir liebe Grüße zu dir ins Auto. Stocken tut es in der Region Zürich-Aargau auf der A1 Bern Richtung St. Gallen, ab Limmatalerkreuz bis an Gubristunnel. Dann auf der A1 St. Gallen Richtung Zürich, ab der Verzweigung Brütisellen bis Zürich-Ost. Und auch auf der A3 Chur Richtung Basel, ab Wurdorf Süd bis ans Limmatalerkreuz. Dann Stop and Go in der Region Bern-Mittelland auf der A1 Bern Richtung Zürich, ab Kriegstätten bis zu der Verzweigung Lauterbach. Und dann haben wir auch noch Region Basel getroffen, wo es Stau geht auf der A3 Zürich Richtung Basel ab Eiken bis Rheinfelden Ost. In der Region Zentralschweiz am Gotthard haben wir 2 Kilometer Stau auf der A2 Richtung Gotthard ab Guinto bis Airolo. Dort braucht es sicher etwa 20 Minuten länger und die Einfahrt in Airolo ist zu. In der Gegenrichtung haben wir 1 Kilometer Stau ab Wasser bis Göschenen. Musst du etwa 10 Minuten mehr einberechnen. Dann auch noch auf der Strecke ab Amsteig bis Wasser Bauarbeiten und darum der linke Fahrstreifen gesperrt. Ich schicke dir liebe Grüße, wünsche dir ganz viel Geduld, wenn du es brauchst. Eine gute, aber vor allem eine sichere Fahrt.
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0: Immer am Mittwoch spielen wir Mission Mundart. Da kann man einen 50-Franken-Gutschein gewinnen vom Denner. Mega easy eigentlich. Es gibt ein Wort auf Hochdeutsch. Du musst das übersetzen auf Mundart, in Schweizerdeutsch. Das können ganz basic Sachen sein, wie zum Beispiel Radler. Das wäre dann ein Panache, oder? Wenn du da mal dein Glück möchtest versuchen, kannst du dich anmelden. Unter energy.ch in den nächsten 20 Minuten spielen wir. Ich bin Laura Kürbisch und wünsche dir einen guten Start. In Nami.
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1: 18 Minuten nach der 1. Willkommen im Nachmittag von diesem Mittwoch hier auf Energy, wo wir am Mittwoch immer Mission Mundart spielen.
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1: Ich liebe es, wenn einfach 3 Frauen miteinander mal so ein bisschen chatten können. Das machen wir jetzt wieder mit der Iris und der Tamara. Hallo zusammen.
2: Hallo.
1: Du Tamara, Klimaanlage, gibt es das bei dir im Geschäft?
2: Ja.
1: Sehr gut. Sehr gut. Iris, wie sieht es bei dir aus? Musst du schwitzen oder ist es auch schön kühl?
3: Ist auch schön kühl.
1: Sehr gut. Im Denner ist es übrigens auch kühl, muss ich sagen.
2: Ja, das stimmt. Ja, habe ich auch die Erfahrung gemacht.
1: Lass, es gibt einen 50 Franken Gutschein für eine von euch beiden, die Person, die schneller Mundart kann reden, sprich ein hochdeutsches Wort kann auf Mundart übersetzen. Und es ist super einfach heute. Also wirklich mega einfach. Die Person, die einfach das Wort weiss, schnell den eigenen Namen reinrufen. Ist das gut? Klar und deutlich.
2: Ja, okay.
1: Perfekt. Noch kurze Zwischenfrage. Momentan noch in der Schweiz. Die Eishockey-WM, schaut jemand von euch beiden das?
2: Nein.
3: Nicht
1: wahnsinnig. Ja, okay. Also wieder mal eines. Eben die Frauen, gell? Ich suche eigentlich immer noch mehr Frauen, die das schauen. Da sind wir schon wieder das Dritte. Ich bin jetzt auch nicht so begeistert. Aber um das geht's. Ich suche nämlich das Wort Torwart.
2: Iris.
1: Tamara. Iris. Iris, schneller gewesen, erzähl.
3: Goalie.
1: Goalie, absolut richtig. 50 Franken gehen an dich. Ja, ich meine.
2: Gratuliere.
1: Die Schweizer Nazi, die staubt gerade so heftig ab. Gestern noch gegen Finnland gewonnen. Und es braucht natürlich auch einen guten Goalie, der alles hebt dazu, oder?
3: Genau.
1: Hey, gratuliere dir, Iris, und euch beiden wünsche ich einen wunderbaren Tag. Schönen Sommer.
2: Liebhaut.
1: Ciao miteinander.
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0: Bei heissen Temperaturen genießen wir den Nachmittag hier auf Energy zusammen um 20 vor 2. Und wenn es so heiss ist, dann magst du eigentlich gar nicht an Ferien denken, weil wir haben ja Ferien auch hier bei uns in der Schweiz. Nicht vor im Moment bei über 30 Grad. Aber es gibt so ein oder andere komische Sachen, die in der Ferien passieren können. Gerade dann, wenn du eben vielleicht mit irgendwie deinem Freund in die Ferien gehst oder mit einer Kollegin oder mit den Schwiegereltern. Also es gibt doch die ein oder andere Dramas. Irgendwie bleibt es halt nicht die ganze Zeit immer friedlich. Und genau so etwas ist unserer Energy-Hörerin Alicia passiert.
1: Hoi Energy, ich habe eine Urlaubsstory. Und zwar sind wir vor 2 Wochen in Ferien gegangen mit meinem Vater, seiner Freundin und ihrem Sohn. Wir sind dann ungefähr 2 Tage dort gewesen. Dann hat es sehr viel Konflikt gegeben. Schlussendlich bin ich und mein Vater allein heimgeflogen. Sie haben sich so fest gestritten, dass sie sich getrennt haben und dann direkt heimgeflogen sind. Das ist meine Urlaubsstory und noch einen ganz schönen Tag.
0: Ja, also vielleicht besser, wenn sie sich dann getrennt haben, wenn das in der Ferien so heftig ausgeartet ist bei denen. Es gibt immer wieder mal Konflikte, eben gerade wenn du nicht nur allein gehst, musst du halt immer ein bisschen Rücksicht nehmen auf die anderen Personen, die mit dabei sind. Deine Story, deine Konfliktstory mit den Schwiegereltern, mit deinen Kindern, mit den Kollegen, kannst du mir durchgeben.
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0: Ich mache es spannend, ich habe auch noch so eine Story. Es war auch nicht alles rosig bei mir. Die kommt dann nach der 2.

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0: 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Es ist 2.
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0: Sommer, Sonne, Sonnenschein. Mehr gibt es gar nicht zum Sagen heute an diesem wunderbaren Mittwoch. Richtig heiß haben wir es, 30 bis 33 Grad. Könnte sein, dass es da und dort vielleicht einen kleinen Platzregen noch gibt oder ein Sommergewitter. Das allgemein in den nächsten Tagen sicher noch möglich. Auch morgen am Donnerstag, aber grösstenteils trocken, viel Sonne, ein paar Quellwolken und heiße Temperaturen von 29 bis 30 Grad.
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0: Es ist 1 Minute nach der 2 und Stop and Go gibt es in der Region Zürich-Aargau auf der A1 Richtung St. Gallen, ab Dietikon bis an den Gubristunnel. Dann auch auf der A1 Richtung Zürich, ab dem Rastplatz Balderswil-Nord bis Zürich-Ost und auf der A1 Richtung Bern, ab der Einfahrt Spreitenbach bis auf Wettingen, das wegen Bauarbeiten. Dann stehst du noch auf der A3 Chur Richtung Basel, ab Burdorf Süd bis ans Limmataler Kreuz und bei der Westumfahrung Richtung Wiedecken, ab Braunau bis auf Wiedecken. Dann musst du noch anstehen in der Region Basel auf der A3 Zürich Richtung Basel. Da gibt es Stau ab Eiken bis Rheinfelden Ost und in der Region Zentralschweiz am Gotthard. A2 Chiasso Richtung Gotthard ab Quinto bis Airolo. 2 Kilometer braucht sicher etwa 20 Minuten länger und die Einfahrt in Airolo ist zu. Liebe Grüße ins Auto und eine gute Fahrt dir.
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0: So, es war 2 gewesen. Langsam fangst du vielleicht mal an, dafür oben zu denken, oder? Bei diesem Perlenwetter. Was machen wir da?
3: An draussen, weil es schön kühl ist. Mit Freunden, Nachbarn. Abkühlung.
0: Nein, einfach irgendwo ans Wasser, oder? Ein kurzer Sprung ins kalte Nass. Ich bin Laura Kürbis. Ich bin noch da für dich. Bis am 3. Sali. 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
1: 16 Minuten nach der 2 und wir machen den Abstecher in die Sommerferien. Vielleicht stehen sie dir ja noch bevor oder du hast erst gerade noch gehabt. Ja, allein in die Ferien gehen, das ist eine Möglichkeit. Aber meistens geht man ja irgendwie mit Partner, Partnerin, mit den Eltern, vielleicht mit der Tochter, mit dem Sohn, mit den Schwiegereltern. Auch das gibt's. Ja, und dann gibt's halt manchmal eben auch ein bisschen Konflikt. Das läuft halt nicht immer alles rosig in der Ferien auch nicht, gell? Ich bin jetzt auch gerade mit meiner Kollegin gewesen und es war super gewesen, aber einmal hat sie mich richtig aufgeregt. Weil sie hat plötzlich aus dem Nichts so komplex bekommen und gefunden, sie hat mega zugenommen und ich sage ja Schlenker und sie müssen weniger trinken, sie müssen weniger essen und dann habe ich gefunden, hey, wir sind in der Ferien, geniess doch einfach und mach doch einfach gerade, was Bock drauf hast. Das ist ein bisschen meine Einstellung, aber wir fragen dir als Beziehungstherapeutin Ines Schweizer, ja, was kann man machen in diesem Moment oder besser gesagt, was soll man bloß nicht machen, wenn die Kollegin findet, sie hat zugenommen, sie hat eine schlechtere Figur, was ratisch ab?
2: Wenn jetzt mit der Freundin in der Ferien ist und die kommt so eine Körperkrise über, dass sie sich irgendwie unschön, zu dick, zu hässlich, was auch immer fühlt im Vergleich, ist wahrscheinlich das Blödste, wenn man sagt, das stimmt doch gar nicht, schau doch mal an, wie schön dass du bist, weil das hilft ja wahrscheinlich nicht.
1: Ups, ja, was habe ich gemacht? Genau das natürlich. Ja, anyway, es war nachher wieder gut gewesen, alles tiptop, aber solche Storys mit Freunden, Familie und so, haben auch unsere Energy-Hörer erlebt, zum Beispiel die Ilenia.
3: Also meine Familie hat 2 Häuser in der gleichen Straße in Spanien. Ich habe anstrengend, toll aber auch, quer durch von jung bis alt. Natürlich hat es auch Streitereien gegeben. Wir haben klar immer gesagt, Abstand dann, man macht einmal etwas allein. Das würde ich auch empfehlen, dass man vor meinen Ferien klare Grenzen setzt. Hey, man macht etwas allein und nicht gerade nebeneinander wohnt, weil ich sogar meiner Tante und Pfeffer in den Kaffee gehen.
1: Ja, meine Mami sagt eben auch immer, komm, wir gehen mal zusammen in die Ferien. Sag ich, nein, Mami, sorry, das mache ich nicht. Das kommt nicht gut. Und die Schwiegereltern, die nimmst du ja auch nur mit, wenn du ein Kind hast, oder dass sie auf Kind aufpassen können. Ja, auf alle Fälle, schöne Ferien dir.

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1: Unglaublich crazy, was die Schweizer Nazi gestern geleistet hat. Ein siebtes Spiel und der siebte Sieg. 4-2 gewinnen sie gegen Finnland. Das ist wirklich verrückt und da haben auch die Fans kein Wort mit.
2: Überragend. Das ist sensationell. Es gibt nichts, keine Worte. Ja? Das ist einfach sensationell.
1: Und auch der Nazi-Captain und NHL-Star, der Roman Josi, ist zufrieden mit der Leistung.
3: Ja, sicher eine sehr gute Gruppenphase für uns. Und speziell heute das Spiel gegen sehr, sehr starkes Finnland, wo wir gewusst haben, dass es sehr ein enges Spiel wird sein. Und das ist am Schluss am Ende geworden. Aber wir haben einen Weg gefunden, zu gewinnen. Und das gibt uns sicher Selbstvertrauen.
1: Die Schweizer Nazi also Gruppensieger geworden. Und jetzt wartet der Angstgegner Schweden im Viertelfinal. Morgen Abend ist der Abpfiff um 20:08. Einer ist sicher traurig, dass die Finnen gestern verloren haben. Das ist der Mann hier. Ja. Er ist der Frontsänger von Sunrise Avenue, der Samu Haber, und hat immer ein gutes Sprüchchen noch parat.
4: Nach dem Kacken, vor dem Essen, Hände waschen, nicht vergessen. 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

heissen Wetter darfst du ja nicht vergessen, dich einzucremen, Sonnencremes an und auch für deine Haut. Ich sag's dir, Infos dazu, Tipps und Tricks und welche Creme, 20er, 30er oder 50er, du brauchen sollst. Das und vieles mehr gibt's bei Energy Downtown mit dem Roger Schürch ab der 3. Mein Name ist Lara Kürbisch und wir hören uns morgen wieder ab der

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1: Das ist das Mittwochnachmittags-Update mit dem Luzi Fricker.
2: Am Flughafen Zürich braucht es momentan viel Geduld. Wegen einem Softwareproblem bei der Flugsicherung Skyguide kommt es seit heute Morgen zu Verspätungen. Konkret sind pro Stunde nur noch 35 Anflüge möglich, 10% weniger als normalerweise. In der Nacht auf morgen sollten die Probleme behoben sein. Skyguide betont, die Sicherheit im Schweizer Luftraum sei jederzeit gewährleistet. Der Matthias Hüppi bleibt Präsident beim FC St. Gallen. Der langjährige SRF-Kult-Sportreporter hat den Machtkampf gegen einen Teil von putschgierigen Aktionären gewonnen. Auch die vier Verwaltungsräte, die gestern noch ihren Rücktritt haben angekündigt, bleiben im frischbachenen Cup-Sieger erhalten. In der Region hat es gegen die Umsturzpläne grossen Widerstand von den Fans, einem Teil der Sponsoren und sogar von der Kantonsregierung gegeben. Kurz vor dem grossen Finale von Germany's Next Topmodel hat es eine riesen Panne gegeben. Das Modemagazin Harper's Bazaar, das heute rausgekommen ist, hat Sieger oder Sieger geleakt und sie schon auf dem Cover abgedruckt. Zum ersten Mal in der Geschichte ist das Finale der Castingshow bereits im Vorfeld aufgezeichnet worden. Germany's Next Topmodel-Fans sind putzhässig und wollen die Show morgen Abend zum Teil nicht mehr schauen.
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3: Gut, man fragt sich sowieso, warum Fernsehen schauen oder zum Fernsehen schauen abmachen, wenn wir momentan dermassen Sommerwetter von aussen haben. Bis am Abend zu Sonne satt. Heute nämlich mit den Temperaturen von aktuell gerade so um die 30 hier und da sogar noch mehr Grad. Dann eine durch die Nacht durch. Achtung, auch mit der Tropennacht, oder? Ist immer so ein bisschen schwierig. Ich habe letzte Nacht nicht wirklich gut geschlafen. Fein ein bisschen warm in diesem Zimmer. Jetzt ist es so, dass wir morgen in den frühen Morgenstunden so um die 15-16 Grad um haben, morgen durch den Donnerstag selber. Mit viel Sonne noch einmal bis zu 30 Grad.
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3: Ja, wir haben 2 Minuten an der 3. Uhr schnell die Energy-Verkehrskarten aktualisiert. Der Blick zuerst in die Region Zürich-Aargau. Dort auf der A1 Richtung St. Gallen ab Dietikon bis mit dem Gubrist-Tunnel ist schon wieder schwierig. Ziemlich zähflüssig. Auch gerade in die Gegenrichtung am Rastplatz Baltenschwil Nord bis und mit Zürich-Ost ebenfalls maximal Röllele. Momentan auf der A1 Richtung Bern durch den Aargau durch ab Dietikon bis und mit Wettigen, weil dort noch gebaut wird. Dann schauen wir schnell auf den Westring. Dort fährt Richtung Basel ab Burdorf Süd bis mit dem Limmataler Kreuz brauchst du auch schon wieder länger. Sowieso auch noch die Westumfahrung Zürich Süd Richtung Wiedeken zwischen Bruno und Wiedeken. Und dort stehst du zwischen ihnen immer mal wieder an. Dann schauen wir durch das Mittelland durch, auf der A1 Richtung Zürich, schon ab Kirchberg bis und mit Herkingen immer wieder auf die Bremse. Dann auch noch in der Region Solothurn A5 fährt also von Bio Richtung Solothurn ab Solothurn Ost bis und mit Lutherbach geht es länger. In der Region Basel wird gemeldet A2 Richtung Basel rein, ab dem Schweizer Hallentunnel bis und mit dem Schwarzwaldtunnel, dann eine Gegenrichtung an Basel-Kleinhüningen bis mit Basel-Wettstein. Auch da 3 jetzt schon Stop and Go, Fahrt Richtung Zürich am Horburg-Tunnel bis mit der Verzweigung Wiese. Auch auf der A3 Richtung Basel rein, ab Eiken bis mit Rheinfelden anstehen, weil gebaut wird. Sonst sieht es eigentlich relativ okay aus. Gute Fahrt und eine gute Klimaanlage wünscht ihr.
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3: Wir brutzeln uns durch den Nachmittag durch. Stellvertretend nicht nur Sonnenbrillen und Sonnencreme am Start, sondern auch der richtige Sound dazu. Schön, chilled, laid back zum Beispiel.

Dracula läuft momentan gerade wahnsinnig. Und weil ja schon in zwei Wochen die Shoot-WM endlich losgeht, die darf so ein bisschen so tönen, wenn du mich fragst. Canaan Waving Flag, ebenfalls im Start. Roger Schücher ist mein Name, schön bist du da.

0: Medien unerotisch und gleichzeitig auch gerade hilfreich. Was eigentlich sein? Lass mal, so tönt es. Wenn wir da noch so schnell drehen. Ah, ich muss noch ein bisschen Sonnencreme eincremen. Hey, sorry. Er muss noch ein bisschen kommen. Logisch, bei diesen Temperaturen, bei um die 30 Grad, und dazu die Sonne, die oben runtertatscht. Gleichzeitig, übrigens auch für mich, hey, jetzt angefangen, jeden Morgen, alles, ganz Körper Sonnencreme. Back. Und der Duft ist für mich einfach der Sommerduft schlechthin. Am liebsten den ganzen Tag durch, immer Nase irgendwie so am Unterarm. Ich kann selber schnüffeln, oder? Die Sommerduft suchen wir gerade.
1: Es gibt schöne Blumen, die schön und fein duften.
0: Ja.
1: Und es gibt schöne Blumen, die stinken.
0: Oh.
1: Das muss man einfach akzeptieren. Man muss sich so dann halt entscheiden, entweder für die Schönheit oder für den Duft.
0: Sommerblümli ist nicht gleich Sommerblümli, darum ein anderer Sommerduft oder so Sonnenduft. Vor allem jetzt, wo man den Steffi wieder raushängen kann. Oder? Die nasse Wäsche.
2: Wasch mit dir? Ja, so frische Wäsche. Frisch gewaschen so.
0: Ja, das ist ein geiler Geschmack, oder? Und sonst, wenn es dann noch so ein bisschen fruchtiger oder so darf sein, noch ein bisschen süßer.
3: Ich kann Vanille mehr gerne. Also wenn es ein Parfüm so eine Mischung hat, noch so mit dem Vanille, so fruchtig und so mit Vanille.
0: Ja, nehme ich auch noch mit. Oder so abgerufen, so sommerduftmässig für das, was man sich ansprüht. Vielleicht auch noch.
4: Chanel Nummer 5. Es ist so fruchtig, also etwas zwischendurch, auch so richtig cool im Fall. Es ist einfach ein bisschen im Preis, oder? Kommst du es eben auch nicht an allen Orten rüber, ist eben das, oder?
0: Ja, gut, muss man sich auch das gröbere Portemonnaie zwischen immer mal wieder vornehmen, oder? Was ist dein Sommerduft? Heute Nachmittag, das suchen wir nach. Vielleicht ist es ja auch so, der Sonnencreme. Ich weiss auch gar nicht, wie man dem Sommerduft eigentlich sagt, oder? Was ist da drin, für das es überhaupt so schmeckt? Die grosse Frage, heute Nachmittag, plus was bringt sie uns wirklich, die Sonnencreme? Dein Sommerduft ebenfalls. Via WhatsApp einfach kurz schnell melden. Was schmeckst du am liebsten? Alles das. Ab sofort. 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

0: Schon so der T-Shirt abdruckt am Oberarm. Langsam aber sicher sichtbar wird halb vier ist.
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0: Kommen wir zumindest, wenn du zwischen mal von außen bist, oder? Die Sonne, die tätscht einfach schon oben ab. Wir sind jetzt wieder bei um die 30 Grad. Um, je nachdem, wo du unterwegs bist, kannst du sogar noch das ein oder andere Gerätchen oben drauf geben. Der Montag, Donnerstag kommt übrigens genau gleich daher. Heisst den Ernen vom Morgen bis am Abend. Sonne pur. Könnte dann vor allem gegen Ende Woche suchen, mal noch kurz schnell das ein oder andere Wärmegewitter geben. Sonst aber bis dann wirklich einfach tätsch heiß und eben um die 30 Grad.
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0: Halbe vier Übersicht von unterwegs. Schnell der Blick in die Region Zürich-Aargau. Dort auf der A1 Richtung St. Gallen ab die Etiken, bis mit dem Kubrist-Tunnel heisst schon mal Rollen. Dann noch, wie du in Gegenrichtung unterwegs bist, am Rastplatz Balterschwil-Nord bis mit Zürich-Ost. Immer wieder Bremsen auf der A1 durch den Aargau, durch Richtung Bern ab die Etiken, bis mit Wettigen, weil dort noch bauen wird. Dann schauen wir auf den Westring, Fahrt Richtung Basel, ab Burdorf Süd bis mit dem Limmataler Kreuz. Da stocken sie gleich auch Westumfahrung. Zürich Süd Richtung Wiedeken zwischen Brunow und Wiedeken. Dann in der Region Bern auf der A1, fahrt Richtung Zürich ab Kirchberg bis und mit Herkingen zieht sich der Stau mittlerweile durch, mindestens 20 Minuten oder da länger brauchst. Dann haben wir die Region Solothurn, Rückstau von der A1 auf der A5, Radio, die von Biel herkommen. Ab Solothurn Ost wird es dort schon ziemlich Zeit zum Fahren. Region Basel meldet da 2 Richtung Basel-Wien am Schweizer Hallentunnel bis und mit dem Schwarzwaldtunnel Stop and Go gleich auch in Gegenrichtung ab Basel-Kleiningen bis und mit Basel-Wettstein. Und auch da 3 hast Mühe Richtung Basel-Wien ab bis und mit 3 Felden Ost, dort wird eben und zusätzlich noch bauen. In der Zwischenzeit hat Zentralschweiz noch dazugekommen, A14 Zug Richtung Luzern zwischen Buri und der Verzweigung Rotze und dort immer wieder hurtig schnell bremsen. Liebe deine Augen und Ohren für unterwegs, schön bist du da.
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0: Einmal hurtig schnell vor dem Ventilator durchsäckeln. Irgendwo muss ja noch die Preise herkommen, das ist Energy Downtown. Jetzt gerade 4:15. Wir klopfen noch schnell bei der Morgencrew an.
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1: Das Update mit dem Luzi Fricker.
2: Am Flughafen Zürich braucht es momentan viel Geduld. Wegen einem Softwareproblem bei der Flugsicherung Skyguide kommt seit heute Morgen zu Verspätungen. Konkret sind pro Stunde nur noch 35 Anflüge möglich, 10% weniger als normalerweise. In der Nacht auf morgen sollte das Problem behoben sein. Skyguide betont, die Sicherheit im Schweizer Luftraum sei jederzeit gewährleistet. Der Matthias Hüppi bleibt Präsident beim FC St. Gallen. Der langjährige SRF-Kultsportreporter hat den Machtkampf gegen einen Teil von putschgierigen Aktionären gewonnen. Auch die vier Verwaltungsräte, die gestern noch ihren Rücktritt haben angekündigt, bleiben im frischbachenen Cup-Sieger erhalten. In der Region hat es gegen die Umsturzpläne grossen Widerstand von den Fans, einem Teil der Sponsoren und sogar von der Kantonsregierung gegeben. Kurz vor dem grossen Finale von Germany's Next Topmodel hat es eine riesen Panne gegeben. Das Modemagazin Harper's Bazaar, das heute rausgekommen ist, hat Sieger oder Sieger geleakt und sie schon auf dem Cover abgedruckt. Zum ersten Mal in der Geschichte ist das Finale der Castingshow bereits im Vorfeld aufgezeichnet worden. Germany's Next Topmodel-Fans sind putzhässig und wollen die Show morgen Abend zum Teil nicht mehr schauen.
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4: Müssen wir aber auch einfach mal ehrlich sein. Morgen Abend ist auch nicht wirklich Fernsehwetter. Morgen Abend ist Grill- und Partywetter, definitiv. Auch heute Abend. Also, es brennt einfach so weiter. Temperaturen bei um die 30 Grad. Sonne pur. Dann auch morgen durch Donnerstag durch. Wieder mit um die 30 Grad und Sonne pur. Übrigens, für alle die, die wissen, wegen dem Schlafen, temperaturmässig so in der frühen Morgenstunde sind wir morgen bei um die 15-16 Grad.
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4: Am 2 Minuten nach der 4 das Update aus der Region Zürich-Aargau. Zuerst der Blick auf die A1 Richtung Zürich ab Aarau West bis mit Lenzburg stockt schon mal. Dann weiter, wenn du auf der A1 Richtung St. Gallen abbiegst, ab Dietikon bis mit dem Gubrist-Tunnel stockt, sie gegen Richtung ab Frätikon bis mit Zürich-Ost, dann noch einmal A1 durch den Aargau, durch Richtung Bern, ab Dietikon bis mit Wettigen geht es länger, weil gebaut wird. Die A3 meldet hier, der Westring fährt Richtung Basel, ab Burdorf Süd bis mit dem Limmataler Kreuz. Ein paar Minuten oben drauf. Dann schauen wir in die Region Bern-Mittelland, dort auf der A1, fahrt Richtung Zürich, ab Kirchberg bis und mit Herkingen, immer wieder in diese. Heisst schlussendlich gute Halbstunde oben drauf. Rückstau übrigens von der A1, immer um Solothurn auf der A5, wenn du von Biel herkommst, ab Solothurn-Ost wird schon ziemlich zähflüssig, das Ganze sicher bis Lauterbach. Dann meldet Basel A2 Richtung Basel rein, ab Pratteln bis mit dem Schwarzwaldtunnel stoppen, das Go, aber auch in die Gegenrichtung, Richtung Luzern, ab Basel-Kleinhüningen bis mit Basel-Wettstein. Dann die A3 verstopft Richtung Zürich, ab der Drei-Rosen-Brücke bis und mit der Verzweigung Wiese. Auch fahrt Richtung Basel zwischen Eiken und Rheinfelden geht es länger, weil dort eben aktuell noch gerade gebaut wird. In der Zentralschweiz an der Meldung von der A14 Zug Richtung Luzern an Buri bis und mit der Verzweigung Rotsee. Und dort immer wieder heute schnell anbremsen. Viel Geduld, eine grosse Karre.
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4: Das haben wir schon mal zum Murricht angespitzt, weil Achtung, da kommt
5: einer.
4: Und wir machen mit der Dua Lipa und dem Calvin Harris One Kiss in dieser halben Stunde. Dazu kümmern wir uns ja um die Sommerduft. Meine, habe ich vorher schon gesagt, absolute Sommerduft. Ich habe heute Morgen wieder von oben bis runter eingecremt mit Sonnencreme. Endlich mal, soll ja der Haut helfen, so oder so, auch wenn wir drinnen hocken. Aber der Sonnencreme-Duft finde ich der beste Duft im Sommer. Nach wie vor. Welches ist deine und wieso? Gib mir es einfach schnell durch.
0: Deine WhatsApp-Sprachnachricht jetzt an 079 655 0844.
4: Roger Schöcher ist mein Name, schön bist du da.

Ich war Tippe, wie ist das englische Musik dort viel besser tönen als Mundart? One Kiss, Calvin Harris und Dua Lipa. Ich meine, wenn ich würde sagen, Ace Münchi von Calvin Harris und Dua Lipa, es kommt einfach nicht gleich über. Das ist Energy Down, da habe ich jetzt ein Zapfen.

0: schauen, auf dem Anfall, da hast du den Lohn noch auf dem Konto, den du jetzt im Eigen ausgezahlt hast, bekommen, vorgestern oder so. Oder? Aber brauchen wir schon 10 oder andere Fränkli, wenn wir da mitziehen. 4 Top 4.
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0: Genau das jetzt ist der Moment, wo wir Fashion zusammen mit Sport vermischen. Respektive, das wird für uns so gemacht. Wir schauen in unser Nachbarland. Dort werden momentan in Frankreich, in Paris, die French Open gespielt. Tennis. Haben wir gestern schon vom Stan Wawrinka gehabt und einen minutenlangen Applaus, weil er ja dann zurücktritt. Heute gibt es wahrscheinlich einen minutenlangen Applaus für ein, was, Kleid auf dem Tenniscourt. Luzi Frick aus der Energy News Redaktion.
4: Genau, also unsere Tennisfrauen, die sind ja im Rock, im Gegensatz zu den Männern, kennen wir dabei. Aber andere Schweizer Männer sorgen für den French Open für Furore. Es geht um einen Walliser Designer, Kevin Germanier. Der ist fast ein Star-Designer, absolute Koryphäe, hat auch für den SC Basel rund 200 Outfits entwickelt. Heidi Klum hat schon diverse Kleider von ihm getragen. Und jetzt, eben auch an der French Open, hat er für Naomi Osaka, die ehemalige Nummer 1 aus Japan, ein spektakuläres Kleid hergezogen.
0: Also, was ist denn das für ein Kleid? Also, wie kann man ein spektakuläres Sportkleid?
4: Also es ist so gummudig, fast wie ein Zuckerstock am 1. August. Also Naomi hat selber gesagt, wie ein Eiffelturm, der in der Nacht funkelt. Also so braun mit so gummudigen Streifen. Nachher hat sie plus noch einen schwarzen Rock zuerst angelegt, der bis an den Boden kommt. Aber mit dem Spielen wäre natürlich schwierig. Der hat sie dann schon abgezogen vor dem Match, schön auf das Bänkli da. Aber ja, alle reden jetzt über das Outfit und ich muss zugeben, obwohl ich überhaupt nicht modeaffin bin, ja, ich habe doch aber noch ein Nasentüchli raushängen aus den Hosen.
0: Ich würde sagen, wenn es um Mode geht und wir zwei drüber
4: schnurren. Sockenlöcher haben von dem her, aber ich muss sagen, wirklich sehr, sehr schön gelungen, unbedingt mal anschauen.
0: Jetzt ist ja das schön, wenn das auch die Tennis-Stars oder so anhaben, aber könnte man den Eiffelturm, der glitzert wie in der Eiffelturm eben in der Nacht, das Kleid, kann man das auch als Normalsterbliche erwerben?
4: Ja, es ist auch nicht ganz billig, wie alle die Stars das haben. Auch in der Serie Emily in Paris ist ein Kleid schon vorgekommen und ja, wird auch recht teuer werden, so eins zu erwerben.
0: Aber wer auch mal in die Fashion-Show eintauchen, schaltet einfach ein. Roland Garros, die French Open momentan am Laufen. Zumindest punkto Kleider, da sind wir aus der Schweiz auf dem Main.
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0: du musst einfach irgendein Pillen nehmen, damit es ein bisschen besser geht. Wir singen einmal zwingst den Stress und die Zier anhalt. Liebe Grüße an dieser Stelle ins Weisse Haus zum Donald Trump. Vielleicht müsste der nochmals Pillen. Also ich weiß es nicht, aber er macht jetzt schon den dritten Gesundheitstest en suite in der kürzesten Zeit. Zum dritten Mal lässt er sich auf Herz und Nieren überprüfen. Das nachdem es mir das letzte Jahr auch aus der Öffentlichkeit immer wieder gehört hat, US-Präsident geht es nicht ganz so gut. Was ist wirklich dran? Wir bin natürlich für die Täterin am Start im Weißen Haus und Donald Trump, er ja selber sagt, so Intelligenztest, den er immer damit angegeben hat.
1: I'm the only president to take a cognitive test. Aha. I took three of them, aced all of them, by the way.
0: Ja, drei habe ich schon gemacht von diesen Intelligenztest, alle mit Bravour bestanden und sowieso die anderen Präsidenten können das nicht.

0: I put out yesterday a statement. I think anybody running for president or vice president should be forced to take a cognitive examination.
1: Gut, weil er aber schon so gut abgeschnitten hat, fordert Donald Trump ja jeden. Jeder, der im Weißen Haus sollte irgendwann so einen Intelligenztest eben auch machen. Und zum Beispiel auch, bitte zählen Sie von 100 rückwärts in Schritten von 7. Gut, da müsst ihr jetzt selber auch noch 93. Shit, der steht schon. Also Donald Trump, offenbar wieder einen Gesundheitstest machen. Wie der da rauskommt, selbstverständlich, behaltet ihr mit auf dem Laufenden. 6 Minuten bis halb jetzt. 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
5: Da holst du halt einfach schon ziemlich schnell den Brenner momentan von außen. Ist doch so, oder? Schon noch im T-Shirt, einer ist zu lang in der Sonne raus und zack, so zündet rot. Geht mir auch mal als Weisskäse genau so, oder? Darum schon aufpassen, immer mal wieder eincremen. Sonst, wettertechnisch, also Bombe, Sonne Vollgas, heute noch bis weite Abend rein, morgen sowieso bis weite Abend rein, morgen dann noch einmal bei um die 30 Grad.
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5: Halb 5 Übersicht von unterwegs. Da schauen wir zuerst noch schnell in der Region Zürich-Aargau vorbei auf der A1. Fahrt Richtung Zürich rein ab Aarau West bis mit Lenzburg. Da stocken sie jetzt schon vor. Feuerabendverkehr, sagen wir mal so. Rund um den Gubrist-Tunnel rum, sowieso fährt es schon an. Dann habt ihr auch noch die A1, wenn du Richtung St. Gallen unterwegs bist. Ab Zürich-Seebach bis mit Zürich-Ost, wo sie immer wieder stocken. Dasselbe in Grün übrigens geht in die Gegenrichtung. Am Rastplatz Balterschwil-Nord bis und mit Zürich-Ost. Dann, wenn du durch den Aargau auf der A1 Richtung Bern willst, ab Dietike bis mit der Verzweigung Bierfeld, da sind wir momentan bei gut 20 Minuten plus. Auf dem Westring Richtung Chur, da ist ab Burdorf Nord bis und mit Zürich West, dann am Westring Gegenrichtung Richtung Basel, ab Burdorf Süd bis und mit dem Limmataler Kreuz. Dann habe ich dir die Westumfahrung Zürich Süd Richtung Wiedike, zwischen Bruno und Wiedike, wo du ebenfalls länger hast. Wir schauen durch das Mittellandtüren auf der A1 Richtung Bern, Richtung Zürich, ab Kirchberg bis und mit Herkingen, immer wieder abbremsen, brauchst du summa summa um bis zu 3-4 Stunden länger dort. Dann stehen jetzt natürlich auch Retour von der A1 auf die A5 in der Region Solothurn. Freut ihr von Biel her, kommen ab Solothurn Ost bis und mit Lutherbach. Mittlerweile auch im Seeland gemeldet, A5. Alle die, die Richtung Solothurn unterwegs sind, auf der Neuenburgstrasse zwischen Biel-Seevorstadt und der Verzweigung Brückmoos, brauchst du dort länger. Dann Region Basel, A2 Richtung Basel rein, Pratteln bis und mit dem Schwarzwaldtunnel, 15 Minuten oben drauf. In Gegenrichtung ab Basel-Kleiningen bis und mit Pratteln ebenfalls schon am Stauen, wie auf der A3 Richtung Zürich, ab der Dreirosenbrücke bis und mit der Verzweigung Wiese. Dann A3 Richtung Basel, ab Eiken bis und mit Rheinfelden Ost, wird eben noch bauen, darum geht es auch dort länger. Zentralschweiz, dort hat die Meldung von der A2 vom Gotthard Richtung Basel, ab dem Schlundtunnel bis und mit dem Südstocken, wie auf der A14, fahrt Richtung Luzern am Rastplatz St. Katharina Nord bis und mit der Verzweigung Rotze. Längt auf einmal mehr.
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0: Weißt du, eigentlich ist es schon wahnsinnig, oder? Am Mittwochnachmittag mittlerweile ist das so dermaßen bei unserer Nation einbürgert. 20 vor 5 Uhr, es braucht 2 Sekunden und alle wissen, um was es geht. Abad Hockey WM.
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0: Unterwegs Richtung Weltmeistertitel. Es ist ja schon wirklich wahnsinnig, was da aktuell gerade abgeht. In Zürich, aber auch in Freiburg selbstverständlich. Die Eishockey-WM mit der Schweiz, unseren Eisgenossen in Zürich, mit im Fokus drin. Gestern haben wir einfach auch noch Finnland mit 4-2 runtergelassen. Energy-Sportchef Luzi Fricker. Friede, Freude, Eierkuchen, holen wir den Titel.
2: Oder das tapfer Schneiderlein. Wie geht jetzt, Bomo? 7 auf einen Streich. Genau, kann man ja sagen. Aber einfach, der Streich hat jetzt erfolgt, dass wir wie sagt man so, das ist nicht ein Bienenstich, sondern ein Schwedentorte müssen verdauen und die ist bis jetzt immer schwer aufgelegen, ja. Aber das erste Mal, die müssen so richtig verdrücken, ja. Würde ich sagen, letzte 30 Matches, 26 Niederlagen, aber jetzt ist endlich mal Zeit, der Schwedenfluch für immer und ewig zu besiegen.
0: In dem WM-Viertelfinal. Morgen ist dann einer so weit, oder wir gehen einfach getreu im Motto von ihm.
3: Schöner, den putzen wir, den machen wir klein.
0: Die machen wir klein. Die Bündner, die sind noch leicht aggressiv unterwegs.
2: Genau, nee, noch vorher, er hat ja gestern nach dem Match angetroffen, der Fan, noch so ein Gütterli Rötli runtergespült. Ach, und so, ja, der ist gut im Mut.
0: So oder so, vielleicht wäre das Erfolgsrezept nach gestern auch definitiv klar, auch für die weiteren Runden, die dann noch hoffentlich anstehen für die Schweizer Eishockey Nationalmannschaft. Lad dir einfach den Bühnenhuber von der Patent Ochsner in die Kabine ein. Los.
4: Es ist eine riesengroße Ehre. Ich sehe eine Mannschaft, so viele Matches schaut jetzt. Und ich habe gesehen, wie ich das Gefühl hatte, wie ein Tigersippe, der angreift auf der Jagd. Und es hat so geil gemacht. Ich habe so Freude an diesem Team. Ich finde, es sind so geile Siechen.
0: Da finde ich ja so geile Siechen.
2: Ja, vielleicht sollte er noch singen. Venus von Bümplitz in der Kabine, das wäre dann noch die Steigerung.
0: Das wäre dann einer, vielleicht einer nach erfolgreichem Viertelfinale, selbstverständlich. Morgen wissen wir mehr, morgen am Abend 20:08. Optimale Vorbereitung für das kapitale WM-Spiel von der Schweizer Eishockey-Nationalmannschaft. Ab sofort überall dort, wo es Podcasts gibt. Luzi und ich sind nämlich zu oben zusammengehockt. Die neueste Folge vom Ersatzbankflüster ist draussen.
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0: wenigstens schwitzen wir uns gemeinsam mit der Feierabend rein, oder? Schönste Downtown, mittlerweile 4:45 im Moment, und der Schweißfleck unter der Achsel halt immer grösser wird, ist so.
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0: Vorläufig aber auch der mit der Hitze einfach wirklich noch nicht vorbei. Im Gegenteil, erst mehr oder weniger angefangen. Heute Abend haben wir aktuell um die 30 Grad rum. Richtig schön zum Betteln, noch heute schnell von außen, wer kann, kumpelt noch schnell rein. Sonst auch morgen noch absolut gut zum Baden. Die Temperaturen durch den Tag dann nämlich wieder bei um die 30 Grad. Das wieder nach einer warmen Nacht. Die Temperatur in der frühen Morgenstunde so um die 15, 16 Grad rum. Es sieht dann nach dem Freitag auch noch einmal bei um die 30 Grad rum aus. Auch am Samstag heizt es noch einmal auf, aber dann bilden sich eben dann so langsam die Quell- und Schleierwolken. Heisst dann spätestens auf den Sonntag mal hurtig schnell der Tipp, temperaturmässig und auch wettermässig zu der Sonne kommt nämlich noch die eine oder andere Gewitterwolke dazu, und auch temperaturmässig, da sind wir dann ja, bei 26 Grad, wenn mehr fragst, immer noch angenehm warm. Updates und noch hurtig schnell, vor allem die vielleicht gerade unterwegs sind, Richtung Feierabend am Fahren. Da stehst du nämlich hier und da schon ein bisschen an. Durch den Argo auf der A1 Richtung Bern ab Dietikon bis und mit Megenwil schon jetzt eine Viertelstunde oben drauf. Das Gleiche gilt übrigens in der Region Basel auf der A2 Richtung Basel ab Ratteln bis und mit dem Schwarzwaldtunnel. Und dann noch vorsorglich Achtung für alle die, die gerade in der Region Gotthard unterwegs sind, Zentralschweiz, auf der A2 Gotthard Richtung Luzern auf der Höhe von Amsteg. Da liegen nämlich irgendwelche Sachen auf der Fahrbahn, darum gut aufpassen der.
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0: komm, jetzt ist ein guter Zeitpunkt. Drück noch einmal schnell auf die Tube drauf. Tönt nie wirklich sexy, wenn man halt so Sonnencreme... Aber helfen tut es ja definitiv, oder? Der grosse Sonnencreme-Faktor. Ich habe ja vorher schon gesagt, Sonnencreme ist für mich der Sommerduft Nummer 1. Ich finde, nichts schmeckt geiler als Sonnencreme. Darum haben wir natürlich auch mal schnell wissen, es gibt ja so viele Mythen und so weiter und so. Welcher Sonnenschutzfaktor? Muss es 50er sein? Längte 30er? Was ist mit dem 20er? Wenn ich ein bisschen braun werden kann ich auch mit dem 10er? Oder was ist mit Öl? Hä? Und vor allem, soll es aus der Tube kommen? Soll es aus dem Roll-On kommen? Was für eine Sonnencreme brauche ich überhaupt? Für das habe ich unsere Reporterin Tanna Mahorti schnell mit dem Sonnencreme-Wissensdurst in den Dr. Andres Apothek Stadelhofen geschickt zum Leo Grossrubatscher.
1: Was ist eine gute Sonnencreme?
2: Ja, das ist eine sehr gute Frage. Es muss der richtige Sonnenschutz drin sein, dass der nicht unbedingt umweltschädlich ist. Mittlerweile gibt es wie so Netztechnologien, der sich wie ineinander greift und sozusagen die Haut so am besten schützt. Das sehe ich als einen guten Sonnenschutz an.
1: Mhm. Und dann sind sie noch angeschrieben mit allem Möglichen. Kann man nicht einfach eine für alles buchen?
2: Im Prinzip schon. Also es geht von mir aus medizinisch rein um den Sonnenschutz. Aber natürlich, wenn man zum Beispiel eine Körperlotion im Gesicht auftragt, die rinnt einem noch gern in die Augen und dann brennt es einfach.
1: Wie funktioniert denn da mit dem Schutz? Also wenn ich 50er benutze, hebt die denn länger als eine 20er Sonnencreme oder stärker als eine 20er Sonnencreme?
2: Es macht wie beides. Es hebt stärker und ist dadurch auch länger. Wir empfehlen im Prinzip bei den Tagen, wie sie jetzt sind, immer ein 50 Plus. Und da gibt es verschiedene Firmen, die beim 50 Plus auch schon 80 drinnen haben zum Beispiel. Oder es gibt mittlerweile auch 100er Cremen, wenn man starke Hautprobleme hat.
1: Also eigentlich kann ich von Anfang an die stärkste nehmen.
2: Ja, im Prinzip schon. Und warum? Weil man unsere Haut einfach dadurch besser schützt. Also es geht immer um den Eigenschutz von deiner Haut. Und wenn man zum Beispiel einen keltischen Hauttyp hat, zum Beispiel wie bei dir jetzt, da ist deine Eigenschutzzeit sowieso nicht so hoch wie bei mir zum Beispiel. Ich bin eher ein mediterraner Typ.
1: Also würdest du mir sagen, ich bin Bleichschnabel?
2: Nein, gar nicht. Ich will einfach sagen, wir haben unterschiedliche Hauttypen. Ich muss weniger nachcremen und kriege wahrscheinlich automatisch auch weniger Sonnenbrand wie du.
1: Also ich habe jetzt schon allen gesagt, dass ich relativ bleich bin. Das ist kein Geheimnis mehr. Aber auch ich habe das Bedürfnis, zum braun werden. Wie kann ich mich schützen, aber gleichzeitig vielleicht eine schöne Brüne bekommen?
2: Indem du eigentlich genau das machst. Also du sollst dich einfach mit 50 plus Sonnencreme eincremen und die Bräune kommt von allein. Und du bist auch schon braun, wie man sieht.
1: Das Schminke! Ja,
2: das glaube ich nicht, aber...
1: Und wenn man es dann jetzt doch irgendwie ein bisschen, ja, sagen wir mal, versemmelt hat mit dem Eincremen und doch einen deftigen Sonnenbrand hat, was empfiehlst du als Pflege für den Sonnenbrand?
2: Das ist auch ganz einfach. Es ist eine Verbrennung, oder? Wie wenn man sich mit Wasser verbrennt. Da sollte man die Haut eigentlich möglichst gut nachpflegen, also befeuchten und das auch mehrfach. Und automatisch genug trinken, also Wasser trinken, dass man von der Blutseite auch noch hydriert. Das passiert und das ist auch nicht eine Katastrophe, wenn es passiert. Das sollte einfach nicht zur Regel werden.
1: Gut, dann bin ich jetzt beruhigt und ausgestattet ja. Mit den besten Tricks. Danke dir viel mal, Leo, fürs Zeit.
2: Sehr gern, sehr gern.
1: Dann lege ich mich jetzt mal in die Sonne, bitte. Aber mit Sonnenschutz.
0: Unbedingt. Einfach, dass wir mal heute schnell den Mythos über die Sonnencreme mal definitiv geklärt haben. Für mich der Sommerduft schlechthin Sonnencreme. Was ist es bei dir?
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0: Lass uns Sommer nicht nur spüren, lass uns den Sommer auch ein bisschen mehr noch schmecken. 6 Minuten und dann hast du 5.
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1: Das ist für ein Update mit Luzi Fricker.
2: Die Schweizer Sportvereine können aufschnaufen. Der Bundesrat hat angekündigt, dass er für das Sportförderprogramm Jugend und Sport pro Jahr 25 Millionen Franken mehr zur Verfügung stellt. Insgesamt 142 Millionen Franken. Mit diesem Geld werden beispielsweise Sportkurse und Lager finanziert. 700'000 Kinder bekommen Zugang zu gegen die 100 verschiedenen Sportarten. Eigentlich hätte der Bundesrat die Gelder kürzen wollen, dagegen hat es aber grossen Widerstand gegeben. Der Schweizer Extrembergsteiger Karl Egloff muss im Mount Everest-Weltrekordversuch schon wieder abbrechen. Der 45-Jährige ist gestern von seinem Basislager aufgebrochen, für den höchsten Berg der Welt in einer Rekordzeit ohne Sauerstoff zu erklimmen. Wie es im Update von seinem Team heisst, hat der Kletterpartner von Karl Egloff nach 13 Stunden und 41 Minuten aber gesundheitliche Probleme bekommen. Darum sind die beiden umgekehrt. Schon vor einem Jahr ist der Weltrekord wegen garstigen Wetter gescheitert. Die Schweizer Tennisfrauen sorgen an der French Open zu Paris weiterhin für Furore. Vier kämpfen heute und morgen um einen Einzug in die dritte Runde. Das hat es in diesem Jahrhundert noch nie gegeben. Und die Schweizerinnen sind weiterhin erfolgreich. Belinda Bencic fegt die US-Amerikanerin Katie McNally 6-4, 6-0 vom Platz. Und auch Viktoria Golubic kann gegen Amerikaner jubeln. 6-2 und 6-2 gegen Alicia Parks.
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4: Heiss Energy Downtown Land. Ist halt einfach so. Temperaturen bei um die 30 Grad. Lieber grüße Grillfront, Bodyfront für alle die, die sich irgendwie zu helfen wissen. Abkühlen ist da. Und so wird es übrigens am Morgen dann wieder der Fall sein. Gehen nämlich wieder bis zu 30 Grad den ganzen Tag durch. In der frühen Morgenstunde können wir auch schon mal Kleidung mal schwitzen zum Aufstehen. Also, für alle, die auch noch früher aufstehen, so um die 15, 16 Grad, dann nennen schnell bei 20 Monaten.
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4: Am 2 Minuten nach der 5. Nord ist die Energy Verkehrskarte aktualisiert. Es ist ein Puff unterwegs. Alleine, wenn du in der Region Zürich unterwegs bist, so oder so, rund um Gubrist, aber dann auch noch um das Limmatal, Kreuz, Brütisel, Kreuz, stehst so oder so. Zusätzlich noch auf der A1 Richtung Zürich, rein durch den Aargau, ab der Verzweigung Wickertal bis mit Lenzburg auf mehreren Abschnitten immer wieder bremsen. Dann weiter auf der A1 Richtung St. Gallen, ab Zürich-Seebach bis eben mit dem Brütisel Kreuz, Stop and Go, auch in Gegenrichtung am Rastplatz Balterswil bis und mit Zürich-Ost. Dann schauen wir auf die Westumfahrung Zürich-Süd Richtung Wiedecken, zwischen Bruno und Wiedecken, stehst wie jeden Abend. Auch auf der Flughafenautobahn, fahrt Richtung Zürich ab der Werft bis und mit Zürich-Nord geht es dort länger. Dann ab in die Region Bern, dort auf der A1 fahrt Richtung Zürich ab Kirchberg bis und mit Herkingen. Bis zu 3 Viertelstunden insgesamt, oder da länger brauchst. Selbstverständlich, wenn es dermaßen auf der A1 klemmt, in die Richtung Stauen zur Rötur, in der Region Solothurn auf der A5, freut die, die von dort herkommen, also respektive auf der A5, freut die, die von Biel herkommen. So ist es richtig, ab Solothurn-Ost bis und mit Lauterbach. Dann die Meldung auch für alle die, die im Seeland unterwegs sind. Dort habe ich die Fahrt Richtung Solothurn am Kreisverkehr Biel-Seevorstadt bis und mit der Verzweigung Brückmoos auch schon wieder ein Stocker drin. Dann schauen wir in die Region Basel. Dort Gmulde, Schmeda 2 Richtung Basel rein. Ab der Verzweigung Augst bis und mit dem Schwarzwaldtunnel haben wir 20 Minuten oben drauf. Gegen Richtung Luzern, Basel-Kleinhüningen bis und mit Pratteln ebenfalls Stau. Wie auf der A3 Richtung Zürich ab der Dreirosenbrücke bis und mit der Verzweigung Wiesen. Die 18 meldet sich auch grellig Richtung Verzweigung Hagenau. Zwischen Muttenz und der Verzweigung Hagenau stehst du dort momentan an. Dann der Blick in die Zentralschweiz auf der A2. Gotthard Richtung Basel zwischen dem Spiertunnel und Emmen Süd. Jetzt schon 4 Stunden plus. Auch da 14, Zug Richtung Luzern ab der Verzweigung Rütihof bis und mit der Verzweigung Rotsee geht es gute 10 Minuten länger. Mittlerweile hat sich auch die Ostschweiz eingeschaltet auf der A1. Fahrt Richtung St. Margrethe zwischen Winkeln und Neudorf stehst aktuell ebenfalls an.
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4: Schön, dass du mit beim Brutzeln ist gemeinsam, mehr oder weniger eigentlich in den Feierabend rein. Energy Downtown am Start mit dem passenden Sound dazu für alle, die in dem Moment vielleicht den Grill ansäckeln. Hört mich schnell. In den nächsten paar Minuten ein bisschen Addicted to You dazu. 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
1: Mr. Jason Derulo in my head, ebenfalls am Start. Roger Schöch ist mein Name. Guten Rutsch in den Feierabend.

0: Und machen noch Französisch heute Abend. Auch kurz schnell Französisch duschen nach all dem Schwitzen heute durch den Tag. Einfach mal heute ein bisschen Parfüm draufknallen, oder? So oder so, einfach Deo nachher machen, schon mal einen guten Anfang, aber dann noch das Parfüm. Es muss dann auch noch einfach richtig gut duften für heute Abend, oder? Vor allem die, die noch eine Grillparty gehen wollen. Einfach nicht so, dass dann von deinem Duft die Fliegen und die Mucken angezogen werden auf der Dachterrasse. Das ist darum auch noch wichtig, gell? Also, schnell nachgeschaut, was ist so der Trend, wie muss Mann zum Beispiel schmecken? So ein bisschen hölziger Duft. Obendrauf könnte es dann noch etwas Blumiges sein, so ein bisschen Rosen etc. Und sonst, wie die Frauen immer im Trend, halt so ein bisschen Zitrusmässiges. Darf dann mal ein bisschen blumig unterwegs sein. Ja, nur, kommt es so oder so drauf an. Je nachdem, lenkt er schon nur eine Schurte schnell schmecken und hast schon gering weh. Oder? Auf der anderen Seite geht sofort, muss ich haben, 100 Stutz, hier, take my money, gib mir das Fläschchen. Aber, das ist ja nur das eine, das richtige Parfüm nachher kaufen, jetzt so wie diesen heissen Tag. Das andere ist ja noch das. Wo trage ich es auf? Für das habe ich extra den Experten zu suchen geholt, der Toni Lamboridakis.
1: Ja, Parfum, die treibt man am besten dort auf, wo das Blut pulsiert. Das heisst, am Handgelenk, an der Innenseite der Ellenbogen oder am Hals. Das sind die Stellen, wo die Haut am wärmsten ist und wo durch die Wärme sich die Duftmoleküle am besten entfalten können.
0: Einfach, weil du ab sofort immer alles tiptop am richtigen Ort aufdrehst. Parfüm 2026 durch den Sommer durch. Nicht nur, für dass wir den Muckenspray mal übertönen, sondern dass es auch richtig gut ankommt, dann auf der nächsten Grillparty zum Beispiel. 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

0: übrigens ganz, ganz viel von dieser Liebe hier. Give me love. Sie ja verlangt ja. 4:45 in der Zwischenzeit. Wir geben wirklich das Herz offen, oder? Eine dermassen grosse Bandbreite an Emotionen, die da jetzt kommen. Vor allem in der Podcast-Sportwelt.
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0: Euphorie und Hass. So heisst die neueste Folge vom Ersatzbankgeflüster, Luzi.
2: Kein krasser Titel, aber es passt, wo halt Freude und Leid oder Ärger im Sport so nahe beieinander sind. Wir fangen an mit der Euphorie.
0: Ja,
2: Schweizer Eishockey Nazi. Eruptionen pur. Wir müssen ein aufpassen, dass wir nicht zu fest überborden. Aber nach dieser Gruppenphase, 7 Spiele, 7 Siege, ja, Weltmeisterträume sind schon vorhanden. Es sei denn eben die Donnerschweden verderben uns die Weltmeistersuppe.
0: Schweden knacken, wie es funktioniert, wie wir wirklich alle Schräubchen bei dem IKEA-Möbel den einen noch zusammen und aufs Eis bringen, haben wir schon mal analysiert. Dazu der Hass. Er ist vor allem mit der Fußball-Ostschweiz
2: gegangen. Genau, wobei hat sich jetzt zum Glück entspannt. Der Matthias Hüppi bleibt Präsident, aber das ganze Vorgeplänkel nach dem Cup-Sieg, eine ganze Welle an Hass und Ärger, das hat St. Gallen nicht verdient. Aber zum Glück gibt es gleich ein Happy End.
0: Und schon mal ein Ausblick, wie du da draussen die WM wirst schauen. Alles das in der nächsten Folge. Würde uns freuen, würdest du reinlassen.
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0: aufdrehen bei dieser Klimaanlage. Energy Downtown ist es. Es ist der Mittwochabend, 20 ab 5 Uhr.
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0: Heute ist so ein Tag, es schießt einfach automatisch die Schweißperlen auf die Stirn raus. Macht es übrigens so mit meinen beiden Kandidatinnen weniger wegen dem Game. Man schaut auf der einen Seite auf Bern, dort ist die Franziska momentan, auf der anderen Seite Zürich, dort ist es Desi. Guten Abend zusammen, hallo.
2: Hallo, hoi Roger.
0: Oh, die 30 plus Grad sind besonders fies, wenn man einen noch Sport machen muss. Franziska, für die Run, die du heute mal jetzt wegmacht, freust du dich?
2: Ja.
0: Gut, Desi, bei dir auf dem Schuttplatz, du gehst dann noch ein Fußballtraining, brennt die Sonne auch schon her, oder?
2: Ja, sehr.
0: Hey, liebe Frauen, für euch gibt es 50er vom Bauhaus, wo ihr dann könnt kommen. 20 Sekunden, maximal 3 Fragen. Machen wir zuerst mit der Desi, darum Franziska noch schnell ein bisschen Sound, ist gut?
2: Ja.
0: Desi, jetzt hast du mir von 3 Leuten auf 0, dann geht's los.
2: 3, 2, 1.
0: Let's go. Welcher Schweizer Olympiasieger im Ski hat auf Social Media verkündet, dass er Papi ist geworden?
2: Loic Meyer.
0: Richtig. Auf welchem Platz ist die Schweiz nach dem gestrigen Sieg gegen Finnland in der Gruppenphase?
2: Ja. Erster Platz.
0: Erster Platz. Richtig. Riesenschuttknatsch. Welcher Ex-SRF-Moderator bleibt Präsident beim FC St. Gallen?
2: Der Matthias Hüppi.
0: Oh, das stimmt. Du, also, hä? Noch frischer Kopf. 3 Punkte. Komm, holen wir Franziska zurück in die Leitung. Franziska, da musst du vielleicht ein bisschen Gas geben. Deine Frage.
2: No.
0: Zuerst von 3 auf 0.
2: 3, 2, 1, 0.
0: Und los. Zuerst mal Ski. Welcher Schweizer Olympiasieger hat auf Social Media verkündet, dass er Papi ist geworden?
2: Loic Meyer.
0: Richtig. Auf welchem Platz ist die Schweiz nach dem gestrigen Sieg gegen Finnland in der Hockey-Gruppenphase, also WM-Gruppenphase?
2: Erst.
0: Richtig, ein riesiger Fußballknatsch. Welcher Ex-SRF-Moderator bleibt Präsident beim FC St. Gallen?
2: Der Hüppi.
0: Oder Frau, du! Hei, oh, bei dir 3 Punkte. Das heisst, wir brauchen die alles entscheidende Schätzfrage. Und da wollte ich jetzt Franziska die Antwort zuerst von dir haben. Wir bleiben einfach noch kurz schnell beim Neopapi Loic Meyer. Wie viele Follower, Followerinnen hat er insgesamt auf Instagram?
2: Etwa 130'000.
0: Das ist er. Wir sind nämlich immer noch beim Ski unterwegs, beim Neopapi Loic Meyer. Wie viele Follower hat der auf Instagram?
2: 55'000.
0: Es sind insgesamt 274'000. Frauen, geben wir doch dem ein bisschen mehr. Franziska, du bist schon näher. Hey, gratuliere.
2: Ja, cool, gratuliere.
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0: Ah, schon geil, ne? Du weißt, es wird langsam, aber sicher Sommer, wenn der Jason Derulo wieder überall läuft. Für mich so einfach Sommer-Soundtrack. Oder so, also der mit dieser Hit. Auch gerade vielleicht eine gute Ausrede für alle, die sagen so, Sport eigentlich hätte ich, eigentlich müsste ich heute Abend noch einmal schnell säcken, aber so null Bock. Dann bezieht dich doch einfach auf einen Meteo-News-Experten, der Reto Vögeli.
1: Mit dem sonnigen und heissen Wetter haben wir natürlich erhöhte Ozonbelastungen, jeweils den Tag durch, vor allem in den urbanen Gebieten. Also Sport dann eher am Morgen oder am Abend treiben. Auf dem Land sieht es ein bisschen anders aus. Dort gehen die Konzentrationen in der Nacht nicht so stark zurück. Allerdings hat der Tag durch ein bisschen weniger stark drauf als eben jetzt in einer Stadt. Also wie gesagt, das dann ein bisschen beachten, die Ozonbelastung bezüglich Sport.
0: Ja, oh nein, oh, heute kann ich gar nicht. Die Ozonbelastung ist viel zu hoch. Heute komme ich leider nicht in die Laufschuhe rein. Wird meine Ausrede für heute Abend auf alle Fälle sein. Wie fest schwitzt denn die Schweiz eigentlich wirklich bei diesen Temperaturen? Und wo geht es denn her? Wir liefern eine Antwort in gut 10 Minuten. Jetzt noch 3, dann ist es halb. 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

0: ready für den Mittwochabend.
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0: Also gut, ehrlich, ich meine, viel braucht es ja nicht. Ein gutes T-Shirt, kurze Hose im Optimalfall und dann noch ein bisschen Sonnenbrille und Sonnencreme. Tag fertig. 30 Grad aktuell von aussen, 30 Grad auch morgen noch einmal. Heiss dann noch oder die Nacht durch zum Schlafen, so 15 bis 17 Grad in der frühen Morgenstunde, können wir dann gleich halt noch über. Übrigens, Freude, ich sage so, wieder mal eine kleine Abkühlung. Es sieht aus, also ob dann so Gewitter langsam aber sicher aufzieht, also langsam aber sicher ist vor allem so im Berner Oberland gebirgige Sachen, sonst dann im Flachland erst auf das Wochenende, wo es zwischen mal brätschen
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0: Das Update vom 17:30 Uhr. Ja, da brauchst du vor allem in der Region Zürich-Aargau ziemlich länger auf der A1 Richtung Zürich rein. Ab der Verzweigung Wickertal bis mit Lenzburg bremst da nämlich immer wieder ab. Denn sowieso rund um den Gubberist, um den Brütisellenkreuz und dem Limmataler Kreuz, wo du da in alle Himmelsrichtungen eigentlich mehr oder weniger stehst. Dazu obendrauf auf der A1 fahrt Richtung Zürich von St. Gallen her, ab dem Rastplatz Baltenschwil Nord bis mit Zürich-Ost immer wieder bremsen. Rollen angesagt, auch für alle die, die auf der A1 unterwegs sind, durch Aargau durch Richtung Bern ab dem Limmataler Kreuz bis mit dem Megenwil. Da ist nämlich das erste Mal schon mal heisst 20 Minuten oben drauf. Der Rollen ist gar nicht einmal mehr Rollen. Dann haben wir auf der Umfahrung Zürich-Ost Richtung Letten, zwischen Zürich-Ost und dem Milchbuchtunnel. Auf der Westring, Basel Richtung Chur, zwischen dem Limmataler Kreuz und Zürich-West geht es länger. Dann auch noch gerade Fahrt Richtung Basel, zwischen Nurdorf Süd und dem Limmataler Kreuz Stop and Go. Weiter habe ich dir die Westumfahrung Zürich-Süd Richtung Wiedeke, zwischen Bruno und Wiedeke, wo du stehst. Auch auf der Flughafenautobahn immer noch mühsam. Jetzt sogar in beide Richtungen. Zuerst Fahrt Richtung Bülach zwischen Bülach West und Bülach Nord, wo du stehst. Dann noch eine Fahrt Richtung Zürich, ab Gladbruck bis und mit Zürich Nord. Richtig viel Geduld brauchst du allerdings in der Region Bern-Mittelland auf der A1 Richtung Zürich, ab Kirchberg bis und mit Herkingen. 3/4 Stunde Punkto, ein Feierabendverkehr oben drauf. Dann in Gegenrichtung auf der A1 Richtung Bern, ab Bönsingen bis und mit Wangen an der Aare und dort immer wieder bremsen. Jetzt geht reinkommen, Achtung, hat getatscht für alle die, die Richtung Berner Oberland raus wollen. Auf der A6 fahrt Richtung Thun, ab Rubigen bis und mit Kissenstein. Der ist nach dem Unfall. Dann aus der Region Solothurn A5, Freude von Biel herkommen, ab Solothurn-Ost bis und mit Lutherbach, dort momentan Stau, Rückstau von der A1 im Seeland, die Meldung von der A5 Richtung Solothurn, ab Bielsee-Vorstadt bis und mit der Verzweigung Brückmoos, auch immer wieder bremsen. So, das ist schon das Motto in der Region Basel auf der A2, Richtung Basel selber, ab der Verzweigung Augst bis und mit dem Schwarzwaldtunnel, 20 Minuten plus. Dann in Gegenrichtung, ab der Verzweigung Wiese bis und mit der Verzweigung Hagnau, dort immer wieder bremsen. Eine Viertelstunde oben drauf auf der A3 Richtung Zürich am Grenzübergang Basel-Saint-Louis bis und mit der Verzweigung Wiese. Wir schauen an der A18, Grellingen Richtung Verzweigung Hagnau, zwischen Muttenz und der Verzweigung Hagnau stehst. Dann Update Zentralschweiz, A2, Chiasso Richtung Gotthard, zwischen Quinto und Airolo momentan einen Kilometer stehen. Das heisst für alle die, die da um Gotthard herumfahren. Sonst A2 Richtung Basel, ab dem Lopper bis und mit dem Süd, gute Viertelstunde, die du da länger brauchst. Für aber Verkehr aber auch auf der A14, Zug Richtung Luzern, ab der Verzweigung Rüttihof bis und mit der Verzweigung Rotsee, wo der eine knappe Viertelstunde plus. So, du hörst ihn auf, ne? Ha! 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

0: das Fenster noch ein bisschen mehr auf. Aber wo? Nur bei Fahrtwind, oder? Weil wenn du jetzt daheim die Wohnung lüften, glaube ich, es ist noch zu heiß für uns. Einfach, wie ich schon mal gesagt habe, 20 vor 6.
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0: Ist schon das heiß, einfach für so eine Mai, oder? Eine Mai, die jegliche Temperaturrekorde schlägt. Stell dir mal vor, vor gut 10 Tagen hat es hier und da noch gar noch Schnee gegeben. Temperaturen nur Gefrierpunkt rum. Jetzt sind wir bei 30 Grad. Seit Pfingsten knackt das Thermometer schweizweit jeden Tag die 30 Grad Grenze. Ich war über Pfingsten sogar noch im Berner Oberland gewesen. Dann noch den höchsten Berg ausgesucht. Sogar dort habe ich noch geschwitzt. Wie rekordverdächtig die Temperaturen im Mai jetzt aber tatsächlich sind und wie man am besten mit dieser Hitze umgeht, der Franzi Schweizer aus der Energy News Redaktion weiss.
2: Ja, die Schweiz schwitzt und zwar wortwörtlich überall. Der Eindruck täuscht nicht, es ist tatsächlich rekordverdächtig heiß für den Mai, wie der Klimatologe Elias Zubler von Meteo Suisse sagt.
3: Also es hat diverse Stationen, die einen neuen Mai-Rekord gemessen haben. Die findet man zum Teil im Jura, in der Ostschweiz, im Wallis, in Graubünden. Also praktisch verteilt über die ganze Schweiz. Auch auf der Alpen-Südseite hat es neue Rekordwerte gegeben. Von denen sind einige über 30 Grad Celsius. Das wäre also dann ein Hitzetag.
2: Heißer und heftiger ist das Motto, könnte man fast sagen.
3: Früher, also zum Beispiel in den 70er oder 80er Jahren, ist es normal gewesen, dass ein erster Hitzetag erst so ab der 2. Juni-Hälfte oder sogar erst im Juli auftreten ist. Dass das heute schon im Mai passiert, das ist wirklich ein Phänomen, wo man sieht, dass das immer früher passiert. Also die Hitze, die kommt immer früher, sie tritt in immer grösserer Höhe auf, sie wird intensiver und dauert länger. Und das ist eindeutig ein Zeichen von der Klimaänderung.
2: Und darum hat der Klimatologe Elias Zubler auch gerade selber noch ein paar Tipps, auf was man bei diesen Temperaturen besonders muss achten.
3: Dass man genug Wasser trinken sollte, dass man probieren sollte, den Körper kühl zu behalten, also an Schatten gehen, kühle Räume aufsuchen, Kopfbedeckung braucht es, Sonnenschutz ist auch immer eine gute Sache. Dann sollte man körperliche Anstrengung zu der heißesten Tageszeit meiden und Vorsicht, meistens ist es nicht am Mittag am heißesten, sondern eher gegen Nachmittag oder oben sogar.
2: Weiter wichtig, bitte nie einfach überhitzt ins kalte Wasser springen und auch nie Kinder oder Tiere im Auto lassen, wenn es so heiß ist. Das dürfte nämlich bis und mit dem Wochenende noch so bleiben.
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0: für Abendglassen abmachen, da Energy Downtown. Und wieder noch 5:45.
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0: Und man muss schnell abklären, ja, wie heiß wird denn die Geschichte eigentlich wirklich noch sehr heiß, kann ich jetzt schon mal sagen. Die 30 Grad von außen, das wird sich der morgen noch einmal wiederholen. Nicht nur morgen, sondern auch die ganze Restwoche. Bis und mit dem Freitag, Samstag wahrscheinlich auch noch. Aber am Samstag durch den Tag dann langsam, aber sicher die ersten höheren Quellschleierwolken, die aufziehen, wo dann spätestens auf den Sonntag eben auch mal zwischen ein bisschen Gewitter und Regen mit sich bringen sieht oder alles. Also ab der Woche startet die neue Woche dann noch so danach daherkommt, aber eben, ist noch ziemlich weit weg. Kristallkugeln lesen machen wir ja nicht. Darum sage ich es einfach so, vorläufig Dutch Haze und richtig viel, viel Sonne am Start. Update übrigens auch noch heute schnell für alle, die im Karren hocken, für aber verkehrsmässig. Dann schauen wir in die Region Bern, weil dort hat es ja noch getatscht. Achtung, Gegenstände auf der Fahrbahn, auf der A6, für alle, die Richtung Bern unterwegs sind. Ab Kissenbiss und mit rubigen Gegenständen auf der Fahrbahn ein Velo auf der Höhe von der Einfahrt Kissen. Gleichzeitig hat sie diese Richtung auch noch getatscht. Behaltet die Augen und Ohren selbstverständlich für die Offen.
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0: für am Soundtrack. Das ist Energy Downtown an diesem Mittwoch, 27. Mai, bei 30 Grad von außen. Und einen passenden Sound dazu. Abkühlung durch die Hörgänge, zumindest nur, wenn wir den Sound nehmen, der an dieser diesjährigen Eishockey-WM gespielt wird. Ja, nach jedem Schweizer Goal. Und es hat so viel Schweizer Goal gegeben bis jetzt. Was allerdings viel zu wenig gespielt ist worden. Grund ist es nämlich zu wenig Goal hier. Soundtrack, Go Soundtrack von der USA. Richtig, richtig wild.
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0: Heute spielfrei. Weil ab morgen geht es dann in die WM-Viertelsfinals. Da treffen wir auf Schweden. Und da müssen wir uns natürlich auch fashiontechnisch dementsprechend ausrüsten, Luzi. Bei 30 Grad von außen. Was würdest du empfehlen?
2: Flipflops, so T-Shirt, Lenken. Gestern eine ganze Armada an Kleidern mitgenommen. Lange Hosen, Bulli etc. Aber es hat gelangt hier am Abend, um 10:30 Uhr noch, was die Schlussphase war. T-Shirt, Flipflops, kein Problem. Ich denke immer, ah, oh, das ist kein Stadion. Ja, ja. Aber es ist angenehm warm.
0: Ist angenehm. Holen wir die Schweden weg.
2: Ja, du hast es vorhin gesagt, die stubberten Gänge 39 Mal. Ich habe es ausgerechnet, 54 Sekunden geht es, bis die stubberten Gänge kommt, bis zur Bekanntgabe vom Goalschutz. Das heisst, allein etwa 34 Minuten stubberten Gänge haben bis jetzt die Fans können singen. Ja, über eine halbe Stunde.
0: Wahnsinnig. Hoffen wir, dass die dann in der Viertelfinalserie gegen die Schweden auch immer und immer und immer und immer wieder kommen.
2: Und einiges wird länger, solange wir hinten dicht sind.
0: Ja, was ja wichtig ist, Musik ist, dass am Schluss, nach dem Match, wenn die Schweiz siegerig ist, die Venus von Bümplitz noch nicht gespielt wird.
2: Noch dreimal.
0: Morgen am Abend, 20:08 die Puck Drop.
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0: Das Krasse ist ja bei dieser Eishockey-WM, bei all diesen Stubbetengangs, bei diesen Patent-Ochsners etc. und diesen Goal-Hymnen kommt der eigentlich offizielle Soundtrack viel zu kurz weg. Der Bastian Baker. Time to shine! Ja, aufdrehen. Schön, dass du mit dabei bist. Schön, dass du hier bist.

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1: Das ist das Update mit dem Luzi Fricker.
2: Für zahlreiche kleine Sportvereine in der Schweiz gibt es einen zusätzlichen Geldsegen. Der Bundesrat schießt pro Jahr rund 25 Millionen Franken mehr in das Sportförderprogramm Jugend und Sport als besitzen, nämlich insgesamt 142 Millionen Franken. Dank dem Geld bleiben Kursanlagen gesichert und rund 700'000 Kinder kommen weiterhin in Genuss von knapp 100 Sportarten. Der Schweizer Extrembergsteiger Karl Egloff hat schon wieder kein Weltrekordglück. Der 45-Jährige hat gestern sein Vorhaben, den Mount Everest in einer neuen Rekordzeit ohne Sauerstoff zu besteigen, vorzeitig müssen beenden. Wie sein Team mitteilt, hat sein Kletterpartner nach über 13 Stunden gesundheitliche Probleme bekommen. Darum sind die beiden umgekehrt. Vor einem Jahr hat dem Karl Egloff das schlechte Wetter einen Strich durch die Rechnung gemacht. Die Schweizer Tennisfrauen sorgen an der French Open zu Paris weiterhin für Furore. Vier kämpfen heute und morgen um Einzug in die dritte Runde. Das hat es in diesem Jahrhundert noch nie gegeben. Und die Schweizerinnen sind weiterhin erfolgreich. Belinda Bencic fegt die US-Amerikanerin Katie McNally 6-4, 6-0 vom Platz. Und auch Viktoria Golubic kann gegen Amerikanerin jubeln 6-2 und 6-2 gegen Alicia Parks.
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4: Abkühlung in Sicht, sagen wir mal so. Weil morgen soll scheint dann der Beise wieder ein bisschen kommen. Heisst aber bis morgen, that's heiss. Heute Abend noch bei um die 30 Grad, morgen durch den Tag selber auch um die 30 Grad, aber eben, weil es dazwischen noch mal so eine Beisenböe durch den Wind, durch den Weid, dann kommt es ein bisschen weniger heiss vielleicht über. Sonst aber trocken bleibt es bis Ende Woche sicher. Eben auf dem Thermometer zeigt es immer so um die 30 Grad an.
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4: 2 Minuten an der 6 Update von unterwegs. Achtung für alle, die in der Region Bern unterwegs sind. Auf der A6 hat sie auf der einen Seite eben getatscht, wenn du Richtung Thun rausfährst. Dort stehst du momentan gerade Richtung Thun zwischen Rubigen bis und mit Kissen in Gegenrichtung. Dort jetzt aber mittlerweile auch aufpassen. Dort hat noch ein LKW der Geist aufgegeben. Heisst, dort fährt Richtung Bern ab Kissen bis und mit Rubigen. Gleichzeitig dort auch noch gerade aufpassen, liegt noch ein Velo auf der Fahrt. Fahrbahn. Zusätzlich, wenn du in der Region Bern unterwegs bist, auf der A1 Richtung Zürich, ab Kirchberg bis und mit Herkingen, brauchst du momentan immer noch bis zu 3-4 Stunden länger. In Gegenrichtung A1 Richtung Bern, ab Herkingen bis und mit Dönsingen stockt es. Dann Rückstau von der A1 in der Region Solothurn auf der A5. Für alle die, die von Biel herkommen, wird es auch dort schwierig beim Autobahnzubringen für Richtung A1 zu fahren. Oben drauf haben wir auch noch Meldung, wenn du da gerade im Längholz Holztunnel ist unterwegs. Geht momentan nicht. Der Längholztunnel, der ist nämlich biorichtig Solothurn. Der Tunnel momentan gesperrt. Update aus der Region Zürich-Aargau. Dort stehst du sowieso rund um den Gubrist, aber oben Limmatal, Kreuz, Brütisel, Kreuz, zusätzlich noch auf der A1 Richtung Zürich durch den Aargau, ab der Verzweigung Wickertal bis und mit Lenzburg auf mehreren Abschnitten. Dann weiter auch Fahrt Richtung St. Gallen auf der A1 ab Dietikon bis und mit dem Gubrist, aber schon das erste Mal. Weiter dann auch noch ab Zürich-Seebach bis und mit dem Brütisel Kreuz. Dann habe ich dir aber auch noch A1 in Gegenrichtung Richtung Zürina, bei Frediken bis mit dem Rastplatz Balterswil-Nord, wo du stehst. Zusätzlich auch noch gerade ab Balterswil-Nord bis und mit Zürich-Ost. Weiter auf der A1, wenn du Richtung Bern unterwegs bist, durch den Aargau durch, schon am Limmatal Kreuz bis mit Lenzburg, mindestens eine halbe Stunde oben drauf. Dann auf der Umfahrung Zürich-Ost Richtung Letten, zwischen Zürich-Ost und dem Milchburg-Tunnel ist schwierig zum durchkommen. So oder so auch noch gerade auf der Westumfahrung Zürich-Süd Richtung Wiedeke. Zwischen Bruno und Wiedeke stehst du ebenfalls an. Genau gleich wie auf der Flughafenautobahn. Fahrt Richtung Bülach, zwischen Bülach-West und Bülach-Nord. Dann schauen wir in die Region Basel auf. Da zwei Richtung Basel rein, ab der Verzweigung August bis mit dem Schwarzwald-Tunnel 20 Minuten plus. In Gegenrichtung ab der Verzweigung Wiese bis mit der Verzweigung Hagenau ebenso. Eine Viertelstunde oben drauf auf der A3 Richtung Zürich am Grenzübergang Basel-Saint-Louis bis mit der Verzweigung Wiese. Auf der A18 Fahrtrichtung Verzweigung Hagenau zwischen Muttenz und der Verzweigung Hagenau stockt. Dann aber auch noch gerade Fahrtrichtung Grellingen zwischen Rheinach Süd und Esch Süd. Wir schauen noch schnell in die Zentralschweiz rein. Dort meldet sich da A2 Gotthard Richtung Basel zwischen Hergiswil und Emmen Süd. Geht es eine Viertelstunde länger. Ebenfalls eine Viertelstunde plus auf der A14 Richtung Luzern zwischen Giesikenroth und der Verzweigung Rothsee. Ja, guter Zeitpunkt für Überstunden zu machen. Mehr dran.
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4: Das Bierabendbier heute Abend extra kühl. Energy Downtown, selbstverständlich mit an diesem Mittwochabend. Oh, dann geht als nächstes David Guetta, Teddy Swim, Tones and I, Gone Gone Gone oder Justin Bieber mit Nicki Minaj. Alles das, legen wir los.

0: fast keine drei Takte aktuell höher. Spotify. Also Justin Bieber und Nicki Minaj, Beauty and the Beat. Aktueller Platz 2 der Spotify-Charts und auch der Schweizer Single-Charts. Plötzlich wieder auf Platz 4. Die Nummer ist vor 14 Jahren rausgekommen. Alles das nur, weil es der Coachella am Coachella-Festival vor ein paar Wochen mal wieder vorgenommen hat. Ja, noch ist ja alles gut, oder? Coachella-Festival, dann schon der Sommer, auch mal zumindest in den USA eingeläutet. Bei uns machen wir das definitiv seit Pfingsten. Es brennt oben runter mit Temperaturen von um die 30 Grad. Was brauchen wir? Das, was am besten schmeckt von mir aus, gesehen durch den Sommer, durch so oder so, oder die heiße Temperaturen. Sonnencreme. Literweise am besten. Aber die richtige muss es sein. Und da gibt es ja viele Mythen, oder? Lichtschutzfaktor hier. Längt der Rollo? Was ist mit diesen Sprays? Bringt es überhaupt etwas? Oder brauche ich wirklich die, die so aussieht wie einfach eine dicke Milch, die wir da einstreichen? Für das habe ich die Hanna vom Energy Downtown Team Horti zu unserem Edelapotheker von Dr. Andres Apothek, Leo Grossrubatscher, geschickt.
1: Was ist eine gute Sonnencreme?
2: Ja, das ist eine sehr gute Frage. Es muss der richtige Sonnenschutz drin sein, dass der nicht unbedingt umweltschädlich ist. Mittlerweile gibt es wie so Netztechnologien, der sich wie ineinander greift und sozusagen die Haut so am besten schützt. Das sehe ich als einen guten Sonnenschutz.
1: Mhm. Und dann sind sie noch angeschrieben mit allem Möglichen. Kann man nicht einfach eine für alles buchen?
2: Im Prinzip schon. Also es geht von mir aus medizinisch rein um den Sonnenschutz, aber natürlich, wenn man zum Beispiel eine Körperlotion im Gesicht auftragt, die rinnt einem noch gern in die Augen und dann brennt es einfach.
1: Wie funktioniert denn da mit dem Schutz? Also wenn ich 50er benutze, habt ihr denn länger als eine 20er Sonnencreme oder stärker als eine 20er Sonnencreme?
2: Es macht wie beides. Es hebt stärker und ist dadurch auch länger. Wir empfehlen im Prinzip bei den Tagen, wie sie jetzt sind, immer ein 50 Plus. Und da gibt es verschiedene Firmen, die beim 50 Plus auch schon 80 drinnen haben zum Beispiel. Oder es gibt mittlerweile auch 100er Cremen, wenn man starke Hautprobleme hat.
1: Also eigentlich kann ich gerade von Anfang an die stärkste nehmen.
2: Ja, im Prinzip schon. Und warum? Weil man unsere Haut einfach dadurch besser schützt. Also es geht immer um den Eigenschutz von deiner Haut. Und wenn man zum Beispiel einen keltischen Hauttyp hat, zum Beispiel wie bei dir jetzt, da ist deine Eigenschutzzeit sowieso nicht so hoch wie bei mir zum Beispiel. Ich bin eher ein mediterraner Typ.
1: Also würdest du mir sagen, ich bin Bleichschnabel?
2: Nein, gar nicht. Ich will einfach sagen, wir haben unterschiedliche Hauttypen. Ich muss weniger nachcremen und kriege wahrscheinlich automatisch auch weniger Sonnenbrand wie du.
1: Also ich habe jetzt schon allen gesagt, dass ich relativ bleich bin. Das ist kein Geheimnis mehr. Aber auch ich habe das Bedürfnis, zum braun werden. Wie kann ich mich schützen, aber gleichzeitig vielleicht eine schöne Brüne bekommen?
2: Indem du eigentlich genau das machst. Also du sollst dich einfach mit 50 plus Sonnencreme eincremen und die Bräune kommt von allein. Und du bist auch schon braun, wie man sieht.
1: Das Schminke. Ja,
2: das glaube ich nicht, aber...
1: Und wenn man es dann jetzt doch irgendwie ein bisschen, ja, sagen wir mal, versemmelt hat mit dem Eincremen und doch einen deftigen Sonnenbrand hat, was empfiehlst du als Pflege für den Sonnenbrand?
2: Das ist auch ganz einfach. Es ist eine Verbrennung, oder? Wie wenn man sich mit Wasser verbrennt. Da sollte man die Haut eigentlich möglichst gut nachpflegen, also befeuchten und das auch mehrfach. Und automatisch genug trinken, also Wasser trinken, dass man von der Blutseite auch noch hydriert. Das passiert und das ist auch nicht eine Katastrophe, wenn es passiert. Das sollte einfach nicht zur Regel werden.
1: Gut, dann bin ich jetzt beruhigt und ausgestattet mit den besten Tricks. Danke dir viel mal, Leo, fürs Zeit.
2: Sehr gern, sehr gern.
1: Dann lege ich mich jetzt mal in die Sonne, aber mit Sonnenschutz.
3: Unbedingt, bitte.

0: Bei der Fosek mit der One Republic Runaway. Gut, mit Flipflops sieht es halt einfach schon nicht ganz so elegant aus. Aber bei diesen Temperaturen von außen, da darf man das mal. 18 Minuten nach der 6. Jetzt, wir kümmern uns um den Sport.
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2: Röschl, du hast einmal mehr deine Gesangsqualität unter Beweis gestellt. Mir bringt es nicht mehr aus dem Ohr, der Ritchie-Gong-Song. 39 Mal, oder? Haben wir noch geniessen können. So häufig wie kein anderes Team. Die Frage ist einfach, wird es zum Weltmeistertitel krönen?
0: Schweizer Eishockey-Nationalmannschaft mit dem Spirit von der Venus von Bümplitz und dem Bühnenhuber. Wir schreien sie zum Sieg in diesem WM-Viertelfinale. Wie kann man die Schweden knacken?
2: Ich weiss es, wir müssen ein bisschen Voodoo-Zauber anwenden. Ich tue heute Abend mein IKEA-Schränkchen anfluchen bis zum Geht nicht mehr.
0: Wir probieren wirklich alles in der neuesten Folge. 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Eins von diesen Themen, aber auch schon mal ein Ausblick Richtung WM. 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

0: zusammen richtig grün Schurte schnell den anmachen. Halb sieben ist.
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0: Und hast du heute schon einmal verbrannt? Du hast doch jetzt auf dem Karren, oder? Frau, die Leder lässt grüssen. Schön mit der Kurzhose. Oder das Steuerrad manchmal. So feuer heisst das Ding, oder? Bei Temperaturen von aktuell immer noch knapp um die 30 Grad rum. Und durch die Nacht durch, es wird nicht viel kälter. 15 bis 17 Grad in den frühen Morgenstunden angesagt. Morgen dann auch noch trocken. Allerdings spüren wir dann hier und da so ein bisschen Beissen. Das heisst, die 30 Grad, die angesagt sind, nicht überall wirklich so touch heisst.
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0: Update von unterwegs, so noch kurz schnell. Weil hier in der Region Bern immer noch richtig mühsam. Wegen einem Unfall auf der A6 stehst du zuerst mal Fahrtrichtung Thun, aber Ubigen bis und mit Kissen. Dann aber in Gegenrichtung auch noch gerade ein LKW, den der Geist aufgegeben hat, heisst ab Kissen bis und mit Rubigen, wo du dort mit längerer Zeit oder respektive eben kurz schnell Wartezeit musst einberechnen, zusätzlich noch aufpassen. Dort liegt irgendwo noch ein Velo auf der Fahrbahn rum. Bleiben wir noch schnell in der Region Bern, dort auf der A1, wenn du Richtung Zürich warst, ab Kirchberg bis mit Herkingen, immer noch bis zu 3-4 Stunden oben drauf. Immer wieder abbremsen, aber auch in Gegenrichtung, A1 Richtung Bern, ab Herkingen bis und mit Niederbipp. Sowieso auch in der Region Solothurn, dort hast du momentan Rückstau von der A1 auf die A5, frei von Biel herkommen, zwischen Solothurn Ost und der Verzweigung Lutherbach. Dann habe ich dir dort auch noch gerade auf der A5 den Längenholztunnel. Bier Richtung Solothurn ist momentan gesperrt nach einem Unfall. Das heisst selbstverständlich auch rund um den Längenholztunnel um momentan gerade am Stauen. Zusätzlich auch noch das Seeland. A5 fährt Richtung Solothurn, Abbiel-Seevorstadt bis und mit der Verzweigung Brückmoos immer wieder bremsen. Dann schauen wir in die Region Zürich-Aargau, der immer noch rund um den Gubrist, Limmatalenkreuz und Brütisellenkreuz, wo du stehst. Zusätzlich auf der A1 Richtung Zürich, aber auch Trist bis und mit Lenzburg, Stop and Go auf mehreren Abschnitten. Auch noch gerade passiert auf der A1 St. Gallen Richtung Zürich ein Unfall. Zwischen einem Fretik und dem Rastplatz Balterswil Nord stehst du wegen genau dem. Dann habe ich dir auch noch in die Fahrtrichtung Bern durch den Aargau durch. Er steht zuerst ab Zürich-Seebach bis mit dem Limmataler Kreuz, dann aber auch noch ab Dietiken bis und mit dem Meggenwil. Auf der Umfahrung stehst du auch Zürich-Ost Richtung Letten zwischen Zürich-Ost und dem Milchbuchtunnel. Dann an der A3 der Westring Richtung Chur ab Burdorf Nord bis und mit Zürich-West ebenfalls verstopft. Dann auch noch gerade Westumfahrung, Zürich-Süd Richtung Wiedecken. Zwischen Bruno und Wiedecken stocken es aktuell auch immer noch in der Region Basel. Langsam ein bisschen ruhiger, trotzdem immer noch 4 Stunden plus auf der A2 Richtung Basel rein, am Schweizer Hallentunnel bis mit dem Schwarzwaldtunnel. Wir schauen auch in die Zentralschweiz rein, der A14 Zug Richtung Luzern, zwischen Buri und der Verzweigung Rot-See, Stop and Go. Gleichliges gilt übrigens auch in der Ostschweiz, auf der A1 Zürich Richtung St. Margrethe, zwischen Winkeln und Neudorf. Vielleicht irgendwann mal gut ankommen.
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0: gewisse Temperaturen und dafür aber, es ist das, was du daraus machst, oder? Hey, komm, das ist einfach so. 9 Minuten nach der halben 7 nehmen wir mittlerweile, oder? Tami hat sich gemeldet.
1: Hallo zusammen, hoi. Hier ist Tami und ich chill mein Leben auf meinem Balkon mit meinem Whirlpool im 6. Stock. Genießen zusammen, ciao.
0: Sorry, Whirlpool im 6. Stock. Du musst einmal zu weit geschwommen und dann, einfach, dass wir das schon mal erklärt haben. Sonst wird viel an Orten momentan gute Laune gemolden, etwa so gut wie eben die Temperaturen.
2: Hallo zusammen, ich bin Diana und ich gehe heute Abend nach dem Arbeiten mit ein paar Kollegen, gehe picknicken, sünneln und einfach den Feierabend geniessen.
0: Vorhin noch gerade heute mit dem Dominik der Manager Downtown hören, sagt, schon gute Laune, aber Hauptsache irgendwo der Ventilator, der Vollgas läuft, oder? Hey, fällt mir selbstverständlich auf dem Laufenden, wie sich die Sache daraus entwickelt. 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

0: Oh, fährst du einen guten Tag, das ist Energy Downtown, jetzt sind gerade 10 Minuten vor der 7.
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0: Schnaufen am Mittwoch für aber jetzt 7.
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0: Wer ist der Luzi Fricker?
2: Nach wochenlangem Homeoffice ist der Bundesrat Albert Rösti wieder zurück im Bundeshaus. Nach einer Rückenoperation hat der 58-Jährige nur von daheim aus arbeiten können und viel Ruhe gebraucht. Wie der SVP-Magistrat auf Instagram schreibt, hat er heute zum ersten Mal wieder physisch an einer Bundesratssitzung teilnehmen können. Öffentliche Auftritte und externe Termine würde er dann im Juli wieder wahrnehmen. Die Schweizer Sportvereine können aufschnaufen. Der Bundesrat hat angekündigt, dass er für das Sportförderprogramm Jugend und Sport pro Jahr 25 Millionen Franken mehr zur Verfügung stellt, insgesamt 142 Millionen Franken. Mit diesem Geld werden beispielsweise Sportkurse und Lager finanziert. 700'000 Kinder bekommen Zugang zu gegen die 100 verschiedenen Sportarten. Eigentlich hätte der Bundesrat die Gelder kürzen wollen, dagegen hat es aber grossen Widerstand gegeben. Der Schweizer Extrembergsteiger Karl Egloff muss im Mount Everest-Weltrekordversuch schon wieder abbrechen. Der 45-Jährige ist gestern von seinem Basislager aufgebrochen, für den höchsten Berg der Welt in einer Rekordzeit ohne Sauerstoff zu erklimmen. Wie es in einem Update von seinem Team heisst, hat der Kletterpartner von Karl Egloff nach 13 Stunden und 41 Minuten aber gesundheitliche Probleme bekommen. Darum sind die beiden umgekehrt. Schon vor einem Jahr ist der Weltrekord wegen dem garstigen Wetter gescheitert.
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4: Zündet halt schon immer noch oben runter, oder? Jetzt in der Nacht allerdings den Nerv von diesen 30 Grad nicht mehr viel zu spüren. Das heisst, also zum Glück, kleine Erfrischung gibt es dann gleich. 15 bis so 17 Grad in den frühen Morgenstunden, die wir erwarten, morgen durch den Tag wieder bis zu 30 Grad. Aber hier und da geht eben auch noch ein bisschen Beisen. Heisst, es ist dann nicht ganz so heiss, zumindest zum Spüren.
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4: Ja, wir haben 2 Minuten nach der 7 langsam, aber endlich mal ein bisschen Auflockerung da, Punkt auf Feierabendverkehr. In der Region Zürich, der ist immer noch am längsten an, zum Beispiel auf der A1 Richtung Zürich rein, durch den Aargau, Barau West bis mit Lenzburg, immer noch Stop and Go auf mehreren Abschnitten, dann noch am Nordring Richtung Zürich, also das heisst Fahrt Richtung St. Gallen, am Limmataler Kreuz bis mit dem Kuber ist Stop and Go, und auf dem Westring Richtung Basel, an Burdorf Nord bis mit dem Limmataler Kreuz und dann auch noch auf der Westumfahrung Zürich Süd Richtung Wiedeke zwischen Brunow und Wiedeke. In der Region Bern, dort haben wir noch die Nachwehen von dem Unfall, was auf der A6 hat gegeben. Fahrt Richtung Bern rein, von Thun her, ab Kissen bis mit Rubigen stehst dort momentan noch an. Sonst noch in der Region Basel, 4 Stunden oben drauf, auf der A2 Richtung Basel rein, am Schweizer Hallentunnel bis mit dem Schwarzwaldtunnel. Gleich ein gutes Ankommen.
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4: Das Maximum aus dem angebrochenen Mittwochabend rausholen. Machen wir. Roger Schöcher ist mein Name, schön, bist du mit dabei. Let's go!

0: extravagant. Schön, einfach, schlicht, aber Hauptsache bequem und nicht heiß. Das muss ich leider, weil sie auch heute Abend bei diesen heißen Temperaturen Energy Downtown mit dir. Aber jetzt sagen 10 Minuten nach der 7. Wenn es ein bisschen extravaganter soll sein, ja, dann kann man mal über den Tauerrand oder über die Landesgrenzen rüber schauen.
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0: Genau das jetzt ist der Moment, wo wir Fashion zusammen mit Sport vermischen. Respektive, das wird für uns so gemacht. Wir schauen in unser Nachbarland. Dort werden momentan in Frankreich, in Paris, die French Open gespielt. Tennis. Haben wir gestern schon vom Stan Wawrinka gehabt und einen minutenlangen Applaus, weil er ja dann zurücktritt. Heute gibt es wahrscheinlich einen minutenlangen Applaus für ein, was, Kleid auf dem Tenniscourt. Luzi Frickl aus der Engine News Redaktion.
5: Genau, also unsere Tennisfrauen, die sind ja im Rock, im Gegensatz zu den Männern, kennen wir dabei. Aber andere Schweizer Männer sorgen für einen French Open für Furore. Es geht um einen Walliser Designer Kevin Germanier. Der ist ja, fast ein Star-Designer, absolute Koryphäe, hat auch für ESC Basel rund 200 Outfits entwickelt. Heidi Klum hat schon diverse Kleider von ihm getragen. Und jetzt, eben auch an der French Open, hat er für Naomi Osaka, die ehemalige Nummer 1 aus Japan, ein spektakuläres Kleid hergezogen.
0: Also, was ist das für ein Kleid? Also, wie kann man ein spektakuläres Sportkleid?
5: Also es ist so gummutig, fast wie ein Zuckerstock am 1. August. Also Naomi hat selber gesagt, wie ein Eiffelturm, der in der Nacht funkelt. Also so braun mit so gummutigen Streifen. Nachher hat sie plus noch einen schwarzen Rock zuerst angelegt, der bis an den Boden kommt. Aber mit dem Spielen wäre natürlich schwierig. Der hat sie dann schon abgezogen vor dem Match, schön auf das Bänkli da. Aber ja, alle reden jetzt über das Outfit und ich muss zugeben, obwohl ich überhaupt nicht modeaffin bin, ja, ich habe doch noch ein Nasstüchchen, das raushängt aus den Hosen.
0: Gut, wenn es um Mode geht und wir zu drüber schnurren.
5: Sockenlöcher haben von dem her, aber ich muss sagen, wirklich sehr, sehr schön gelungen, unbedingt mal anschauen.
0: Jetzt ist ja das schön, wenn das auch die Tennis-Stars oder so anhaben, aber kann man den Eiffelturm, der glitzert wie in der Eiffelturm eben in der Nacht, das Kleid, kann man das auch als Normalsterbliche erwerben?
5: Ja, es ist auch nicht ganz billig, wie alle die Stars das haben, auch in der Serie Emily in Paris ist ein Kleid schon vorgekommen und ja, wird auch recht teuer werden, so eins zu erwerben.
0: Aber wer auch mal in die Fashion-Show eintauchen, schaltet einfach ein. Roland Garros, die French Open momentan am Laufen. Zumindest punkto Kleider, da sind wir aus der Schweiz auf dem Main.
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0: Und noch schnell einen Zwischenroller. Heute noch schnell den auspacken, weitermachen mit dem Mittwochabend Energy Downtown um 20 Minuten nach der 7. Also jetzt schon, Ende Mai, schon so touch, hey.
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0: Wenn ich mir überlege, dass wir vor ungefähr 10 Tagen ja noch hier und da Schnee hatten, Temperatur um den Gefrierpunkt herum, und jetzt schwitzen wir uns einen ab bei 30 Grad, 30 Grad plus. Ein Mai, der gerade Rekorde schlägt. Seit Pfingsten knackt das Thermometer schweizweit nämlich jeden Tag die 30 Grad Grenze. Wie rekordverdächtig die Temperaturen im Mai allerdings wirklich sind und wie man am besten mit dieser Hitze umgeht, das weiss die Franzi Schweizer aus der Energy News Redaktion.
2: Ja, die Schweiz schwitzt und zwar wortwörtlich überall. Der Eindruck täuscht nicht, es ist tatsächlich rekordverdächtig heiß für den Mai, wie der Klimatologe Elias Zubler von Meteo Suisse sagt.
3: Also es hat diverse Stationen, die einen neuen Mai-Rekord gemessen haben. Die findet man zum Teil im Jura, in der Ostschweiz, im Wallis, in Graubünden. Also praktisch verteilt über die ganze Schweiz. Auch auf der Alpen-Südseite hat es neue Rekordwerte gegeben. Von denen sind einige über 30 Grad Celsius. Das wäre also dann ein Hitzetag.
2: Heißer und heftiger ist das Motto, könnte man fast sagen.
3: Früher, also zum Beispiel in den 70er oder 80er Jahren, ist es normal gewesen, dass ein erster Hitzetag erst so ab der 2. Juni-Hälfte oder sogar erst im Juli auftreten ist. Dass das heute schon im Mai passiert, das ist wirklich ein Phänomen, wo man sieht, dass das immer früher passiert. Also die Hitze, die kommt immer früher, sie tritt immer grösserer Höhe auf, sie wird intensiver und dauert länger. Und das ist eindeutiges Zeichen von der Klimaänderung.
2: Und darum hat der Klimatologe Elias Zubler auch gerade selber noch ein paar Tipps, auf was man bei diesen Temperaturen besonders achten muss.
3: Dass man genug Wasser trinken sollte, dass man probieren sollte, den Körper kühl zu behalten, also an Schatten gehen, kühle Räume aufsuchen, Kopfbedeckung braucht es, Sonnenschutz ist auch immer eine gute Sache. Dann sollte man körperliche Anstrengung zu der heissesten Tageszeit meiden und Vorsicht, meistens ist es nicht am Mittag am heissesten, sondern eher gegen Nachmittag oder oben sogar.
2: Weiter wichtig, bitte nie einfach überhitzt ins kalte Wasser springen und auch nie Kinder oder Tiere im Auto lassen, wenn es so heiss ist. Das darf nämlich bis und mit dem Wochenende noch so bleiben.
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1: Heute ist so ein Tag, es schießt einfach automatisch die Schweißperlen auf die Stirn. Raus macht es übrigens so mit meinen beiden Kandidatinnen weniger wegen dem Game. Wir schauen auf der einen Seite auf Bern, dort ist die Franziska momentan, auf der anderen Seite Zürich, dort ist es Desi. Guten Abend zusammen, hallo.
2: Hallo.
3: Hoi Roger.
1: Oh, die 30 plus Grad sind besonders fies, wenn man einen noch Sport machen muss. Franziska, für die Run, die du heute mal weg machst, freust du dich?
2: Ja.
1: Gut, Desi, bei dir auf dem Schuttplatz, du gehst nachher noch ein Fußballtraining, brennt die Sonne auch schon her, oder?
3: Ja, sehr.
1: Hey, liebe Frauen, für euch gibt es 50er vom Bauhaus, wo ihr dann könnt kommen. 20 Sekunden, maximal 3 Fragen. Machen wir zuerst mit der Desi, darum Franziska noch schnell ein bisschen Sound, ist gut?
2: Ja.
1: Desi, jetzt hast du mich von 3 Leuten auf 0, dann geht's los.
3: 3, 2, 1.
1: Let's go. Der Schweizer Olympiasieger im Ski hat auf Social Media verkündet, dass er Papi ist geworden.
3: Loic Meyer.
1: Richtig. Auf welchem Platz ist die Schweiz nach dem gestrigen Sieg gegen Finnland in der Gruppenphase?
3: Ja. Erster Platz.
1: Erster Platz, richtig. Riesen Schuttknatsch. Welcher Ex-SRF-Moderator bleibt Präsident beim FC St. Gallen?
3: Der Matthias Hüppi.
1: Oh, das stimmt. Du, also, hä? Noch frischer Kopf, 3 Punkte. Komm, holen wir Franziska zurück in die Leitung. Franziska, da musst du ein bisschen Gas geben. Deine Frage.
2: No.
1: Zuerst mal von 3 Rötter auf 0.
2: 3, 2, 1, 0.
1: Und los. Zuerst mal Ski. Welcher Schweizer Olympiasieger hat auf Social Media verkündet, dass er Papi ist geworden?
2: Loic Meyer.
1: Richtig. Auf welchem Platz ist die Schweiz nach dem gestrigen Sieg gegen Finnland in der Hockey-Gruppenphase, also WM-Gruppenphase?
2: Erst.
1: Richtig. Ein riesiger Fußballknatsch. Welcher Ex-SRF-Moderator bleibt Präsident beim FC St. Gallen?
2: Der Hüppi.
1: Oder Frauen, du! Hei, auch bei dir 3 Punkte. Das heisst, wir brauchen die alles entscheidende Schätzfrage. Und da will ich jetzt Franziska die Antwort zuerst von dir haben. Wir bleiben auch noch kurz schnell beim Neopapi Loic Meyer. Wie viele Follower, Followerinnen hat er insgesamt auf Instagram?
2: Etwa 130'000.
1: Das ist er. Wir sind nämlich immer noch beim Ski unterwegs, beim Neopapi Loic Meyer. Wie viele Follower hat er auf Instagram?
3: 55'000.
1: Insgesamt 274'000. Frauen, geben wir doch dem ein bisschen mehr. Franziska, du bist schon näher. Hey, gratuliere.
2: Ja, cool, merci.
3: Gratuliere.
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